0: sorgte für Begeisterung. Viele tausend Plätze im Stadion blieben jedoch zur Eröffnungsshow leer. Zahlreiche Fans waren erst kurz vor dem Anpfiff im Stadion. Die deutschen Fußballfans mussten unterdessen zuletzt teilweise lange auf ihre bestellten Trikots warten. Ursache sei ein vorübergehender Engpass bei Buchstaben und Nummern für die Personalisierung gewesen, so der DFB. Die Nachfrage war vor der WM deutlich höher als erwartet.
1: Das waren die Nachrichten. Das Wetter in Deutschland. Gebietsweise Regen, vereinzelt Gewitter, im Norden und im Südwesten teils länger trocken und aufgelockert. Tiefstwerte 16 bis 10 Grad. Tagsüber Schauer, vereinzelt Gewitter, an der See einzelne Sturmböen. Im Südwesten zeitweise sonnig, Höchstwerte 16 Grad in Nordfriesland bis 28 Grad am Kaiserstuhl. Am Sonntag im Südwesten meist heiter, im Nordosten vereinzelt Gewitter 15 bis 27 Grad. Es ist 2.03 Uhr.
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3: Herzlich willkommen am Mikrofon Friedrich Schluffer. Mit barocken Tänzen und Pantomimen starten wir in den zweiten Teil mit der Ballettsuite Alessandro von Christoph Willibald Gluck. Reinhard Göbel leitet die Musica Antiqua Köln.

Das war der Rundfunkchor Berlin unter der Leitung von Simon Halsey mit der Motette Speminalium von Thomas Tallis. Christopher Columbus hatte es nicht leicht, den spanischen Königshof davon zu überzeugen, dass die Reise nach Westen in Richtung Indien genehmigt und vor allem finanziert wird. Davon handeln einige Historienfilme. Der erste kam 1949 in die Kinos und Arthur Bliss schrieb die Musik dazu. Hier ist seine Christopher Columbus Suite. Adriano dirigiert das Radiosinfonieorchester Bratislava.

Adriano, der Schweizer Dirigent, der nur seinen Vornamen als Künstlernamen verwendet, und das Radiosinfonieorchester Bratislava waren das, mit der Christopher Columbus Suite von Arthur Bliss. Und Sie hören das ARD-Nachtkonzert, präsentiert vom Bayerischen Rundfunk. Weiter geht es mit der Suite Es-Dur, Werkverzeichnis 1010, für Violoncello-Solo von Johann Sebastian Bach. Es musiziert Sebastian Klinger.

Sebastian Klinger spielte die Suite für Violoncello Solo, Nummer 4 in S-Dur, Werkverzeichnis 1010 von Johann Sebastian Bach. Ist es ein großes Geheimnis oder ein musikalischer Scherz? Generationen von Musikwissenschaftlern suchen und suchten nach dem versteckten Thema in den Enigma-Variationen von Edward Elgar. Neben vielen Lösungsmöglichkeiten des Rätsels gibt es auch die Theorie, dass es gar kein Rätsel zu lösen gibt. Wie auch immer, sicher ist, dass es um Freundschaft geht, und ich finde, das hört man schon im einleitenden Thema.

Das Symphonieorchester des Bayerischen Rundfunks war das mit den Enigma-Variationen Opus 36 von Edward Elgar. Dirigiert hat Neville Mariner. Im ARD-Nachtkonzert nähern wir uns den 4 Uhr Nachrichten. Bis dahin noch ein Salut d'amour, ebenfalls von Edward Elgar.

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1: Um 4 Uhr mit Wolfgang Berger. Für die Ukraine und Moldau rückt ein EU-Beitritt näher. Wie EU-Kommissionspräsidentin von der Leyen und Ratspräsident Costa mitteilte, haben alle EU-Mitgliedstaaten zugestimmt, die nötigen Gespräche aufzunehmen. Aus der Nachrichtenredaktion Xaver Schäffer.
2: Der erste Verhandlungsblock soll am Montag losgehen. Dann wird es um die Werte und Grundprinzipien gehen, die für die EU-Mitglieder gelten. Costa sieht die Gespräche als Zeichen der Anerkennung für die Ukraine und Moldau, für ihre Entschlossenheit und die harte Arbeit bei der Umsetzung von Reformen. Eine größere EU sei angesichts der wachsenden Unsicherheit in der Welt von gemeinsamem Interesse. Auch die Ukraine zeigte sich erfreut über den Schritt hin zu einem EU-Beitritt. Präsident Zelensky sprach von einer, Zitat, bedeutenden politischen und moralischen Unterstützung für unseren Staat und unser Volk.
1: Rund 3 Monate vor den Landtagswahlen in Sachsen-Anhalt und Mecklenburg-Vorpommern stellen die dortigen Regierungsparteien heute wichtige Weichen. Im Nordosten will ein SPD-Landesparteitag in Wismar Ministerpräsidentin Schwesig zur Spitzenkandidatin küren. In Sachsen-Anhalt soll ein CDU-Parteitag in Dessau-Roßlau das Programm zur Landtagswahl beschließen. In Magdeburg regiert derzeit eine Koalition aus CDU, SPD und FDP unter Ministerpräsident Schulze von der CDU. In beiden Bundesländern liegt die AfD in Umfragen zurzeit vorn. Die US-Regierung hat die Übernahme des US-Film- und Medienkonzerns Warner Brothers Discovery durch Paramount Skydance genehmigt. Die Kartellabteilung des Justizministeriums stimmte der Fusion zu, ohne eine einzige Änderung zu verlangen. Das Geschäft hat ein Volumen von umgerechnet fast 96 Milliarden Euro. Paramount erwirbt die gesamte Gruppe inklusive Fernsehsendern, darunter auch der Nachrichtensender CNN. Paramount-Chef David Ellison und dessen Vater Larry Ellison vom Softwareanbieter Oracle unterstützen US-Präsident Trump. Kritiker der Fusion fürchten daher um die redaktionelle Unabhängigkeit von CNN. Co-Gastgeberland Kanada hat bei der Fußball-Weltmeisterschaft den ersten Punkt in seiner WM-Geschichte geholt. In Toronto spielte das Team gegen Bosnien-Herzegowina 1:1. In der ersten Halbzeit hatte Jovo Lukic für Bosnien-Herzegowina vorgelegt. Den Ausgleich erzielte dann Kyle Larin in der 79. Minute. Vor Spielbeginn hatten gut 40.000 Zuschauer im Stadion die kanadische WM-Eröffnungsfeier verfolgt, unter anderem mit Auftritten von Sänger Michael Bublé und Rockstar Alanis Morissette. Das waren die Nachrichten. Das Wetter in Deutschland. Tagsüber Schauer, vereinzelt Gewitter an der See, einzelne Sturmböen, im Südwesten zeitweise sonnig, dabei Höchstwerte von 16 Grad in Nordfriesland bis 28 Grad am Kaiserstuhl. Es ist 4.03 Uhr.
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3: Zum dritten Teil begrüßt Sie wieder Friedrich Schloffer. Bis 5 Uhr hören wir Musik von Emilie Meyer, Ferdinand Ries, Leo Weiner und Johann Melchior Molter. Schwermütig beginnt die Ouvertüre Nummer 3 von Emilie Meyer. Auf das C-Dur, das sie im Titel trägt, müssen wir ein paar Minuten warten. Umso fröhlicher kommt es dann daher. Mark Rode leitet die Mecklenburgische Staatskapelle Schwerin.

Die Mecklenburgische Staatskapelle Schwerin war das mit der Ouvertüre Nummer 3 C-Dur von Emilie Meyer. Dirigent war Mark Rode. Christopher Hinterhuber ist jetzt der Solist in der Introduktion und der Polonaise Opus 174 von Ferdinand Ries. Der hat dieses virtuose Spätwerk der musikalischen Romantik während seines Aufenthalts in Rom komponiert.

Uwe Grott dirigierte das Gävle Symphony Orchestra in Introduktion und Polonaise Opus 174 von Ferdinand Ries. Der Pianist war Christopher Hinterhuber.

Ungarische Impressionen. Das war das Divertimento A-Dur Opus 25 von Leo Weiner. Neeme Järvi dirigierte das Estonian National Symphony Orchestra. Um etwa 300 Jahre gehen wir nun zurück in der Zeit und tauchen ein in die Welt des Barock mit der folgenden Suite F-Dur von Johann Melchior Molter. Siegbert Rampe leitet das Ensemble Nova Stravaganza.

Das Ensemble Nova Stravaganza war das, unter der Leitung von Siegbert Rampe, mit der Suite F-Dur von Johann Melchior Molter. Ebenfalls von Molter stammt diese Flötensonate, die uns zu den 5 Uhr Nachrichten begleitet.

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1: Um 5 Uhr mit Wolfgang Berger. Für die Ukraine und Moldau rückt ein EU-Beitritt näher. Wie EU-Kommissionspräsidentin von der Leyen und Ratspräsident Costa mitteilte, haben alle EU-Mitgliedstaaten zugestimmt, die nötigen Gespräche aufzunehmen. Aus der Nachrichtenredaktion Xaver Schäffer.
2: Der erste Verhandlungsblock soll am Montag losgehen. Dann wird es um die Werte und Grundprinzipien gehen, die für die EU-Mitglieder gelten. Costa sieht die Gespräche als Zeichen der Anerkennung für die Ukraine und Moldau, für ihre Entschlossenheit und die harte Arbeit bei der Umsetzung von Reformen. Eine größere EU sei angesichts der wachsenden Unsicherheit in der Welt von gemeinsamem Interesse. Auch die Ukraine zeigte sich erfreut über den Schritt hin zu einem EU-Beitritt. Präsident Zelensky sprach von einer, Zitat, bedeutenden politischen und moralischen Unterstützung für unseren Staat und unser Volk.
1: Die US-Streitkräfte haben nach eigenen Angaben mehrere iranische Drohnen abgeschossen. Diese hätten Handelsschiffe in der Straße von Hormus bedroht, teilte das für die Golfregion zuständige US-Regionalkommando CENTCOM mit. Alle Drohnen seien getroffen worden. Zuvor hatte es geheißen, es rücke ein Abkommen in greifbare Nähe. Laut Pakistans Regierung hätten sich Vertreter aus Washington und Teheran entsprechend verständigt. Premier Sharif erklärte, sein Land arbeite für die nächsten Schritte eng mit beiden Seiten zusammen. Rund 3 Monate vor den Landtagswahlen in Sachsen-Anhalt und Mecklenburg-Vorpommern stellen die dortigen Regierungsparteien heute wichtige Weichen. Im Nordosten will ein SPD-Landesparteitag in Wismar Ministerpräsidentin Schwesig zur Spitzenkandidatin küren. In Sachsen-Anhalt soll ein CDU-Parteitag in Dessau-Roßlau das Programm zur Landtagswahl beschließen. In Magdeburg regiert derzeit eine Koalition aus CDU, SPD und FDP unter Ministerpräsident Schulze von der CDU. Bei der Fußball-WM in den USA, Kanada und Mexiko sind nun auch die anderen beiden Gastgeber ins Turnier gestartet. Im zweiten Spiel des Tages spielen die USA gegen Paraguay. Kurz vor Schluss steht es 4:1. Aus dem ARD-WM-Team Silke Heine.
3: Auch in Los Angeles hat es vor Anpfiff der Partie eine Eröffnungsshow gegeben, die dritte bei dieser WM, die bescheidener ausfiel als erwartet. Popstar Katy Perry heizte den Fans ein, stürmisch begrüßt wurden prominente Gäste wie beispielsweise Tom Cruise. Im ersten Spiel des Tages hat sich Kanada den ersten Punkt bei einer WM geholt. Noch ohne Bayern-Star Alfonso Davis erkämpfte der Co-Gastgeber in Toronto gegen Bosnien-Herzegowina ein spätes 1:1. Die Eröffnungsfeier hier, unter anderem mit Grammy-Preisträger Michael Bublé, hatte zuvor vor halbleeren Rängen begonnen, weil viele Fans nicht rechtzeitig im Stadion waren.
1: Das waren die Nachrichten. Und hier noch das Wetter in Deutschland. Tagsüber Schauer, vereinzelt Gewitter, an der See vereinzelt Sturmböen, im Südwesten zeitweise freundlich bei 16 bis 28 Grad. 5:03 Uhr.
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4: Herzlich willkommen zur letzten Stunde im ARD-Nachtkonzert, heute mit Friedrich Schloffer. Wollte Maurice Ravel mit seinem Werk Le Tombeau de Couperin zunächst vor allem an François Couperin und andere von ihm geschätzte Komponisten erinnern, so wurde daraus im Verlauf des Ersten Weltkriegs ein ganz aktuelles Trauerstück. Ravel widmete die Sätze dem Gedenken an gefallene französische Soldaten aus seinem Freundeskreis. Aus dem ursprünglichen Klavierstück entstand später eine Orchesterfassung und das Menuett daraus spielt nun das Orchestre National de France. Dirigent ist Christian Macellaro.

Maurice Ravel, Le Tombeau de Couperin. Wir hörten das Menuett daraus mit dem Orchestre National de France Leitung Christian Macellaro. Kevin Mellon ist unser nächster Dirigent und hier ist die Toronto Camerata mit der Sinfonie D-Dur von Johann Baptist van Hall.

Das war die Sinfonie D-Dur von Johann Baptist van Hall. Kevin Mellon dirigierte die Toronto Camerata. Johann Nepomuk Hummel lebte einige Zeit in Wien, wo er auch die Bekanntschaft mit Ludwig van Beethoven machte. Eines der letzten Werke, die er in Wien geschrieben hat, bevor es weiterging nach Stuttgart und schließlich nach Weimar, war sein Klaviertrio in G-Dur, ein sehr ausgewogenes Stück, das an Haydn und Mozart erinnert. Wir hören den ersten Satz, Allegro con Spirito, es musiziert das Beaux-Arts-Trio.

Wir hörten den ersten Satz aus dem Klaviertrio G-Dur Opus 65 von Johann Nepomuk Hummel in einer Aufnahme mit dem Bosach-Trio. Nach Norwegen führt uns jetzt unsere musikalische Reise. Tiefe Fjorde, weite Hochebenen, schroffe Berge und eine schier endlose Küste. Johan Svendsen hat in seinen norwegischen Rhapsodien traditionelle norwegische Volksmelodien und Tänze verarbeitet und diese Landschaften hörbar gemacht. Wie in seiner Rhapsodie Nummer 2 in A-Dur.

Das South Jutland Symphony Orchestra unter Leitung von Bjarte Engeset spielte die norwegische Rhapsodie Opus 19 von Johan Svendsen. Margit Anna Süß ist jetzt die Solistin im Hafenkonzert C-Dur von François-Adrien Boieldieu. Hans-Jörg Schellenberger dirigiert die Berliner Symphoniker und wir hören den ersten Satz Allegro Brillante.

Das war das Allegro Brillante, der erste Satz aus dem Hafenkonzert C-Dur Opus 82 von François-Adrien Boieldieu. Margit Anna Süß wurde begleitet von den Berliner Symphonikern, dirigiert hat Hans-Jörg Schellenberger. Der Komponist Robert Fuchs kam aus bescheidenen Verhältnissen. Er war das 13. Kind eines Schullehrers in der Steiermark. Und doch schaffte er den Sprung nach Wien und ans Konservatorium. Sein halbes Leben lang wirkte er dort als Professor. Das Allegretto aus seinem Klavierquartett G-Moll Opus 15 interpretieren nun Oliver Trindl am Klavier und das Adorian-Trio.

Oliver Trintl am Klavier und das Adorian Trio interpretierten das Allegretto aus dem Klavierquartett G-Moll Opus 15 von Robert Fuchs. Damit ist das ARD-Nachtkonzert fast am Ende. Das Team von BR Klassik wünscht ein erholsames Wochenende, soweit es möglich ist. Und am Mikrofon verabschiedet sich Friedrich Schloffer.

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1: 6 Uhr. Heute und morgen wird die Saarbahn wegen eines erneuten Streiks der Lokführer stillstehen. Die Lokführergewerkschaft GDL hat dazu aufgerufen, da der kommunale Arbeitgeberverband Saar im laufenden Tarifkonflikt bisher kein Angebot gemacht hat. Die Arbeitgeberseite hat angekündigt, am kommenden Wochenende ein erstes Angebot vorzulegen. Seit Ende Mai haben die rund 80 Saarbahn-Lokführer damit bereits an insgesamt 5 Tagen gestreikt. Die USA und der Iran stehen offenbar kurz vor einem Abkommen. Vermittler Pakistan spricht bereits von einem abgestimmten Text und ein US-Regierungsvertreter schätzt die Chancen auf eine Einigung in den nächsten Tagen auf bis zu 85%. Aus Washington Anne Schneider.
2: US-Vizepräsident J.D. Vance spricht von großen Fortschritten und Präsident Trump hat sogar einen Beitrag des iranischen Außenministers geteilt. Darin fordert Teheran die Medien auf, nicht über Details zu spekulieren. Trump hatte schon am Donnerstag gesagt, dass die Übereinkunft in den nächsten Tagen unterzeichnet werden könnte, möglicherweise in Europa. Berichten zufolge ist auch eine digitale Unterzeichnung möglich, deren Ergebnis erst danach öffentlich vorgestellt wird. Geplant ist kein Friedensvertrag, sondern ein Vorababkommen mit Waffenstillstand, Wiedereröffnung der Straße von Hormuz und wirtschaftlichen Erleichterungen für den Iran.
1: Für die Ukraine und Moldau rückt ein EU-Beitritt näher. Am Montag sollen die Verhandlungen beginnen. Wie EU-Kommissionspräsidentin von der Leyen und Ratspräsident Costa mitteilten, haben sich alle EU-Mitgliedstaaten dafür ausgesprochen. Zunächst wird es bei den Gesprächen um Werte und Grundprinzipien gehen, die für EU-Mitglieder gelten. Damit ein Land als EU-Mitglied anerkannt wird, müssen zahlreiche Themen erfolgreich verhandelt werden. Am Ende müssen alle 27 EU-Staaten dem Beitritt zustimmen. Obdachlose Menschen werden immer häufiger Opfer von Gewalt. Das berichtet die Rheinische Post und bezieht sich dabei auf Angaben des Bundesinnenministeriums. Demnach wurden im vergangenen Jahr mehr als 2500 Straftaten gegen Obdachlose gemeldet, fast 17% mehr als im Jahr davor. Die linken Bundestagsabgeordnete Miro spricht von einer beispiellosen Gewalteskalation gegen wohnungslose Menschen. Sie geht außerdem von einer hohen Dunkelziffer aus, weil viele Betroffene die Taten nicht anzeigen. Im Prozess um den getöteten Gerichtsvollzieher in Bexbach ist es gestern um die Schuldfähigkeit des Angeklagten gegangen. Die zuständige Gutachterin erklärte, der 42-Jährige sei vermindert schuldfähig, da er an einer schizophrenen Störung mit wahnhaften Verfolgungsgedanken erkrankt sei. SR-Reporter Aaron Klein.
3: Laut der Psychiaterin ist der Angeklagte gefangen in einem Wahn, alles auf der Welt sei gegen ihn gerichtet. Den Gerichtsvollzieher, der die Zwangsräumung der Wohnung des Angeklagten durchsetzen wollte, habe er deshalb als Bedrohung wahrgenommen. Gleichzeitig sei ihm aber bewusst gewesen, dass man niemanden töten dürfe. Daher geht die Gutachterin nicht davon aus, dass er schuldunfähig, sondern vermindert schuldfähig ist. Sollte das Gericht im Urteil dieser Einschätzung folgen, wäre nach dem Aufenthalt in einer forensischen Psychiatrie auch eine Haftstrafe möglich. Die Gutachterin hat für den Angeklagten allerdings eine dauerhafte Unterbringung in einem psychiatrischen Krankenhaus empfohlen.
1: Nach Mexiko sind auch die beiden anderen Gastgeber, Kanada und die USA, in die Fußball-WM gestartet. Die Kanadier und Bosnien-Herzegowina trennten sich 1:1. Die USA gewannen gegen Paraguay mit 4:1. Heute Abend bestreiten Katar und die Schweiz ihr erstes Spiel. Die deutsche Nationalmannschaft trifft morgen auf WM-Neuling Curaçao. Das waren die Nachrichten mit Carina Deves. 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
4: Und das Wetter im Saarland. Heute bleibt es den ganzen Tag trocken. Am Vormittag gibt es noch einige Quellwolken, die sich aber im Lauf des Tages so ganz langsam auflösen. Ein ganzes Stück wärmer wird es als am Freitag mit 20 bis 25 Grad. Morgen am Sonntag viel Sonnenschein mit lockeren Wolken. Es wird aber dann wieder etwas kühler, 18 bis 23 Grad. Auch am Montag die weiteren Aussichten, trockenes Wetter. Mit einem Mix aus Sonnenschein und Wolken bei 18 bis 23 Grad. Und dann beginnt das Sommerwetter, 27, und ab Mittwoch beginnt eine Hitzewelle mit bis zu 32 Grad.
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4: Ich grüße Sie herzlich an diesem Morgen. Der Bach zumindest fließt schon mal an unserer Seele vorbei. Johann Sebastian, der erste Satz aus seinem A-Dur-Konzerto mit Francesco Tristano und dem Bach Stage Ensemble. Herzlich willkommen.

Sie kommt aus Köln, heißt Tylee May, zumindest nennt sie sich so, und hat hier einen Schmetterling besungen. 6.12 Uhr ist es, Butterfly mit Tylee May. Und jetzt ein Tanz, ein schwedischer von Max Bruch.

Ach, wie schön. Die Sterne besungen von Melodie Gardot. Das ist traumhaft, das ist lyrisch, das ist am frühen Morgen ein kleines Gedicht. Les Étoiles. Und nun Giraud.

Das ist schon eine gereifte Version, würde ich mal sagen. Tanita Tikaram, ihr größter Hit, Twist in My Sobriety, hier allerdings in einer Akustikversion, die sie 2018 dann aufgenommen hat. 6.24 Uhr ist es, SR Kultur. Ich grüße Sie ganz herzlich an diesem Morgen. Wir haben, wenn wir in die Sonne schauen, dann gibt es ja oft so Changierungen und das besingt hier Edwin Raphael. Mosaik in the Sun.

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Ja, das darf man weiter singen. Und dann sind wir mittendrin in dieser Poesie von Kitty Hoff, die mit ihrem Ensemble Forêt Noire so schöne Lieder macht. Das hier ist aus einem frühen Album. Sie hat ja mittlerweile noch vieles mehr gemacht. Und dieser Gedanke allein, weißt du noch, wie oft sagt man das? Ja, es ist 6.36 Uhr jetzt. Und wir kommen zu dem Theatermacher. Und das spürt man auch bei seiner Instrumentalmusik. Gioachino Rossini, der Opernkomponist. Hier ein Satz aus einer Streichersonate, der dritten, mit dem neuen Berliner Kammerorchester.

Das war ein Song von Sia Furler, einer australischen Singer-Songwriterin, ein Snowman, dieser Schneemann, der ist natürlich dahingeschmolzen, vor allem in der nächsten Woche bei der Hitzewelle, die hier anrollt. Und das hier war Esther Abrami übrigens, Violine mit Kim Barbier am Klavier. Und jetzt ist es 6.42 Uhr und wir haben ganz nah am Ohr William Fitzsimmons. Er singt hier eine Coverversion von Elton Johns Your Song.

0: Zwischenruf von Anne Hütter, Evangelische Kirche.
1: Stellen Sie sich eine Einzelzelle vor. Kein Fenster. Nur das kalte, surrende Licht von Leuchtröhren. Seit Jahren. Hier sitzt er, Hannibal Lecter, der Mörder aus dem Film »Das Schweigen der Lämmer«. Als die Polizei ihn um Hilfe bittet, stellt er eine einzige Bedingung. Er will kein Geld, keinen Freigang. Er sagt, was ich will, ist eine Aussicht. Ein Fenster, durch das ich einen Baum sehen kann oder Wasser. Ein Fenster, etwas, das wir oft gar nicht mehr wahrnehmen. Ich saß neulich im Wartezimmer beim Arzt und habe nach draußen geschaut. Da war ein grauer Hinterhof, ein Bauzaun, ein kümmerlicher Strauch, ein kahler Baumstumpf. Eigentlich ein ziemlich schäbiger Anblick. Aber dann musste ich an Hannibal Lecter denken. Für ihn wäre dieser Hinterhof die Welt gewesen. Er hätte die Grautöne des Himmels studiert, die Sterne gezählt, darauf gewartet, dass der tote Baumstumpf im Frühjahr wieder einen winzigen grünen Trieb zeigt. In diesem Moment hat sich mein Blick verändert. Auf einmal hat mich der Hof interessiert. Er war mir fast lieb. Ich sah die Lebewesen und den offenen Himmel. Man könnte auch sagen, jetzt sah ich Gottes Schöpfung.
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2: Sexual 51, Mozart.

Genau, Mozart. Rondo aus einem Fagottkonzert, dem in B-Dur, mit Theo Plath, Fagott, und dem Mozarteum Orchester Salzburg unter Howard Griffiths. Wir haben jetzt noch Musik von Michael Lane, dann kommen wir gleich zu den Nachrichten.

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1: 7 Uhr. Heute und morgen wird die Saarbahn wegen eines erneuten Streiks der Lokführer stillstehen. Die Lokführergewerkschaft GDL hat dazu aufgerufen, da der kommunale Arbeitgeberverband Saar, KAV, im laufenden Tarifkonflikt bisher kein Angebot vorgelegt hat. SR-Reporter Peter Sauer.
2: Lösungen im Tarifkonflikt könnten nur am Verhandlungstisch gefunden werden, erklärte die Arbeitgeberseite. Man habe der GDL zugesichert, am kommenden Wochenende ein erstes Angebot vorzulegen. Eine Reaktion der Gewerkschaft darauf stehe noch aus. In dem Schreiben an die GDL habe man auch appelliert, in der kommenden Woche nicht erneut zu streiken, da dann die Special Olympics mit tausenden Athleten im Saarland stattfinden. Die GDL spricht hingegen von einer anhaltenden Verweigerungshaltung des KAV Saar. In Städten mit vergleichbar strukturierten Verkehrsbetrieben wie Karlsruhe, Kassel oder Chemnitz konnte die GDL nach eigenen Angaben Tarifabschlüsse aushandeln, ohne zu streiken.
1: Die USA und der Iran stehen offenbar kurz vor einem Abkommen zur Beendigung des Kriegs. Nach Angaben beider Seiten und des Vermittlers Pakistan liegt bereits ein abgestimmter Vertragstext vor. Strittig ist vor allem die Zukunft des iranischen Atomprogramms. Eine Lösung in dieser Frage wollen beide Seiten nach eigenen Angaben innerhalb von 60 Tagen finden. Trotzdem bleibt die Lage angespannt. Das US-Militär meldete in der Nacht neue iranische Drohnenangriffe auf Handelsschiffe in der Straße von Hormus. Für die Ukraine und Moldau rückt ein EU-Beitritt näher. Wie EU-Kommissionspräsidentin von der Leyen und Ratspräsident Costa mitteilten, haben sich alle EU-Mitgliedstaaten dafür ausgesprochen, die Gespräche am Montag zu starten. Für SR Info Xaver Schäffer.
3: Costa sieht die Gespräche als Zeichen der Anerkennung für die Ukraine und Moldau, für ihre Entschlossenheit und die harte Arbeit bei der Umsetzung von Reformen. Eine größere EU sei angesichts der wachsenden Unsicherheit in der Welt von gemeinsamen Interesse. Auch die Ukraine zeigte sich erfreut über den Schritt hin zu einem EU-Beitritt. Präsident Zelensky sprach von einer, Zitat, bedeutenden politischen und moralischen Unterstützung für unseren Staat und unser Volk. Moldaus Präsidentin Sandu versprach, ihr Land werde weiterhin Reformen liefern. Damit ein Staat als EU-Mitglied anerkannt wird, müssen etliche Themen erfolgreich verhandelt werden. Am Ende braucht es außerdem die Zustimmung aller 27 EU-Staaten.
1: Im Prozess um den getöteten Gerichtsvollzieher in Bexbach hat sich das Landgericht gestern mit der Schuldfähigkeit des Angeklagten befasst. Die zuständige Gutachterin erklärte, der 42-Jährige sei wegen einer schizophrenen Störung mit Verfolgungswahn vermindert schuldfähig. Laut der Psychiaterin ist der Angeklagte gefangen in einem Wahn, alles auf der Welt sei gegen ihn gerichtet. Den Gerichtsvollzieher, der die Zwangsräumung der Wohnung des Angeklagten durchsetzen wollte, habe er deshalb als Bedrohung wahrgenommen. Gleichzeitig sei ihm aber bewusst gewesen, dass man niemanden töten dürfe. Am Gran Paradiso in den italienischen Alpen sind drei Bergsteiger ums Leben gekommen. Die Bergwacht entdeckte ihre Leichen nach einem Notruf auf einer Höhe von etwa 3600 Metern. Die Bergsteiger waren an der Nordwand abgestürzt. Die genauen Umstände sind noch unklar. Der Gran Paradiso im gleichnamigen Nationalpark im Nordwesten Italiens gilt als einer der vergleichsweise leicht zu besteigenden 4000er der Alpen. Nach Mexiko sind auch die beiden anderen Gastgeber Kanada und die USA in die Fußball-WM gestartet. Die Kanadier und Bosnien-Herzegowina trennten sich 1:1. Die USA gewannen gegen Paraguay 4:1. Heute Abend bestreiten Katar und die Schweiz ihr erstes Spiel. Das waren die Nachrichten mit Carina Deves. 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
4: Und da kommen wir zum Wetter. Heute bleibt es trocken. Es gibt neben Sonnenschein auch ein paar Quellwolken, die sich aber im Lauf des Tages sogar verdünnisieren sozusagen. Und es wird wärmer als gestern zum Beispiel mit 20 bis 25 Grad sogar. Morgen am Sonntag nochmal etwas kühler, 18 bis 23 Grad, aber viel Sonnenschein. Und am Montag die weiteren Aussichten, trockenes Wetter mit einem Mix aus Sonnenschein, lockeren Wolken bei 18 bis 23 Grad. Und ab dann wird es wärmer, Sommerwetter am Dienstag bis 27. Und ab Mittwoch Beginn einer Hitzewelle mit bis zu 32 Grad.
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4: Roland Kunz ist im Studio und da machen wir gerade noch weiter mit dem Wetterbericht. Und Irit Dickel, der Israelin, die ganz klar macht, es ist immer irgendwo Sommer. Und zwar was für einer? Always summer somewhere.

Giuseppe Tartini, die Kunst der Verzierung, kann man da nur sagen. Ariadne Daskalakis mit dem Kölner Kammerorchester. Das war der dritte Satz aus dem H-Moll-Violinkonzert von Tartini. Zweifel äußert Louis Schwamm um 7:11 Uhr.

Dum, dram, dum, dum. So ein bisschen tangomäßig dieses Thema aus Amarcord, dem Film, zu dem Nino Rota die Musik geschrieben hat. Er, der große Italiener, der fast so viel Filmmusiken geschrieben hat wie auch andere Werke. Archi di Santa Cecilia haben gespielt. Und nun von Florence Price, der Afroamerikanerin, die momentan endlich wiederentdeckt wird von diversen Orchestern. Von Florence Price hören wir hier Andantino Allegretto, Klavierkonzert D-Moll mit Han Chen am Klavier und dem Malmö Opera Orchestra.

0: Ja, ein Big Sigh, ein großer Seufzer war das, ein großes Ausatmen von Marika Hackman vom Album, das da tatsächlich auch heißt, Big Sigh. 7.25 Uhr SR Kultur. Schönen guten Morgen, sage ich allen, die jetzt erst zugeschaltet haben und nicht wissen, was heute ist. Es ist Samstag. Samstag und der 13. Juni. Wir erwarten heute ja relativ schönes Wetter. Es wird allerdings etwas wärmer und auch ein bisschen schwüler. Also die wärme Luft, die aus dem Süden kommt, die versucht schon mal. Morgen wird es wieder etwas kühler, aber dann ab Mittwoch beginnt eine größere Hitzewelle, die auch sehr intensiv wird. Das haben wir gerade eben schon in den Wetternachrichten gehört. Und ja, muss man so nehmen, wie es ist und dazu vielleicht auch mal einen großen Seufzer lassen. So, und jetzt Bob Jr. mit Kids Not Saints und danach Jahlil Naeem.
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Jael Naim war das mit New Soul und da hat man die Seelen am Ende noch gehört. Jetzt eine ganz interessante Komponistin. Ich muss wirklich zugeben, ich hatte noch nie was von ihr gehört und das geht vielleicht einigen von Ihnen auch so. Es war die Ehefrau des Shakespeare-Übersetzers Wolf Heinrich Graf von Baudissin. Sophie von Baudissin in Dresden zu Hause. Und sie war nicht nur Komponistin und Schriftstellerin, sondern auch eine herausragende Pianistin, die in ihrem Haus Leute empfangen hat wie Clara Schumann oder Felix Mendelssohn Bartholdy. Und Sophie, Gräfin von Baudissin, hat selbst, wie gesagt, komponiert. Man redet ja immer nur von Clara Schumann, ja, aber es gibt noch viele andere zu entdecken, die auch Klavier gespielt haben und herausragend waren. Hier von Sophie eine Träumerei, Sternschnuppen heißt sie und es spielt Lisa Maria Schachtschneider.

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0: eines der letzten Lieder bzw. Alben, Chanson Française von Frédéric Wolowitsch. Wolo heißt er ganz kurz und hat uns von gestern erzählt. Hier. Und nun Walking Home. Noah Derksen hat diesen Song geschrieben, featuring Fontaine. Und hier haben wir ein ganz neues Album, das gerade erst erschienen ist.
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Vier Jahreszeiten, genau. Die gibt's bei uns zumindest mal. Ina Forsman war das. Und auch das von einem relativ neuen Album, After Dark Hour. Nach den dunklen Stunden kommt die Sonne wieder. 7.46 Uhr ist es und hier ein sehr klangvoller Name. Juan Crisóstomo de Arriaga y Balzola heißt er. Das Scottish Chamber Orchestra spielt die klangvolle Musik.

Petritsch Friedrich Smetana, eine Polka, gespielt von Andras Schiff, den ich kürzlich in Luxemburg erlebt habe. Er reist ja immer mit seinem Flügel, ein wunderbares Instrument, nicht nur vom Klang her, sondern auch vom optischen her, mit einem Holz, wie man es noch nie gesehen hat, rötlich. Und dann setzt er sich ans Klavier. Und nein, er improvisiert nicht, aber er hat ein Programm zusammengestellt und das macht er häufig, das vorher nicht ausgedruckt ist, sondern er erzählt etwas dazu und überrascht die Menschen auch mit seiner Interpretation, die einfach aus der Seele kommt. Andras Schiff haben wir gehört. Und jetzt an Savoy und dann die Nachrichten.

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1: 8 Uhr. Wie lassen sich die Kosten in der Pflege senken? Bundesgesundheitsministerin Warken sieht dabei auch die Bundesländer in der Pflicht. Sie fordert einfachere Bauvorgaben für Pflegeheime. Aus der SR-Nachrichtenredaktion Linda Grothold.
2: Die CDU-Politikerin sagte den Zeitungen der Funke Mediengruppe, die gesetzlichen Standards sollten auf das Nötigste reduziert werden. Etwa bei der Größe von Zimmern und Gemeinschaftsräumen. Das könne die Kosten für neue Pflegeplätze senken. Zuständig für die Regeln sind die Länder. Gleichzeitig verteidigte Gesundheitsministerin Warken geplante Einsparungen. Wer länger im Heim lebt, soll höhere Zuschüsse der Pflegeversicherung erst später erhalten. Dadurch sollen die Pflegekassen entlastet werden. Warken verwies auf die stark gestiegenen Kosten. Mit über 7 Milliarden Euro hätten sich diese Zuschläge der Pflegekassen innerhalb von 4 Jahren verdoppelt.
1: Bundesinnenminister Dobrindt sieht eine gestiegene Gefahr möglicher Drohnenangriffe auf den Deutschen Bundestag und die Gebäude weiterer Verfassungsorgane. Der CSU-Politiker hat laut Rheinischer Post an Bundestagspräsidentin Klöckner geschrieben, die wachsende Zahl von verdächtigen Sichtungen habe die Sicherheitsbehörden sensibilisiert. Zum Schutz der Gebäude sei eine dauerhafte Fähigkeit nötig, Drohnen abzuwehren. Hintergrund des Schreibens ist dem Bericht zufolge eine Anfrage von Klöckner. Darin habe sie sich erkundigt, inwieweit die neue Drohnenabwehreinheit der Bundespolizei eingesetzt werden könne, um das Parlament zu sichern. Obdachlose Menschen werden immer häufiger Opfer von Gewalt. Das zeigen Daten des Bundesinnenministeriums. Demnach wurden im vergangenen Jahr mehr als 2500 Straftaten gegen Obdachlose gemeldet, fast 17% mehr als im Jahr davor. Die linken Bundestagsabgeordnete Miro spricht von einer beispiellosen Gewalteskalation gegen wohnungslose Menschen. Sie geht außerdem von einer hohen Dunkelziffer aus, weil viele Betroffene die Taten nicht anzeigen. Heute und morgen wird die Saarbahn wegen eines erneuten Streiks der Lokführer stillstehen. Die Lokführergewerkschaft GDL hat dazu aufgerufen, da der kommunale Arbeitgeberverband Saar im laufenden Tarifkonflikt bisher kein Angebot gemacht hat. Die Arbeitgeberseite hat angekündigt, am kommenden Wochenende ein erstes Angebot vorzulegen. Eine Reaktion der Gewerkschaft darauf steht noch aus. Seit Ende Mai haben die rund 80 Saarbahn-Lokführer damit bereits an insgesamt 5 Tagen gestreikt. In Merzig sind gestern Abend zum 10. Mal die Gustav-Regler-Preise verliehen worden. Der mit 10.000 Euro dotierte Gustav-Regler-Preis der Kreisstadt Merzig ging an Alena Wagnerowa. Den mit 4.000 Euro dotierten Gustav-Regler-Förderpreis des Saarländischen Rundfunks erhielt Mariam Aras. SA-Reporterin Tilla Fuchs.
3: Als politische Tochter eines lebenslangen Kämpfers gegen faschistische Strukturen sei sie froh, diesen Preis eines antifaschistischen Kämpfers zu erhalten, so sagte es Mariam Aras in Bezug auf Gustav Regler in ihrer Dankesrede. Ausgezeichnet wird die Kölner Autorin für ihren Essay Dinosaurierkind. Im Mittelpunkt steht ihr Vater, der aus dem deutschen Exil heraus Widerstand gegen das iranische Regime leistet. Die deutsch-tschechische Schriftstellerin Alena Wagnerowa, die seit 1969 in Saarbrücken lebt und gerade 90 Jahre alt geworden ist, erhält den Preis für ihr Lebenswerk. In Merzig wurde sie als Intellektuelle von europäischem Format gewürdigt. In Bezug auf die Umfragewerte der Rechtsextremen in Deutschland sei sie eine Stimme, die uns zeige, was auf dem Spiel steht, hieß es in der Laudatio.
1: Die englische Fußballnationalmannschaft ist kurz vor ihrem WM-Start Opfer eines Diebstahls geworden. Wie die BBC berichtet, haben die Täter in Kansas City Fahrzeuge aufgebrochen und unter anderem Bälle und Fußballschuhe des Teams von Trainer Tuchel entwendet. England bestreitet sein erstes WM-Spiel am Mittwoch gegen Kroatien. Und das waren die Nachrichten mit Carina Deves. 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
4: Tja. Das Wetter haben wir noch und heute bleibt es trocken. Die Sonne scheint, es gibt ein paar Quellwolken, die sich aber langsam verdünnisieren im Lauf des Tages. Und es wird relativ warm, bis zu 25 Grad im Gegensatz zu gestern. Und morgen am Sonntag viel Sonnenschein mit lockeren Wolken. Es wird aber wieder etwas kühler bei 18 bis 23 Grad. So bleibt es auch am Montag bei trockenem Wetter. Ein Mix aus viel Sonnenschein und lockeren Wolken. Und dann ab Dienstag kommt das Sommerwetter so richtig zurück. Bis zu 27 Grad ab Mittwoch. Beginn einer Hitzewelle bis zu 32 Grad. Und dann später wird es noch wärmer.
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4: Dazu begrüßt sie Roland Kunz im Studio heute und Willie Mason startet in diese Stunde Into Tomorrow.

Anna Maria Markowina spielte Felix Mendelssohn Bartholdy. Ein rasendes Allegro in C-Dur. Und ein Schattengewächs, eine ganz andere Stimmung mit Görda.

Das war Filmmusik von Paolo Buonvino, auch jemand in Italien, der vieles schreibt und vielleicht etwas im Schatten steht von den ganz Großen. Bambini aus den Viscera. Und jetzt Luigi Boccherini, auch ein großer Italiener, großer Cellist seiner Zeit. Der vierte Satz aus seiner D-Dur-Symphonie, Opus 12, mit der Deutschen Kammerakademie Neuss unter Johannes Koritzky.

Till Brönner mit seiner sanften Stimme und seinem ebenso sanften Trompetenton. Er ist einfach jemand, der unglaublich facettenreich unterwegs ist auf diesem Gebiet des Jazz. Er kann vermitteln, er kann auf der anderen Seite auch auf höchstem Niveau sein Instrument bedienen und er ist ein toller Moderator und ein klasse Kerl irgendwo auch. Raindrops Keep Falling on My Head von Burt Bacharach war das. Und nun Coletti aus dem Saarland, die Singer-Songwriterin, Cabin in the Woods.

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Ein Mann der Stimme, kann man sagen. Teddy Swims. Eigentlich wollte er zunächst mal Football spielen, aber dann hat er doch als Jugendlicher umgeswitcht. Als klar wurde, die Stimme, die kann man der Welt nicht vorenthalten. Und so erschien 2023 sein Debütalbum. Die Rede ist von Teddy Swims und das war aus Lose Control, dem Debütalbum, der Haupttitel. Und jetzt Edward Elgar, ein Allegretto, gespielt von Ulf Wallin, Violine und Roland Pöntinen am Klavier.

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1: Wenige Mittel, aber trotzdem ganz intensiv und eingängig. Dieser Song L'amour à la plage, das waren Alice on the Roof und Marc Pinilla. Cha-cha-cha. 8.40 Uhr. Jetzt ist es der richtige Platz, an dem Sie sind. 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The Right Place mit Pris Mahler.

Gipfeltreffen dreier Folk-Königinnen, Mary Chapin Carpenter, Julie Fowlis und Karen Polwart mit Rebecca. Ein Song übrigens von Mary Chapin Carpenter. Und das Album Looking for the Thread erschien 2025. Aus dem Klarinettenkonzert, dem dritten von Karl Stamitz jetzt, ein Sätzchen, das sehr elegisch ist. Sabine Meyer singt auf der Klarinette mit der Academy of St. Martin in the Fields.

Voce Piccolina, das war Dente. Und jetzt haben wir noch eine wunderbare Überraschung für Sie an diesem Samstagmorgen. Hier kommen nämlich gute Nachrichten. Here's the good news. Das haben wir ja selten, viel zu selten. Und Paul Weller bringt sie uns immer wieder. Das ist schön.

Paul Weller, here's the good news. Ich darf schon mal einen schönen Samstag wünschen jetzt. Gleich nach den Nachrichten geht's weiter mit unserer Feature-Zeit. Heute das stündige ARD-Radio-Feature Heidi Krieger, Christfluencer und Rechtspopulisten.

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1: 9 Uhr. Bundesgesundheitsministerin Warken will die Kosten für Pflege senken, unter anderem durch einfachere Bauvorgaben für Pflegeheime. Die CDU-Politikerin sagte den Zeitungen der Funke Mediengruppe, die gesetzlichen Standards sollten auf das Nötigste reduziert werden, etwa bei der Größe von Zimmern und Gemeinschaftsräumen. Das könne neue Pflegeplätze günstiger machen und damit auch den Eigenanteil für Pflegebedürftige verringern. Zuständig für die Regelungen sind die Länder. Drohnenangriffe auf den Bundestag und andere Gebäude der Verfassungsorgane, das befürchtet Bundesinnenminister Dobrindt. In der Rheinischen Post spricht er von einer steigenden Gefahr. Für SR Info Andreas Gerlach.
2: Dobrindt sagt, es habe eine wachsende Zahl von Drohnensichtungen gegeben. Deshalb habe Bundestagspräsidentin Klöckner bei ihm angefragt, ob die Bundespolizei mit ihrer neuen Drohnenabwehreinheit die Gebäude schützen könne. Laut Dobrindt geht das aber nur temporär als Amtshilfe. Denn für die Abwehr eigentlich zuständig sei die Berliner Landespolizei. Die Bundestagsverwaltung habe dort schon um ein wirksames Konzept zur Drohnenabwehr gebeten. Das müsse auch zügig umgesetzt werden können. Es soll schon erste Gespräche gegeben haben.
1: Für die Ukraine und Moldau rückt ein EU-Beitritt näher. Am Montag sollen die Verhandlungen beginnen. Wie EU-Kommissionspräsidentin von der Leyen und Ratspräsident Costa mitteilten, haben sich alle EU-Mitgliedstaaten dafür ausgesprochen. Zunächst wird es bei den Gesprächen um die Werte und Grundprinzipien gehen, die für EU-Mitglieder gelten. Damit ein Land als EU-Mitglied anerkannt wird, müssen zahlreiche Themen erfolgreich verhandelt werden. Am Ende müssen alle 27 EU-Staaten dem Beitritt zustimmen. Das Kuratorium der RAG-Stiftung hat Kritik an deren Strategie zurückgewiesen. Der Hintergrund? Der Bundesrechnungshof hatte in Frage gestellt, ob die Finanzierung der Ewigkeitslasten im Nachbergbau dauerhaft gesichert ist. SR-Reporter Jimmy Booth.
3: Für überaus gering halte er das Risiko, dass das Saarland und Nordrhein-Westfalen irgendwann für die Finanzierung der Ewigkeitsaufgaben einspringen müssten, teilte Armin Laschet, Vorsitzender des Kuratoriums, dem SR mit. Das Vermögen war in den vergangenen Jahren um mehrere Milliarden geschrumpft. Der Bundesrechnungshof hatte die Anlagestrategie kritisiert. Der Vorstand räumte zuletzt auch ein, dass die Abhängigkeit von einzelnen großen Beteiligungen, wie etwa am Chemiekonzern Evonik, noch zu groß sei. Der Kuratoriumsvorsitzende Laschet hält das Modell aber für robust. Die RAG-Stiftung habe nie in das Vermögen selbst eingreifen müssen, um etwa die Grubenwasserhaltung oder die Aufbereitung alter Bergbauflächen zu finanzieren und mittlerweile 10 Milliarden Euro an Rücklagen erwirtschaftet.
1: Zum 10. Mal sind in Merzig die Gustav-Regler-Preise verliehen worden. Der mit 10.000 Euro dotierte Preis der Kreisstadt Merzig ging an Alena Wagnerowa, die deutsch-tschechische Schriftstellerin, die seit 1969 in Saarbrücken lebt, wurde für ihr Lebenswerk ausgezeichnet. Der mit 4.000 Euro dotierte Gustav-Regler-Förderpreis des Saarländischen Rundfunks erhielt Mariam Arras für ihr Essay Dinosaurierkind. Im Mittelpunkt steht ihr Vater, der aus dem deutschen Exil heraus Widerstand gegen das iranische Regime leistet. Wegen der hohen Spritpreise lässt fast jeder dritte Autofahrer in Deutschland den Wagen öfter stehen. Das zeigt eine Umfrage im Auftrag der Teambank. Bei den unter 30-Jährigen machten das sogar 35%. Gleichzeitig gaben 41% an, dass ihre frei verfügbaren Mittel nach Abzug der Fixkosten im vergangenen Jahr geringer worden sind. Die seit dem 1. Mai geltende Senkung der Spritsteuer um knapp 17 Cent pro Liter läuft Ende des Monats aus. Das waren die Nachrichten mit Carina Dewes. 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
4: Und das Wetter im Saarland. Heute bleibt's trocken. So sind zumindest mal die Aussichten. Neben Sonnenschein noch ein paar Quellwolken, die sich aber verdünnisieren im Lauf des Tages bei bis zu 25 Grad. Heute Nacht wird es wieder etwas kühler, Tiefstemperaturen bis 7 Grad und morgen am Sonntag auch viel Sonnenschein, lockere Wolken. Es wird dann nochmal etwas kühler, 18 bis 23 Grad. Und die weiteren Aussichten am Montag, trockenes Wetter mit einem Mix aus Sonnenschein und lockeren Wolken bei 18 bis 23 Grad. Und dann ab Dienstag richtiges Sommerwetter bis 27 und am Mittwoch bis 31 Grad. Da geht die Hitzewelle los, zumindest bis zum Wochenende.
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4: Herzlich willkommen zum ARD-Radio-Feature. Es bringt uns zur neuen Generation christlicher Aktivistinnen und Aktivisten. Die feiern ihre Erfolge vor allem in den sozialen Medien. Sogenannte Christfluencer. Sie erreichen auf Instagram, YouTube, TikTok hunderttausende Follower. Sie verbinden die Vermarktungslogik von Plattformen mit Glaubensfragen. Ultrakonservative Inhalte laufen besonders gut. Und die religiöse Erweckung geht bei nicht wenigen einher mit politischer Mobilisierung. Manche bekennen sich offen zur AfD. Die Botschaften anderer bleiben anschlussfähig an neurechtes Denken, auch wenn viele sich von Parteipolitik distanzieren. Der Kulturkampf ist in der Region angekommen. Das ARD-Radio-Feature zeigt, wie Religion auf Social Media funktioniert, wie neurechte Aktivisten das Christentum als Bollwerk gegen Liberalismus, Feminismus und Vielfalt beanspruchen und die Kirchen versuchen, ihre Definition universaler christlicher Werte in einer Welt im Wandel zu verteidigen.
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5: Ich bin ein rechter YouTuber und verteile heute Datteln. Hätten Sie Interesse?
6: Nein.
5: Okay. Ich bin ein rechter YouTuber. Wir machen heute Videos und verteilen unter anderem Datteln. Ich habe gerade schon eine hier. Würden Sie kosten wollen?
7: Nee, tut mir leid.
5: Okay, schönen Tag noch.
8: Kennt Maria abgetrieben, wärt ihr uns erspart geblieben.
9: Hey guys, wir befinden uns hier bei der HSN und interviewen heute Leute,
10: was Jesus in der Morning Session bei ihm bewirkt hat.
9: Let's go! Was hat Jesus bei dir in der Morning Session bewirkt?
11: Also ich hab richtig geheult beim Worship und es war richtig toll. Ich habe richtig Befreiung erlebt und es war richtig, richtig toll.
12: Also bei mir fing das an mit einer freievangelischen Gemeinde und ich bin dann im Jugendalter in charismatische, also Pfingstlergemeinden eingestiegen. Und genau diesen Vibe, den man da jetzt gerade hört, der war meine Realität.
13: Fundiwatch haben wir gestartet Ende 2024 als Recherche- und Aufklärungskollektiv zum Thema christlichem Fundamentalismus. Und der Hintergrund war, dass wir den Eindruck hatten und auch weiterhin haben, dass das Thema und auch die Gefahren christlicher Fundamentalismus gerade im deutschsprachigen Raum eigentlich unterbelichtet sind und zu wenig beachtet und thematisiert werden.
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14: Extrem rechte Gruppen legitimieren ihre Ideologie der Ungleichheit mit Bibelsprüchen. Sie reißen sie aus dem Kontext und behaupten, die einzige richtige, weil biblische, Wahrheit zu besitzen. Wieso können Menschen, an deren Händen das Blut von Kriegen und von Rassismus klebt, in YouTube als Kreuzritter auftreten und behaupten, Gott will es? Der Einfluss einer extremistischen, elektronischen Kirche wächst. In den USA hat sie längst die staatlichen und wirtschaftlichen Eliten erreicht. Sie beten öffentlich und lassen für sich beten. Sogenannte Christfluencer zeigen ihren Glauben online. Es gibt sie in allen möglichen Ausprägungen. Die Evangelische Kirche Deutschlands hat sogar ein eigenes Content-Netzwerk für sie. Mehr Klicks generieren oft die, deren digitale Mission auf einen Fundamentalismus zielt. Und das hat Gründe.
15: Christliche Inhalte müssen an Plattformlogiken angepasst werden, um gesehen zu werden, um Aufmerksamkeit zu generieren und um angeklickt zu werden. Und das ist ein ganz großer Unterschied zu anderen Formaten, wie beispielsweise ein Gottesdienst am Sonntag. Hier würde eine Pfarrerin oder ein Pfarrer auf der Kanzel beispielsweise stehen und predigen. Diese Formate funktionieren nicht im Digitalen. Im Digitalen müssen die Formate knapp sein, sie müssen kurz sein und sie müssen bestenfalls auch irgendwie entertainen und die Aufmerksamkeit halten. Das heißt, eine Komplexitätsreduktion ist fast notwendig für einen Social-Media-Post beispielsweise.
16: Madeleine Geidel, Universität Erlangen. Lehrstuhl für Medienkommunikation, Medienethik und digitale Theologie.
15: Wir müssen die Komplexität runterbrechen, um Inhalte auf Social Media platzieren zu können. Aber damit geht natürlich auch sehr viel verloren. Das sehen wir ja auch in der Medienlandschaft. Also gewisse Themenkomplexe lassen sich nicht in 20 Sekunden erklären. Und da ist auch schon der große Unterschied. Und deshalb funktionieren Inhalte von AkteurInnen, die mehr polarisieren oder mehr Ja-Nein-Antworten geben auf gewisse Fragen, einfach besser, weil sie einfacher in die Plattformlogik einzubinden sind.
14: In den digitalen Medien entstehen neue Autoritäten, auch in Glaubensfragen. Manche mögen es als Jux abtun, wenn der Präsident der Vereinigten Staaten sich mit Hilfe eines KI-generierten Bildchens als Jesus inszeniert. Andere empfinden es als Gotteslästerung. Viel entscheidender scheint es zu sein, dass in den Bildwelten Reels und Posts der digitalen Medien neue Akteure definieren, wer Christ ist und wer nicht, was christlich ist und was nicht. Da mag die traditionelle Kirche noch so oft vor extremistischer Vereinnahmung warnen, im Digitalen deuten längst andere Instanzen das Evangelium nach rechts. Zum Beispiel wünscht der Christfluencer Leonard Jäger nicht nur der AfD erfolgreiche Wahlen, er holt sich den Rechtsextremisten Martin Sellner in seinen Podcast.
16: Martin Sellner war bis 2023 Sprecher der Identitären Bewegung Österreichs, einer rechtsextremen und antisemitischen Vereinigung. Sellner kommt aus der österreichischen Neonazi-Szene. Sein eigener YouTube-Kanal ist seit 2020 gesperrt.
6: Ich bin religiös aufgewachsen. Dann gab es eine Phase, wo es für mich überhaupt keine Rolle gespielt hat. Es gab auch eine Rebellionsphase dagegen. Okay, und jetzt bin ich auch also praktizierend und ich bin als Österreicher natürlich ein Katholik. Das geht gar nicht anders. Gehört das zur Kultur.
7: Jawohl. Ja. Was uns ja verbindet, ist ja die Figur Jesus Christus. Und das auch nicht irgendwie. Also wir glauben, dass Jesus Christus, fleischgewordener Gott, für unsere Sünden gestorben ist. Und in meinen ersten 18, besser gesagt sogar bis hin zu, wo ich 22, 23 Jahre alt war, da war dieses Jahr, da ist dieser Jesus, der ist am Kreuz gestorben, irgendwie in meinem Kopf als, das ist irgendwie das, was Christen glauben, aber ich habe gar keinen Bezug dazu. Ich habe überhaupt keine Ahnung, wieso, weshalb und was das überhaupt bedeuten könnte. Ich habe das Potenzial in dieser Aussage überhaupt nicht gesehen.
14: Zumindest ein Potenzial scheint Leonard Jäger in seinem Podcast schnell erkannt zu haben. Die Rede über Gott und die Welt für extrem rechte Propaganda zu nutzen. Die neue Rechte unterscheidet sich von der alten Rechten dadurch, dass sie eine kulturelle Hegemonie herstellen will. Es geht darum, dass Dinge gesagt werden können, die vorher nicht gesagt werden konnten. Martin Sellner gibt dafür ein gutes Beispiel mit seinem Begriff der Remigration. Gegen sein in Potsdam vorgestelltes Programm protestierten Millionen Menschen. Dennoch ist sein extremistischer Gedankengang öffentlich mehrfach wiederholt worden. Menschen sollen dorthin zurück, wo sie nach Auffassung der neuen Rechten hingehören, in ihren Kulturkreis. Ethnopluralismus heißt dieses rassistische Konzept.
6: Und was jetzt passiert in wenigen Jahrzehnten, ist die größte ethnokulturelle Umwälzung seit diesen 5000 Jahren. Das ist nachweisbar auch wissenschaftlich.
7: Ja.
6: Und ich finde, das sollte uns schon zu denken geben. Das sollte man nicht leichtfertig machen.
14: Metapolitik bezeichnet die Einflussnahme auf Sprache, Kultur, Medien und das Denken einer Gesellschaft, bevor es zu tagespolitischen Entscheidungen oder Wahlen kommt. Die neue Rechte zielt auf eine kulturelle Vorherrschaft. Extrem rechte Inhalte sollen gesellschaftsfähig werden. Schauen wir uns einige heilige Krieger dieses Kulturkampfes näher an. Die harten und die weniger harten. Sie unterscheiden sich in politischen und in Glaubensfragen.
16: Ketzer der Neuzeit heißt die Marke von Leonard Jäger. Mit seiner Influencer-Firma verzeichnet Jäger auf YouTube über 500.000 Abonnements. Der dazugehörige Instagram-Account zählt über 300.000 Follower. Tendenz steigend.
5: Okay, wir verteilen jetzt einfach nochmal Datteln und schauen, ob die Ordner auch da was dagegen haben. Oder ob es in Ordnung ist. Schließlich sind die vegan, lecker und gesund. Wie soll ich mich denn vorstellen, damit ihr nicht unterbrecht? Soll ich sagen, ich bin ein rechter YouTuber oder wie soll ich es machen? Weil ja, okay. Ich bin ein rechter YouTuber und verteile heute Datteln. Hätten Sie Interesse?
17: Nein.
5: Okay. Ich bin ein rechter YouTuber. Wir machen heute Videos und verteilen unter anderem Datteln. Ich habe gerade schon eine Hilfe. Würden Sie kosten wollen?
7: Nee, tut mir leid.
5: Okay, schönen Tag noch. Wir machen heute ein YouTube-Video. Wir sind rechte YouTuber und wollen heute Datteln verteilen. Hätten Sie Interesse?
7: Nein.
14: Mit der aufgeschalteten Werbung lässt sich wahrscheinlich gut leben. Gerade wurde der Spot für einen Dattelvertrieb geschaltet. Nun verteilt Jäger in seinem Video Datteln. sozusagen als Dauerwerbesendung. Sein eigener Online-Shop bietet eine Modelinie. Ästhetisches Merkmal, die weibliche Figur der Germania. Frakturschrift und das, was das extrem rechte Selbstbewusstsein der Generation Deutschland anspricht.
16: Zitat: Ein Hoodie, der Glauben, Geschichte und Identität verbindet. Eingearbeitet ist Erzengel Michael, der traditionelle Schutzpatron Deutschlands und Sinnbild für Wahrheit und Schutz. Ergänzt wird das Design durch ein starkes Bismarck-Zitat: Wir Deutschen fürchten Gott, aber sonst nichts in der Welt. Vorne bleibt der Hoodie bewusst dezent. Ein kleines Kreuz auf Brusthöhe. Zitat aus dem Onlineshop Ketzer der Neuzeit.
17: Das heißt, wir haben wirklich einen unglaublichen Angriff. Es ist ein wahrer Feldzug gegen das Leben, was wir hier in Deutschland und in ganz Europa sehen. Und Sie sehen, diese Leute halten tatsächlich Abtreibung für ein Menschenrecht.
16: Matthias von Gersdorf. Spross eines ehemaligen Adelsgeschlechts, Diplom-Volkswirt und erster Vorsitzender der Deutschen Gesellschaft zum Schutz von Tradition, Familie und Privateigentum, EVTFP.
14: Der für deutsche Sprachgewohnheiten eher sperrige Name klingt im brasilianischen Portugiesisch viel besser. Aus Brasilien kommt die TFP ursprünglich. Ihre Anhänger kämpfen für eine reaktionäre Standesgesellschaft und gegen die demokratische Idee der Gleichheit der Menschen. Ästhetisches Merkmal der TFP, die Chefebene zeigt sich in Krawatte. Die unteren Chargen laufen in farbiger Uniform. Sie erinnert an Burschenschaften.
17: All das sind Zeichen, und jetzt verlasse ich die politische Ebene, all das sind Zeichen einer unfassbaren historischen, moralischen Dekadenz. Die Hartnäckigkeit, die Obsession, der Fanatismus der Abtreibungslobby nimmt wirklich wahnhafte Züge zu.
14: Eine bewährte Erzählweise extrem rechter Rhetorik. Der Feind ist verrückt, die ganze Welt ein Sumpf von Dekadenz. Gegen das allseitige Sodom und Gomorra hilft wahlweise der neue Führer, ein reinigendes Stahlgewitter oder ein sonstiger Feldzug der Superlative. In diesem Feature kommen wir auf jeden Fall nicht um Apokalypse und Armageddon herum. Zumindest wird uns die Rettung beschäftigen, der Rechtgläubigen vor der Hölle. Ewiges Heil also.
18: My name is Pete Hegseth. I'm the executive director of Vets for Freedom, an organization of Iraq and Afghanistan veterans dedicated to supporting our warfighters and their mission on the battlefield.
19: This is a president who has said, I want to make America great again, and he's up against the forces of the left who believe that America was never great.
16: Pete Hegseth in einer Anhörung vor der Legislative der USA, dem Kongress in Washington. Seit Januar 2025 ist Pete Hegseth Verteidigungsminister der Vereinigten Staaten. Seit September 2025 ist sein Titel zusätzlich Kriegsminister.
14: Die Umbenennung soll eine neue Aggressivität des amerikanischen Militärs ausdrücken. Ästhetisches Merkmal von Pete Hegseth, seine martialischen Tattoos, Marke Schlägertyp. Zum Beispiel auf seiner rechten Brust ein großes Jerusalemkreuz, auf dem Bizeps der Schlachtruf mittelalterlicher Kreuzritter. Deus vult. Gott will es.
20: Jesus hat nicht wirklich die Augen der Blinden geöffnet, sondern er will uns nur lehren, mit dem Herzen zu sehen. Die Israeliten sind auch nicht wirklich aus Ägypten ausgezogen, sondern es geht um einen inneren Aufbruch. Alles ist nur symbolisch zu verstehen. Kommt dir sowas bekannt vor, vielleicht aus dem Rallye-Unterricht oder sogar aus der Kirche? Ich gebe heute meinen Senf ab über das, was man manchmal liberale Theologie nennt, was ich aber öfter eher bezeichnen würde als den amputierten Glauben.
16: Johannes Hartl, Gründer des Gebetshauses Augsburg und katholischer Christfluencer. Auf YouTube über 140.000 Abonnements. Beliebte Videos erreichen über 600.000 Plays.
14: Sein Einfluss geht weit über digitale Medien hinaus. Johannes Hartl organisiert große Gebets-Events und Festivals für ein junges Publikum. Hartl sieht seine Mission in der Neuevangelisierung. Das heißt, die frohe Botschaft Jesu Christi zu verbreiten.
20: Und hier sind wir meines Erachtens an Wurzel des Problems. Wenn du Spinoza liest oder viele Aufklärungstheologen oder Philosophen, da kommt am Schluss raus, Gott hat eigentlich nicht gesprochen und Gut und Böse sind auch relativ, die verschmelzen in einem. Und diese Stimme, ihr Lieben, kommt erstaunlicherweise in der Bibel schon vor, in einer Person, von der die ganzen Aufklärungsphilosophen und Theologen sagen, dass es sie gar nicht gibt, nämlich die Stimme der Schlange, die Stimme des Teufels. Und die sagt, nimm von dieser Frucht der Erkenntnis, dann wirst du klug und dein Verstand ist der eigentliche Gott. Und ich glaube, dass die Erlösung aber nur darin besteht, wenn ich der Stimme Gottes wirklich glaube, dass ich ihm zutraue, auch heute zu sprechen. Durch die Heilige Schrift, durch die Lehre der Christenheit, durch die Lehre der Kirche.
14: Ästhetisches Merkmal, wahlweise Rollkragenpulli oder T-Shirt mit Herrenjackett. Das Outfit passt zur Methode, konservative Botschaften modern inszenieren. Der Christfluencer ist Fan der christlichen Gebets-App Hello. In der deutschsprachigen Ausgabe finden sich dort auch Beiträge von Johannes Hartl.
16: Die App finanziert haben zwei Amerikaner. J.D. Vance, Politiker der Republikanischen Partei und Vizepräsident der Vereinigten Staaten. 2019 konvertiert zum Katholizismus. Der andere Finanzier ist der Tech-Magnat Peter Thiel. Politisch ein Anarchokapitalist, jedoch Anhänger apokalyptischer Endzeiterwartung mit evangelikalem Background. In der amerikanischen App-Variante agiert Robert Barron. Barron ist katholischer Bischof mit YouTube-Kanal. Über 3 Millionen Abonnements.
2: 1, 2. So, dann werden wir jetzt mit unserem Programm beginnen. Ich freue mich.
14: Mit der Hilfe aus Nordamerika kommt die schöne neue Christenwelt richtig in Schwung.
21: Hello everybody, this is Bishop Barron. I want to send my greetings to all those gathered for the Munich March for Life.
14: Von einem übergroßen, leuchtend hellen Screen spricht der amerikanische Bischof und Trump-Unterstützer zu seinem Publikum auf dem Münchner Königsplatz. Der Marsch fürs Leben hat sich versammelt, um sich einer Reform des deutschen Paragraphen 218 Strafgesetzbuch zu widersetzen. Im Koalitionsvertrag haben Union und SPD neue Regulierungen zu Schwangerschaftsabbrüchen angekündigt. Bischof Barrons Grußbotschaft lautet: Schöpfen Sie Hoffnung aus den Erfahrungen der USA. Der oberste Gerichtshof der Vereinigten Staaten hat jüngst die Zuständigkeit für das Schwangerschaftsrecht von der Bundesebene an die Mitgliedstaaten abgegeben. Dort haben seitdem republikanische Mehrheiten Schwangerschaftsabbrüche verboten.
22: Don't give up. I know you're in a very secularized environment. I know there's lots of energy in Germany to legalize abortion in all cases. Resist it. And don't lose hope. Draw hope from the American experience. And finally, everybody, know that we're with you. Know that I'll be praying for you. Let me give you the Lord's blessing. May the blessing of Almighty God, the Father, and the Son, and the Holy Spirit come down upon all of you and remain with you forever and ever.
2: Ja, vielen Dank auch hier an die Vereinigten Staaten für diese super schönen Worte. Ich habe unseren ältesten Schlachtruf quasi fast vergessen bei unseren drei Proben, die wir jetzt gerade gemacht haben. Und den möchte ich jetzt ganz kurz noch nachholen. Den kennt ihr alle noch, ich hoffe. Und jetzt mal schauen, ob sich noch viele Leute daran erinnern. Wir sind...
23: Oh, nein!
2: Wir sind...
23: Oh, nein!
14: Wir sind. Gleich geht er los. Der Münchner Marsch fürs Leben. Für die Heiligen Krieger scheint der Marsch eine wichtige Zusammenkunft zu sein. Sie kommen nicht nur aus Deutschland, sondern auch aus Österreich, Südtirol und der Schweiz. Das Thema Lebensschutz dient extrem rechten Gruppierungen als Scharnier. Viele Christinnen und Christen können sich mit der Unterstützung von Schwangeren und dem Schutz des ungeborenen Lebens identifizieren. Auf der Themenpalette der Christfluencer werden Fragen der Sexualität in allen Farben ausgeschmückt und gepostet, von frömmelnd über streng konservativ bis weit rechts stehend.
24: Du hast einen wichtigen Job als Frau, ne? Und das ist, dir den Mann auszusuchen, der deiner Unterordnung würdig ist, der deinen Respekt verdient. Das ist mein Ernst, ne?
25: Da gibt's super viele Leute, die da jetzt einhaken würden, weil ich sag das auch immer, ne? In der Diskussion sagst du, ey, ich suche mir einen Mann aus, wo ich sagen kann, ich kann mich dem unterordnen, weil der dies hat, weil der das hat, weil er sich in der Bibel auskennt, weil er weiß, wie Christus Nachfolge lebt und so weiter.
26: Und Gott sagt, er hat den Mann gegeben und hat ihm die Frau geschenkt als Hilfe, die ihm untergeordnet sein soll. Ja. Gott hat es so gemacht, du hast die Hauptverantwortung als Mann.
27: Total.
1: Jesus Christus war kein Anhänger der LGBTQ-Community, war kein Befürworter von andauerndem Ehebrechen und Jesus Christus war auch nicht der Meinung, dass es irgendwie 73 Geschlechter gibt.
3: Ja, wie findest du es eigentlich, dass Ben von Ungeskriptet, der böse Wolf, dass der dem Björn Höcke eine Bühne gegeben hat? In einem Wort.
4: Demokratisch.
8: Abtreibung bleibt Mord. Egal wie sehr unsere Gesellschaft versucht, das zu normalisieren oder schönzureden. Und aus christlicher Sicht ist das Töten eines unschuldigen Lebens eine schwere Sünde.
9: Abtreibung ist Mord, denn der Mensch lebt nicht erst, wenn er auf der Erde ist, sondern auch schon im Mutterleib und auch davor. Wenn die Spermie die Eizelle befruchtet, dann entsteht Licht. Und Jesus Christus sagt selber, dass er das Licht der Welt ist.
14: Der Kampf gegen Schwangerschaftsabbrüche ergibt einen Symbolic Glue, einen inhaltlichen Klebstoff. Er verbindet Parteigänger christlicher Volksparteien, Anhängerinnen einer konservativen Idee von der bürgerlichen Kleinfamilie mit extrem rechten Gruppierungen. Die Veranstaltung selbst verkauft sich vor allem als katholisch.
10: Nee, also der Begriff Kultur des Lebens kommt ja aus einer Enzyklika Evangelium Vitae von Papst Johannes Paul II. Das ist mir persönlich auch ein ganz wichtiges Anliegen. Er benennt diese Kultur des Lebens einfach, letztlich können Sie es vielleicht auch beschreiben, mit christlicher Nächstenliebe, mit der Annahme des Nächsten. Und gibt unendlich viele Vorschläge in dieser Enzyklika, wie sie es gestaltet werden kann, wirklich jeder, wo er steht.
16: Silja Fichter, Organisatorin des Münchner Marsch fürs Leben.
10: Für mich persönlich ist es deshalb auch wichtig, weil ich denke, dass wirklich jeder diese Kultur auch tatsächlich ganz konkret leben kann. Zum Beispiel, weil vielfach Schwangerschaftskonflikte auch durch berufliche Umstände ausgelöst werden.
11: Ist es auch ein Kulturkampf? Also jetzt nochmal zurück auf Kultur des Lebens.
10: Papst Johannes Paul II., der Heilige, stellt der Kultur des Lebens eine Kultur des Todes gegenüber, beschreibt das auch sehr gut. Auf gewisse Weise ist es das wahrscheinlich sogar zwischen diesen Kulturen. Ja, ich glaube, es ist tatsächlich ein Gegenüberstehen von Kultur des Lebens und Kultur des Todes. Aber wir versuchen ja gerade, diese Kultur des Todes mit einer Kultur des Lebens zu überwinden. Ja.
14: Die Propyläen, das große torartige Baudenkmal, schließt den klassizistischen Münchner Königsplatz ab. Auf der einen Seite der Propyläen sammelt sich der Marsch fürs Leben. Auf der anderen Seite der Propyläen trifft sich die Pro-Choice-Demonstration zu einer Kundgebung.
27: Die sogenannte Lebensschutzbewegung führt ganz aktiv einen Kulturkampf. Sie stellen ja die sogenannte Kultur des Lebens der vermeintlich vorherrschenden Kultur des Todes gegenüber, die es sozusagen bekämpfen gilt. Sie glauben sich als einzige Gruppe, die Wahrheit erkannt haben, dass es einen gesellschaftlichen Verfall gibt nach ihrer Sicht. Und die Kultur des Lebens wäre sozusagen die Lösung für alles. Aber dahinter steckt natürlich ein antifeministisches Weltbild. Da stecken veraltete Rollenvorstellungen dahinter, ein patriarchales Familienbild. Und das ist auch eng verknüpft mit Rassismus und nationalistischen Vorstellungen. Und das wird oft verdeckt durch ihre eben Argumentationsweise, durch ihre Sprache. Und da ist es wichtig, dahinter zu schauen, was steckt in den Aussagen eigentlich drin.
16: Ronja Schwarz vom Presseteam der Demonstration My Body, My Choice. Die andere Pressesprecherin ist Jasmin Fuchs.
28: Also da ist wirklich sehr viel Nationalsozialismus, der da einfach mitschwingt, dass man sagt, deutsche Frauen müssen gezwungen werden, Kinder zu kriegen, unsere Geburtenrate ist zu niedrig und wir müssen uns genetisch durchsetzen für ein christliches Deutschland. Und das dann natürlich unter einer Wir-wollen-Kinder-schützen-Thematik zu verkaufen, ist natürlich einfach ein bisschen billig.
29: Mein Körper, meine Entscheidung.
14: Pro-Choice-Demonstration und der Münchner Marsch treffen nicht zum ersten Mal aufeinander. Man kennt sich. Einer der beiden Keynote-Speaker des Münchner Marsch fürs Leben klingt so, als würde er weniger für das Wohl Schwangerer kämpfen, als um das Überleben des ganzen deutschen Volkes.
17: Normalerweise eine Gesellschaft mit einer derartigen demografischen Krise müsste doch sich massiv bemühen, dass mehr Kinder auf die Welt kommen. Aber genau das Gegenteil macht man da.
16: Matthias von Gersdorf, Leiter der deutschen Sektion der Gesellschaft zum Schutz von Tradition, Familie und Privateigentum. Von Gersdorf ist auf YouTube unterwegs. Den Christfluencer haben dort über 55.000 Personen abonniert.
17: Das heißt, wir sehen überall auch heute in dieser Regierung, allein in dieser Woche, einen katastrophalen Angriff auf das Leben. Das heißt, diese Politik kann man nur mit einem Wort beschreiben, und zwar, sie ist suizidal. Man strengt sich stärker an, Kinder zu töten, als Kinder eben in die Welt zu setzen. Und die Grünen, die bereiten sich schon vor.
14: Die Rede lässt sich grob in drei Teile gliedern. Im völkischen Teil agitiert Matthias von Gersdorf gegen eine Selbstabschaffung des deutschen Volkes. Im nächsten Teil benennt er Sozialdemokratie, Grüne und Linke als Feinde dieses Volkes. Als nächstes Kapitel kommt die Beschimpfung von ARD und ZDF. Es könnte einfach eine extrem rechte Rede sein. Warum braucht von Gersdorf dafür religiöse Formeln und Gebetswünsche?
17: Wir haben es mit einem geistigen Kampf zu tun. Ja, wir haben es mit jemandem zu tun, der von ganz unten kommt. Und mit denen, die sich diesem Wesen, also dem Teufel, hier auf der Erde alliieren. Das ist der wichtige Aspekt unseres Kampfes. Das ist ein geistiger Kampf. Und deshalb muss uns klar sein, unser wichtigster Alliierter ist Gott. Oder besser gesagt, ich habe falsch das gesagt, diesen Kampf für die ungeborenen Kinder und gegen das Böse führt Gott an höchstpersönlich. Und wir sind seine Werkzeuge in diesem Kampf.
2: Bravo!
17: Das ist im Kern, was hier passiert. Diese armen Leute da hinten, die können das nicht mehr machen. Die wissen nicht mehr, was gut und böse ist. Ja. Und deshalb müssen wir sie auch berücksichtigen in den Gebeten. Selbst dann, wenn das Grundrecht auf Leben auf dem Spiel steht.
14: Das sieht man bei Pro-Choice anders.
27: Also ich glaube, wir wollen nicht, dass für uns gebetet wird. Wir stehen hier selbstbestimmt auf der Straße. Wir sind überzeugt von unserer Meinung. Wir sind nicht die Ausgeburt des Bösen, wie das vielleicht dort transportiert wird.
16: Ronja Schwarz vom Presseteam der Demonstration My Body, My Choice.
27: Sondern wir stehen für die freie Entfaltung vom Leben von jedem Menschen. Jeder soll in dieser Welt ohne Angst verschieden sein können und in Freiheit leben können. Und dafür stehen wir ein und davon lassen wir uns nicht verunsichern.

0: Meinung vertritt, die nicht vielleicht der herrschenden Meinung entspricht, der muss halt mit Kritik rechnen. Und da ist dieses Label halt sehr gut geeignet, aber wir hängen uns das nicht an.
1: Straßenblockade in der Schellingstraße. Im Münchner Universitätsviertel stoppen einige Dutzend Personen den Münchner Marsch fürs Leben. Die Polizei beginnt den Marsch an der Blockade vorbeizuleiten.
2: Gerade zieht eine Gruppe jüngerer Männer mit Undercut-Haarschnitt an der Blockade vorbei. Sie nennt sich Christkönigtum. Digitales Motto auf ihrer Homepage: für den Glauben, für die Menschen, gegen den Verfall. Physische Spezialität des Vereins ist Kampfsport.
3: Der heilige Rosenkranz. Viele haben ihn schon einmal gesehen oder er hängt im Innenspiegel des Fahrzeugs, ohne dass man eigentlich weiß, was ist das? Einige versuchen ihn zu beten, aber
1: Kevin
3: kommen nicht wirklich rein.
1: Vom Verein Christkönigtum mit Sitz in Wuppertal. Der Christfluencer hat über 18.000 Abonnenten bei YouTube.
3: Also wer einen schönen, hochwertigen Rosenkranz erwerben möchte für sein Rosenkranzgebet, der kann das Ganze bei www.de machen.
1: Der Online-Shop bietet Bücher, Statuen, Kreuze, Wandbilder, Feuerzeuge und Rosenkränze.
3: Das werde ich euch verlinken in der Beschreibung.
2: Ästhetisches Merkmal: Militaria. Der Gladio, also Schwert, Rosenkranz mit dem Jerusalemkreuz der Kreuzritter oder zum Beispiel der Combat Rosary Soldiers Edition Gunmetal. Die Vintage-Ausgabe eines amerikanischen Soldatenrosenkranzes aus dem Ersten Weltkrieg. Laut Werbung auch bei Veteranen beliebt. Dazu der Hinweis:
1: Denken Sie daran, Ihren Rosenkranz und Ihre Devotionalien vor dem Gebrauch von einem Priester segnen zu lassen.
2: Nicht gesegnet werden dürfen homosexuelle Liebespaare, das sei Blasphemie, also Gotteslästerung, lässt der Christkönig-Propagandist in seinem YouTube-Kanal verbreiten.
1: Zitat: Es braucht jetzt eine totale Wende, zuerst in der katholischen Kirche selbst. Dazu haben wir 10 konkrete Forderungen an alle katholischen Kleriker und Laien weltweit formuliert. Unmissverständliche Positionierung gegen Abtreibung. Verurteilung aller modernistischer Irrlehren. Anerkennung einer absoluten, unveränderlichen katholischen Wahrheit. Zitat aus dem Manifest auf der Homepage Christkönigtum.
2: In digitalen Medien sind Listen ja beliebt. Seien es die 6 Sätze, die dein Leben positiv verändern werden, oder eben die 10 Forderungen des Wuppertaler Influencervereins Christkönigtum, die so gar keine weltabgewandten Frömmler und stillen Betschwestern sind, sondern sich als digitale, physische und ideologische Krieger des Katholizismus begreifen. Im Fachjargon Integralisten.
4: Der historische Integralismus geht zurück auf das 19. und frühe 20. Jahrhundert und ist eine Selbstbezeichnung von Katholiken, die sich ganz stark abgegrenzt haben von all dem, was sie als Moderne, als Liberalismus gesehen haben und auch innerhalb der Kirche als modern und liberal interpretiert haben, weil sie eben das Modell hatten eines ganz geschlossenen, homogenen Blocks von Kirche, wo Kirche auch ganz stark vorgibt, wie Katholikinnen zu denken, was sie zu wählen, welche politischen Positionen sie zu vertreten haben. Und das steht auch einer Trennung von Kirche und Staat entgegen. Und das steht auch dem entgegen, dass man sagt, es gibt Gewissensfreiheit, es gibt Religionsfreiheit. Das sind alles Dinge, die Integralisten abgelehnt haben. Das ist in der Kirche letztlich gescheitert, Anfang des 20. Jahrhunderts.
1: Sebastian Pittel, Universität Tübingen. Leiter der Abteilung Dogmatik an der Katholisch-Theologischen Fakultät. Politische Theologie ist einer der Forschungsschwerpunkte von Sebastian Pittel.
4: Die Neointegralistinnen, das ist eigentlich eine relativ junge Bewegung, die sich in den letzten 20 Jahren formiert hat. Eine wichtige Plattform ist die Internetplattform Josias Blog. Da haben verschiedene Leute zusammengefunden, die an das wieder anknüpfen und eigentlich jetzt wieder neu vertreten auf der ähnlichen Hintergrundfolie. Liberalismus ist eine Gefahr für den integralen Glauben. Also integral heißt immer, ich bin mit Haut und Haaren in allen Aspekten Katholik oder Katholikin und dass es eben legitim sei, dass die Kirche Kompetenz habe, in bestimmten Fragen der Gestaltung einer gesellschaftlichen, politischen Ordnung auch Dinge vorzugeben, das auch mit Hilfe des Staates durchzusetzen und eben das, was sie als Gemeinwohl verstehen,

0: über individuelle Freiheitsrechte überzuordnen und zur Not auch gegen demokratische oder demokratisch gewählte Regierungen durchzusetzen.
1: Der Staat als Schwert Gottes. Das passt ganz gut zum Kreuzritter Rosenkranz, Marke Gladio, Latein für Schwert, das der Online-Shop im Angebot hat. Nicht überraschend verortet der Wuppertaler Verein die Dekadenz der Kirche in den 1970er Jahren. Denn bis in die 60er Jahre verfolgte die westdeutsche Staatsanwaltschaft unverheiratete Paare und sorgte für eine vorgeblich gottgewollte sexuelle Schöpfungsordnung. Homosexualität wurde erst 1994 aus dem Strafgesetzbuch gestrichen. Bis heute ist der Schwangerschaftsabbruch in Deutschland grundsätzlich strafbar. Woher kommt diese staatliche Strafbewehrung? Ist Religion nicht eigentlich Privatsache?
2: Man kann vielleicht auch noch mal unterscheiden zwischen dem eher weltabgewandten Fundamentalismus, der sehr stark die Gefahren in der Welt sieht, uns in einer Endzeit sieht, das heißt, jetzt wird's ernst. Man zieht sich eher noch mal zurück und schaut, dass man, jetzt salopp gesagt, seine Schäfchen beisammen hält, aber möglichst vielleicht sogar abgeschottet von der Welt. Und das, was wir gerade vielleicht noch mal stärker bemerken und was vielleicht auch gesamtgesellschaftlicher noch mal die deutlich größere Gefahr macht, ist eben dieses nach außen hingehen, diese Vision, wir wollen bewusst in verschiedene Gesellschaftsbereiche hineinwirken. Und dann wird es eben auch sehr schnell politisch, gesellschaftspolitisch, ideologisch, weil es eben nicht nur bei dem persönlichen Glauben bleibt, sondern man wirklich in allen Gesellschaftsbereichen etwas verändern möchte.
3: Matthias Pöhl, aktiv bei Fundiwatch. Die Initiative klärt über Gefahren christlich-fundamentalistischer Ideologien auf.
2: Das eine ist dann das Thema geistliche Kriegsführung. Ist jetzt nicht unbedingt zu verstehen als eine Kriegsführung mit Waffengewalt, kann aber in die Richtung natürlich auch überschwappen. Das heißt, wir sehen an vielen Stellen auch eine sehr militärische Sprache und dem liegt die Vorstellung zugrunde, dass angenommen wird, dass in der Welt tatsächlich dämonische Mächte und göttliche Mächte gegeneinander kämpfen und es Aufgabe der Christinnen ist, diese dämonischen Mächte zurückzudrängen, was teilweise auch mit Gebetsmärschen passiert. Wir haben das sehr eindrucksvoll beim Sturm aufs Kapitol am 6. Januar in den USA gesehen. Dem vorausgegangen waren sogenannte Jericho-Märsche, was genau sowas ist. Das heißt, man hat sich versammelt und man ist betend um die Regierungsgebäude gezogen, um in dem Fall die als dämonisch ausgemachten Demokraten und die entsprechenden Geister, die sie unterstützen, zurückzudrängen. Und da sieht man eben auch die Gefahren. Das heißt, es haben sich natürlich auch rechtsextreme Kreise unter diese Gruppen gemischt und am Ende ist das Ganze eben auch in Gewalt ausgeartet, auch wenn es vielleicht erstmal vom Grundsatz her dieses Marsches jetzt nicht das Ziel war, aber wir merken, dass es da sehr schnell dann eben überschwappen kann.
1: Da ist er wieder, der Symbolic Glue, der Klebstoff zwischen religiösem Fundamentalismus und extremer Rechte. Wie beim Münchner Marsch fürs Leben oder bei einem Christfluencer wie dem Ketzer der Neuzeit. Heilige Krieger im Kulturkampf mit Teufel und Weihwasser, respektive einem göttlichen Auftrag, der autoritär durchgesetzt werden muss. Es geht ja schließlich um unser aller Seelenheil. Die ewige Rettung, bevor die Welt zugrunde geht. Es sind große Männer, die diese Apokalypse noch etwas hinausschieben, mit Hilfe ihrer Macht. Und es ist ihnen bitterer Ernst.
4: Daher kommt auch die christlich-nationalistische Bewegung. Also das sieht man jetzt gerade in den USA, wohin das führt. Die Christian Nationalists dort sind die, die massiv auch für Trump geworben haben. Und sie wollen einen Staat, der nicht mehr von der Religion getrennt ist, sondern der diese Religion zur Gesetzgabe, also als Gesetzgrundlage macht. Da ist dann ja auch so sehr dieser starke Fokus auf das christliche Abendland.
3: Lena Schmidt, ausgebildete Pastorin an einem Bibelcollege, dann Aussteigerin.
4: Ich habe wirklich sehr für das, was ich gemacht habe und woran ich geglaubt habe, gebrannt. Ich war der festen Überzeugung, das ist hier die Wahrheit, das ist der Weg und ich rette Menschen damit. Ich kann Menschen zu Jesus bringen und das ist doch das Einzige, was wirklich erfüllt. Und dann gab es bei mir persönlich in der Familie ziemlich schlimme Vorfälle und das haben Leute in der Kirche mitbekommen und haben gesagt, hey, Gott hat uns gesagt, er will mit dir Kirchen bauen und du sollst Pastorin werden. Und da sollst du Heilung finden von dem, was dir Schlimmes passiert ist. Als Anfang 20-Jährige, die gerade ein schlimmes Trauma erlebt hat, will man natürlich genau sowas hören. Man will hören, dass man gesehen wird. Man will hören, dass man eine Gemeinschaft hat, in der man aufgefangen wird. Und das hat mich im Endeffekt dann auch dazu gebracht, dass ich dachte, okay, meine Stärken passen dazu. Ich kann ganz gut reden vor Leuten. Ich kann Menschen ganz gut emotional irgendwie erreichen. Und das kann ich doch jetzt in den Dienst von Gott stellen. Und wenn Gott möchte, dass ich für ihn Kirchen baue, dann mache ich das natürlich.
3: Gemeint sind Kirchen der Pfingstbewegung, in der der Heilige Geist eine besondere Rolle spielt. Eine der auch wirtschaftlich erfolgreichsten Pfingstkirchen ist die Hillsong Church. Benannt ist sie nach dem Hills District im Norden Sydneys. Von dort verbreitete sie sich seit den 1980er Jahren weltweit in etwa 30 Länder. Der Namensbestandteil Song in Hillsong ist durchaus programmatisch. Ihre Gottesdienste, Worship genannt, setzen auf Popmusik. Musikproduktion ist Teil ihrer Mission. Das Hillsong-Lied What a Beautiful Name bringt es bei Spotify auf über 250 Millionen Aufrufe.

0: Hillsong gehört zu den sogenannten Megachurches des Evangelikalismus. Als Megachurches bezeichnen sich Gemeinden mit mehreren tausend Mitgliedern. Das physische Massenerlebnis ist wichtig. Megachurches füllen Konzerthallen zum Beten und finanzieren dafür Social-Media-Kampagnen.
1: Social Media wurde uns ganz klar als Missionsrahmen vorgestellt. Du sollst das posten, was die Leute vielleicht irgendwann mal nachfragen lässt. Oh, wo bist du denn da immer sonntags? Das sieht voll cool aus. Du sollst Dinge posten, die Leuten das Gefühl geben, boah, so ein Leben hätte ich auch gerne. Und dann nachfragen, so, hey, wie hast du das gemacht? Und dann kannst du sagen, komm doch mal mit in die Kirche, da wirst du es verstehen. Oder so, das geht wegen Jesus, weil ich Christ bin. Social Media ist in diesen Kirchen ein Missionierungstool.
0: Ästhetisches Merkmal nicht nur der Hillsong Church ist die Farbe beige. Warum eigentlich beige?
1: So, beige hat nicht wirklich eine eigene Persönlichkeit. Beige ist etwas sehr Formbares. Und beige ist einfach auch sehr minimalistisch. Also sehr vieles davon ist sehr minimalistisch gehalten. Ich war in genug Häusern von diesen Leuten drin. Die haben alle den gleichen Einrichtungsstil. Und der ist sehr beige und sehr minimalistisch. Und zwar auf allen Ebenen. Also die sehen alle gleich aus. Ich habe auch so ausgeschaut. Wir sollen ja auch wie eine Einheit wirken nach außen. Und das hat ganz viel mit gehobenem Mittelstand zu tun. Also da ist auch viel performativ dabei. Und das sieht man ja jetzt gerade aber auch in den USA mit diesem ganzen Tradwife-Content und mit auch den politischen InfluencerInnen, die aber auch diesen Kirchen angehören.
0: Das fällt schon auf beim Scrollen durch die Accounts von Pfingstkirchen oder den Inszenierungen aller möglichen Christfluencer. Der Heilige Geist scheint Pastellfarben zu bevorzugen.
1: Da ist nicht so viel Individualität mit drin. Aber das ist genau irgendwo auch was, was sich Leute ja wünschen. So diese klaren Strukturen, da haben wir wieder die Strukturen. Da haben wir wieder was, was dich vielleicht ja auf jeden Fall auch einschränkt. Aber es gibt dir ja auch Sicherheit. Und am Ende hast du damit dir eine Persönlichkeit und eine Identität geschaffen, die sehr, sehr unangreifbar ist von außen.
0: Eine unangreifbare Identität pflegt auch der amerikanische Vizepräsident J.D. Vance. Er gibt sich eine ganz eigene Definition von Nächstenliebe.
2: But there's this old school, and I think it's a very Christian concept, by the way, that you love your family and then you love your
3: neighbor. Es ist ein altes christliches Konzept. Du liebst deine Familie und dann liebst du deinen Nachbarn, dann liebst du deinen Freundeskreis und dann liebst du die Mitbürger deines eigenen Landes und dann erst kannst du dich auf den Rest der Welt konzentrieren.
4: Identitäres Christentum ist ein Christentum, das christliche Identität ganz stark homogenisiert und essentialisiert. Also man stellt Eindeutigkeit her, man schaltet Christentum kurz mit zum Beispiel einer bestimmten Form nationaler Identität. Man definiert zum Beispiel in der ungarischen Verfassung Ungarn als christliche Nation. Man spricht vom christlichen Abendland. Das sind alles so Kurzschaltungen. Das ist ein Element von identitärem Christentum. Und das zweite sind diese ganz starken Bewegungen in der Konstruktion von Feindbildern. Also es gibt die Identität nur, wenn man einen anderen definieren kann, der nicht zu dieser Identität gehört. Also identitäres Christentum funktioniert auch ganz stark binär. Also man braucht immer jemanden, den man ausschließen kann, um sich der eigenen Identität vergewissern zu können. Und das sind dann oft Muslime, Migrantinnen und andere Personen, wo man sagt, die bedrohen diese Identität.
5: Sebastian Pittel, Katholisch-Theologische Fakultät der Universität Tübingen.
4: Ein sehr schönes Gegenbild ist eigentlich dieses sogenannte Gleichnis vom barmherzigen Samariter. Also Jesus wird gefragt, was sind die wichtigsten Gebote? Und dann zitiert er aus dem Alten Testament und nennt unter anderem aus Levitikus diese Stelle, also du sollst deinen Nächsten lieben wie dich selbst. Und dann kommt die entscheidende Frage, ja, wer ist denn dein Nächster? Und für die identitären Christinnen sind die Nächsten die Blutsverwandten, die Familie, die eigene Nation. Aber in diesem Gleichnis ist ja die interessante und provokante Pointe, dass es gerade der Samariter, also der andere ist, der sich hier als Nächster erweist. Und das ist eigentlich eine fundamentale Kritik an dieser Form des Identitätsdenken.
6: Wer bist du jetzt?
7: Aua, mach das hier weg.
6: Was ist denn dein Problem?
8: Auf dem Kirchentag gab es ebenfalls einen queeren Gottesdienst, bei dem die Rede von queeren Tieren auf der Arche Noah war.
9: Animals are not queer. Warum darf das Recht des Lebens, was so ein grundsätzliches Recht ist, nicht auf einem Kirchentag präsentiert werden? Stellt sich mir die Frage, wofür stehen diese Menschen?
10: Ja, so schaut's aus. Der Ketzer der Neuzeit haben wir uns jetzt gerade angehört. Was
11: können Sie mir dazu sagen?
12: Also diese Eingangssequenz, die wir gerade gesehen und gehört haben, fungiert nicht als Einführung in ein Video, wie wir es sonst gewohnt sind. Hallo, ich bin so und so und wir bearbeiten heute folgendes Thema. Sondern es ist eigentlich eine Vorwegnahme und gleichzeitig auch eine Bestätigung eines zu erwartenden Konflikts.
5: Madeleine Geidel, Universität Erlangen. Lehrstuhl für Medienkommunikation, Medienethik und digitale Theologie.
12: Er eröffnet Interpretationsspielräume und er verzichtet dabei, und das ist das Spannende, er verzichtet explizit auf Einordnungen. Also es ist eine Form der sogenannten langsamen Dramaturgie und das ist nicht zufällig gewählt, sondern es ist natürlich Teil einer inszenatorischen Machart. Das heißt, er möchte Spannung erzeugen und auch Aufmerksamkeit binden. Und das ist natürlich das Wichtige auf Social-Media-Plattformen. Also Aufmerksamkeit fungiert hier als sehr knappes Gut innerhalb dieser Aufmerksamkeitsökonomie, auf das das gesamte Vorgehen natürlich ausgerichtet ist. Man möchte Klicks, man möchte gesehen werden und man möchte, dass Leute diese Videos anhören.
13: Heute hat es direkt auch turbulent gestartet mit einer Frau, die mir entgegenkam. Sie meinte, sie ist von einem Pro-Life-Stand.
14: Und da ist in Halle 6, ich weiß nicht, ob ihr so weit gekommen seid, es sind zwei Stände, AfD-Verbot, ja. Mhm. Und dann Björn Höcke ist ein Nazi und so weiter. Mhm. Und da sind dann eben die Hardliner, ne? Da ja, sind die ganzen Flüchtlingsgeschichten und Antifa und
13: ja. Ja. Also so ein bisschen wie der Parteitag der Grünen. Und die hat mir erzählt, dass sie nicht rein darf ins Kirchentagsgelände. Das heißt, alle Pro-Life-Stände sind verboten.
12: Konflikte werden absichtlich erzeugt. Insbesondere rund um gesellschaftlich umkämpfte Themen. Das ist bei uns beispielsweise Gender oder auch Religion. Und diese Reaktionen des Gegenübers dienen anschließend als sogenannter Beweis für eine bereits vorbereitete Erzählung. Beispielsweise die Intoleranz des Gegenübers oder auch eine vermeintliche Unterdrückung konservativer Stimmen. Diese Konflikte werden auf emotionale, anschlussfähige Wir-gegen-Sie-Erzählungen verdichtet. Und darum geht's eigentlich. Also komplexe theologische, ethische oder auch politische Fragen erscheinen dann als eine ganz klare moralische Grenzziehung zwischen einer vermeintlich in Anführungszeichen wahren christlichen Ordnung und dem ausgeschlossenen anderen. Und gerade hier zeigt sich dann auch die Nähe zu extrem rechten Deutungsmustern, die Zugehörigkeit über Ausschluss, über Feindbildproduktion und auch über kulturelle Bedrohungserzählungen organisieren. Also es werden Feindbilder konstruiert und beispielsweise hier ist es die Abwehr pluraler Geschlechterverhältnisse, der Inszenierung liberaler, queerfeministischer oder auch kirchlicher Gegenpositionen.
13: Bevor wir anfangen, muss ich euch etwas sagen. Diese Folge könnte mich etwas kosten. Sponsoren, Reichweite und wer weiß, vielleicht mehr. Einreiseverbote in mehreren Ländern, 115 gesperrte Bankkonten, mehrere Hausdurchsuchungen und...
5: Christfluencer Leonard Jäger präsentiert den Rechtsextremisten Martin Sellner. Der YouTube-Kanal Ketzer der Neuzeit hat über 570.000 Abonnements.
12: Nicht alle Leute, die sich diese AkteurInnen angucken, stimmen ihnen vielleicht zu, aber es interessiert sie. Und dadurch erhalten sie natürlich wieder eine hohe Reichweite. Das heißt natürlich im Umkehrschluss, umso radikaler und extremer die Meinung, umso mehr Sichtbarkeit kann man auf Social Media erreichen. Und das ist natürlich gerade für Gruppierungen wie die extremen Rechte total hilfreich. Wenn wir uns christliche Influencende angucken, aus den Amtskirchen beispielsweise, von der EKD, die haben ganz andere Spielräume und auch Richtlinien, wie sie online agieren. Zu Recht. Freie AkteurInnen können ja in einem gewissen Grad machen, was sie wollen. Und können natürlich somit auch der Polarisierung freien Lauf lassen.
0: Ausnahmsweise steckt der Teufel dieses Mal nicht im Detail, sondern im Großen und Ganzen. Während das deutsche Grundgesetz zur Freiheit tendiert und die Gleichheit der Menschen erklärt, will die neue Rechte eine Gesellschaftsordnung der Ungleichheit. Schluss mit der Epoche der Aufklärung, aus für die universalen Menschenrechte und weg mit liberalen Ideen. Das wiederum passt sehr gut zu einem christlichen Fundamentalismus, der nur schwarz-weiß denken kann, gut oder böse, Gott oder Teufel, Christ oder Antichrist. Es gibt kein Dazwischen, keine Barmherzigkeit. Polarisierung zählt. Wer nicht für uns ist, ist gegen uns. Ein demokratischer Staat kann so ein Programm nicht umsetzen, denn er lebt von der Vielfalt.
11: So, dann herzlich zurück hier in München. Herzlich willkommen. Macht mal ein bisschen Lärm fürs Leben.
15: Hilf vor allem allen Frauen, die ein Kind im Leib tragen, dass sie Ja sagen können zu diesem Kind, dass Zeichen des Lebens gegeben werden. So bitten wir dich um deinen Segen für sie und für uns alle und auch für alle, die gegen uns geschrien haben, dass ihre Herzen bekehrt werden. So segne, behüte und begleite sie alle, der allmächtige und gütige Gott, der Vater und der Sohn und der Heilige Geist. Ich denke, vor der Bayern-Hymne singen wir das Regina Zöli noch zusammen. Dürfen wir das noch? Gell? Regina Zöli, Blätter.
0: Zurück zum Königsplatz. Mit der Bayern-Hymne geht der Münchner Marsch fürs Leben zu Ende. Auf der einen Seite der Propyläen.
16: Ich bin erschöpft, aber zufrieden. Es war eine schöne Veranstaltung mit ein paar Unregelmäßigkeiten, weil wir blockiert worden sind. Aber im Großen und Ganzen hat alles gut funktioniert und deshalb bin ich zufrieden, ja.
5: Silja Fichtner, Organisatorin des Münchner Marsch fürs Leben.
17: Es gab jetzt eine ganze Reihe von antifaschistischen Slogans gegen den Marsch fürs Leben. Hat Sie das überrascht oder haben Sie das damit gerechnet?
16: Nee, die kennen wir. Die sind ja auch jedes Jahr mehr oder weniger das Gleiche. Also das ist bekannt, ja.
18: Muss ich jetzt mal schauen, ob München überhaupt noch da ist. Deswegen.
0: Auf der anderen Seite der Propyläen bei der Demonstration My Body, My Choice sind die beiden Pressesprecherinnen sehr zufrieden mit dem Verlauf des heutigen Tages.
19: Es gab kontinuierlich lauten, kreativen Protest entlang der Route. Wir haben auch mitbekommen, dass es wohl zwei Blockaden gab, die auch den Marsch fürs Leben etwas verzögert haben. Also es wurde sehr deutlich gezeigt von den Protestierenden, dass man damit nicht einverstanden ist, dass man sich dem entgegenstellt. Und ich glaube, wir haben ein sehr erfolgreiches Zeichen für reproduktive und sexuelle Selbstbestimmung gesetzt.
17: Waren jetzt hier auf der Pro-Choice-Demonstration auch Christen, Christinnen?
20: Ich denke prinzipiell schon. Wir haben prinzipiell natürlich keinerlei Problem damit, wenn Leute irgendeiner Religion angehören, ihren Glauben ausleben wollen. Das ist halt eben der wichtige Punkt, dass man den Glauben so weit ausleben kann, bis dann die Rechte von anderen Menschen eben eingegrenzt werden.

0: die generelle Instabilität in meiner Familie hat mich mit 18, 19, 20 natürlich total nach Stabilität und Struktur suchen lassen. Wenn man in instabilen Verhältnissen aufwächst, dann sucht man sich diese Struktur und diese Stabilität woanders. Und gerade eine so High-Control-Religion, wo sehr viel soziale Kontrolle ausgeübt wird, bedeutet natürlich auch, wo viel soziale Kontrolle ist, ist das Netz super eng, ist man einfach sehr, sehr strukturiert eingebunden. Und das habe ich damals gebraucht, um das zu schaffen, um diese Strukturlosigkeit innerhalb von familiären Strukturen zu überleben, habe ich mich dann da reinbegeben.
1: Lena Schmidt, ausgebildete Pastorin einer Megachurch, Aussteigerin.
0: Und im Endeffekt wurde mir dann beigebracht, wie ich Leute wie mich rekrutiere. Also im Endeffekt wurde uns beigebracht zu sagen, okay, du schaust dir die Personen an, du redest mal mit denen. Und wenn da viel Instabilität ist, wenn da Strukturlosigkeit, wenn die Person verloren wirkt, also auch so dieses Verloren, ist auch so ein ganz, ganz großes Buzzword in dieser Community, dann gehst du hin und sagst dir, guck mal, hier hast du doch diese Stabilitäten, hier hast du alle Struktur, die du in deinem Leben vermisst, die dir fehlt, die können wir dir bieten, die kann die Kirche dir bieten. Und damit kriegen sie extrem viele Menschen. Uns wurde auch beigebracht, ihr solltet euch gut anziehen, ihr solltet Sport machen, ihr solltet gut ausschauen, weil mit Honig fängt man Fliegen. Und genauso funktioniert das auch mit diesen Reels. Die Leute sehen die und sehen diese Beiträge und denken sich, boah, die sehen aber alle total cool und glücklich aus. So, vielleicht ist das doch mal was, was ich ausprobieren sollte. Und dann hast du die da nächsten Sonntag im Service stehen. Und wenn die dann anfangen zu heulen im Worship, dann ist danach aber das Emotional Support Team da und spricht die an. Und dann hast du deine Leute.
2: Was hat Jesus in der Morning Session bei dir bewirkt?
3: Also irgendwie, keine Ahnung, ich war total müde den ganzen Morgen und dann habe ich einfach Lobpreis gemacht. Ich war so frei auf einmal, ich habe richtig geheult, auch gestern Abend schon die Session und so. Und wirklich, also das ist so eine gesegnete und heilige Stimmung hier. Wirklich, also Jesus ist so präsent, das ist so krass, wirklich.
2: Sehr schön.
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1: 10 Uhr. Der Arbeitskräftemangel in Deutschland wird sich in den kommenden 10 Jahren verschärfen. Das arbeitgebernahe Institut der deutschen Wirtschaft schätzt, dass bis 2036 mehr als 4 Millionen Arbeitskräfte fehlen werden. Noch vor 2 Jahren hatte das Institut die Differenz mit knapp 3 Millionen beziffert. Gründe seien unter anderem die alternde Bevölkerung und eine deutlich geringere Zuwanderung. Das liege auch an der Migrationswende der Bundesregierung. Die USA und der Iran stehen offenbar kurz vor einem Abkommen zur Beendigung des Kriegs. Nach Angaben beider Seiten und des Vermittlers Pakistan liegt bereits ein abgestimmter Vertragstext vor. Trotzdem bleibt die Lage angespannt. Das US-Militär meldete in der Nacht neue iranische Drohnenangriffe auf Handelsschiffe in der Straße von Hormuz. Alle Drohnen seien abgeschossen worden. Die Meerenge sei für die Durchfahrt von Schiffen weiterhin offen. Wie lassen sich die Kosten in der Pflege senken? Bundesgesundheitsministerin Warken sieht dabei auch die Bundesländer in der Pflicht. Sie fordert einfachere Bauvorgaben für Pflegeheime. Aus der SR-Nachrichtenredaktion Linda Grothold.
2: Die CDU-Politikerin sagte den Zeitungen der Funke Mediengruppe, die gesetzlichen Standards sollten auf das Nötigste reduziert werden, etwa bei der Größe von Zimmern und Gemeinschaftsräumen. Das könne die Kosten für neue Pflegeplätze senken. Zuständig für die Regeln sind die Länder. Gleichzeitig verteidigte Gesundheitsministerin Warken geplante Einsparungen. Wer länger im Heim lebt, soll höhere Zuschüsse der Pflegeversicherung erst später erhalten. Dadurch sollen die Pflegekassen entlastet werden. Warken verwies auf die stark gestiegenen Kosten. Mit über 7 Milliarden Euro hätten sich diese Zuschläge der Pflegekassen innerhalb von 4 Jahren verdoppelt.
1: Mehrere CDU-Politiker warnen ihre Partei deutlich vor jeder Zusammenarbeit mit der AfD. Der Vorsitzende des Arbeitnehmerflügels der CDU, Radke, sagte der Frankfurter Allgemeinen Sonntagszeitung, in dem Moment, in dem die CDU der AfD die Hand reiche, sei sie kaputt. Andere Politiker kündigten an, die CDU zu verlassen, falls es doch zu einer Zusammenarbeit kommt. Hintergrund sind die Landtagswahlen im September im Osten. In den Umfragen liegt die AfD in Sachsen-Anhalt und Mecklenburg-Vorpommern klar vorn. Das Kuratorium der RAG-Stiftung hat Kritik an deren Strategie zurückgewiesen. Der Hintergrund: Der Bundesrechnungshof hatte in Frage gestellt, ob die Finanzierung der Ewigkeitslasten im Nachbergbau dauerhaft gesichert ist. Der Vorsitzende des Kuratoriums, Laschet, sagte dem SR, er halte das Risiko, dass das Saarland und Nordrhein-Westfalen irgendwann für die Finanzierung der Ewigkeitsaufgaben einspringen müssten, für überaus gering. Das Milliardenvermögen der RAG-Stiftung habe sich seit ihrer Gründung gut entwickelt. Ewigkeitslasten sind dauerhafte Folgekosten, die zum Beispiel nach der Stilllegung von Bergwerken anfallen. Der 1. FC Saarbrücken startet heute in die Aufstiegsspiele zur 2. Frauenfußball-Bundesliga. Im Hinspiel empfängt Blau-Schwarz im Ludwigspark Hertha BSC. SR-Reporter Till Schacht.
3: Über 2000 Tickets sind bereits verkauft. Damit wird in Sachen Frauenfußball im Saarland eine Rekordkulisse angepeilt. Was wenig überraschend ist, denn der FCS erzielt 21 Siege aus 22 Spielen. Nur ein einziges Unentschieden in dieser Saison machte am Ende völlig zu Recht die Regionalligameisterschaft. Dazu vor 2 Wochen noch der Saarlandpokal. Ja, es ist schon jetzt eine blau-schwarze Saison der Superlative, die gekrönt werden könnte. Es wird kein Selbstläufer. Die Herthanerinnen aus Berlin, Meisterinnen der Regionalliga Nordost, haben 19 ihrer 22 Spiele gewonnen und nur einmal verloren.
1: Anstoß im Ludwigsparkstadion ist um 13 Uhr. Das waren die Nachrichten mit Carina Dewes. 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
4: Sonne und Wolken heute bei uns im Saarland. Es bleibt trocken und es wird warm. Bis zu 25 Grad. Hoch Falk bringt uns auch für die nächsten Tage Sommerwetter. Dienstag und Mittwoch ziehen ein paar Wolken durch. Es wird ein paar Tropfen geben. Ab Mittwoch wird es richtig heiß. Temperaturen bis zu 30 Grad.
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4: Mit Frank Hofmann. Herzlich willkommen. Die Beatles machen den Anfang und wir machen uns ein paar schöne Stunden, lassen den Stress der Woche ein bisschen abperlen und versuchen uns zu entspannen. Im besten Falle. Oder Sie haben Anspannung bei irgendeinem Hobby, was Sie praktizieren am Wochenende. Und dann können Sie vielleicht auch die Musik von SR Kultur gut gebrauchen als Begleiter für diese Vormittagsstunden. Hier sind die Night Beats. So ist es richtig. Mit Her Cold, Cold Heart.

Peter Tschaikowski aus der Nussknacker-Suite war das, das Intermezzo, der vierte Satz hier auf SR Kultur. Esther Behringer war das am Klavier. Georg Bender ist ein zeitgenössischer, nein, kein zeitgenössischer, sondern ein Komponist, der im 18. Jahrhundert gelebt hat, ein böhmischer Komponist und ein zeitgenössischer Schweizer Dirigent, der ebenfalls Bender heißt, nämlich Christian Bender, führt die Werke von Georg Bender auf. Es gibt eine Einspielung mit dem Prager Kammerorchester, aus der wir jetzt einen Ausschnitt hören, nämlich aus der 7. Sinfonie von Georg Bender. Hören Sie das Presto. Christian Bender dirigiert das Prager Kammerorchester.

Manche erinnert sie an die Musik von Joni Mitchell oder Nina Simone. Das ist Mesker Mees aus Belgien, Singer-Songwriterin mit ihrem sanften Soul, Folk-Soul. Hier ist SR Kultur. Das starke Stück Musiker erzählen Meisterwerke. Heute geht es um die 6. Sinfonie von Ludwig van Beethoven. Sehen Sie sich die Szene am Bach an. Es ist ein Bach, aus dem allen Anschein nach Kühe trinken. Mit diesen Worten hat Claude Debussy als Kritiker über die Sinfonie geätzt und sich auf zwei Fagotte bezogen, die ihn an Weidevieh erinnerten. Beethoven selbst hatte sich bereits über Löwengebrüll und andere Lautmalereien in der Musik seines Lehrers Joseph Haydn lustig gemacht. Naturlaute müssten einem höheren Zweck dienen. Über das starke Stück Die Pastorale von Ludwig van Beethoven sind wir im Gespräch mit dem Dirigenten Roger Norrington.

0: Mehr Ausdruck der Empfindungen als Malerei, hatte Beethoven über dem ersten Satz in der Partitur seiner neuesten Sinfonie vermerkt. Als ob er den Urteilen seiner Kritiker vorgreifen wollte. Doch die neueste Sinfonie stieß auf offene Ohren im Dezember des Jahres 1808. Anders als seine vorangegangenen, welch ein Lärm hatten sich die Zeitgenossen da erregt, verstört vom heroischen Ton einer Musik, die den beängstigenden Elan terrible eines Zeitalters der Revolution zu atmen schien. Zu lang. Diese eine Pastoralsymphonie dauerte daher schon länger, als ein ganzes Hofkonzert bei uns dauern darf. Auch das bemerkte einer der Durchreisenden, der im Dezember des Jahres 1808 im Theater auf Einladung eines Grafen sich in dessen Loge begeben hatte. Die Sinfonie gefiel ihm. Doch es wurde dem nicht eingeweihten Zuhörer schwer, in all diese ihm verschlossenen Geheimnisse einzugehen, bemerkte er. Außerdem fror er entsetzlich, denn es war bitterkalt im ungeheizten Theater. Doch dann erklang da die Pastorale. Der Frühling?
1: Alle die Sinfonien von Beethoven nach Nummer 2 sind ganz verschieden. Also so 2 bis 3, 3 bis 4, 4 bis 5, 5 bis 6. Alle ganz verschieden. Aber das ist Beethovens, Beethoven ist so reich in Ideen. Zu schreiben 2 triumphale Sinfonien zusammen ist nicht so interessant für einen Komponist. Natürlich für Komponisten war es immer eine Gefahr, und besonders in dieser Zeit. Natürlich, Musik kann Natur imitieren. Und Beethoven sagt hier, das ist etwas neu für eine Sinfonie, und denke nicht, das ist alles im Bild, im Bilde. Es ist exakt, was er geschrieben hat. Man kann natürlich Vogel hören und ein Bach und so weiter und ein Sturm. Aber es ist auch nur Klangmalerei, es ist poetisch. Es ist poetisch und nicht functional music.
0: Man überlässt es dem Zuhörer, die Situationen auszufinden. Wer auch nur je eine Idee vom Landleben erhalten, kann sich ohne viele Überschriften selbst denken, was der Autor will, hatte Beethoven über seine Pastorale geschrieben. Eine Sinfonia Characteristica? Mehr Ausdruck der Empfindungen als Malerei eben. Schon zeitig hatten Musikgelehrte gefordert, dass der Musiker immer lieber Empfindungen als Gegenstände von Empfindungen malen soll, weil die musikalische Nachahmung am besten gelinge, wenn der Komponist weder einen Teil noch eine Eigenschaft des Gegenstands selbst male, den er sich vorgesetzt hat, sondern den Eindruck nachahmt, den dieser Gegensatz auf die Seele zu machen pflegt. Die Fantasie des Komponisten hatte sich natürlich an den Klängen der Natur entzündet. Murmeln der Bäche, andante molto, je größer der Bach, je tiefer der Ton. Ferner dachte Beethoven in Szenen. Eine Sinfonie in 5 Bildern? Szene am Bach, lustiges Beisammensein der Landleute, Gewitter und Sturm, Hirtengesänge. Doch zuerst das Erwachen heiterer Empfindungen bei der Ankunft auf dem Lande.
1: Mit einem Gäste, so. Ja, er kommt im Land und tup, in seiner Kutsche und eine Tür offen und tup. Ja, das ist revolutionär, aber es ist von Opa, natürlich. Ich höre viele Animalen in den zweiten Satz, viele, viele Vögel Ja, es ist sehr komisch. Es ist sehr, sehr komisch. Aber man kann imaginieren, Beethoven hören zum Beispiel die Jahreszeiten von Haydn. Das ist voll von diesem. Und Haydn war ein bisschen, how do you say, ashamed. Das ist alles sehr, sehr scharf und aufregend. Natürlich Timpani, echt Donner.
2: Wie glücklich sind Sie, dass Sie schon so früh aufs Land konnten? Erst am 8. Tag kann ich diese Glückseligkeit genießen. Kindlich freue ich mich darauf. Wie froh bin ich einmal, in Büschen, Wäldern, unter Bäumen, Kräutern, Felsen wandeln zu können. Kein Mensch kann das Land so lieben wie ich. Geben doch Wälder, Bäume, Felsen den Widerhall, den der Mensch wünscht. Haben Sie Goethes Wilhelm Meister gelesen? Den von Schlegel übersetzten Shakespeare? Auf dem Lande hat man so viel Muße. Es wird Ihnen vielleicht angenehm sein, wenn ich Ihnen diese Werke schicke.
0: Beethoven an Therese Malfatti, die Tochter einer seiner Ärzte. Sein Gehör hatte er fast verloren, als er diesen Brief schrieb. Zuerst hatte er an Ohrensausen und Tinnitus gelitten, die hohen Töne schwanden, er hörte verzerrt. Mein Dekret, nur im Lande bleiben. Wie leicht ist denn jedem Flecken dieses erfüllt? Mein unglückseliges Gehör plagt mich hier nicht. Auf dem Land, so meinte er früh bereits, würde sich sein Zustand bessern. Außerdem las er viel. Vielleicht schien auf diese Weise ein höheres Wesen aus all der Natur, den Vogelstimmen, dem Donnergrollen, dem Blitzen, dem Regen, den Hirtengesängen, in der Pastoralen zu tönen. Mehr Ausdruck der Empfindungen als Malerei? Man kann die Natur mit Recht eine Schule für das Herz nennen, weil sie uns auf sehr einleuchtende Art die Pflichten lehrt, welche wir sowohl in Absicht auf Gott als auf uns selbst und unsere Nebenmenschen auszuüben schuldig sind.
3: Das starke Stück Musiker erklären Meisterwerke über die Pastorale von Ludwig van Beethoven waren wir im Gespräch mit dem Dirigenten Roger Norrington. Die 6. Sinfonie von Ludwig van Beethoven in F-Dur ist auch Teil des DRP-Konzerns mit dem Creative Partner Brad Dean. 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Roland Kunz moderiert den Abend im großen Sendesaal.

sehr geruhsam, das Ganze von Alexandre Desplat, My Kingdom, My Rules. Wir spielen jetzt ein Orgelstück, aber in einer anderen Fassung, nämlich getragen von Klarinette, und die spielt Martin Fröst. Es handelt sich um Ich ruf zu dir, Herr Jesu Christ, das Choralvorspiel von Johann Sebastian Bach, das ja für die Orgel geschrieben wurde, wahrscheinlich zwischen 1713 und 15, während Bachs Zeit in Weimar. Es gibt unglaublich viele Cover, kann man vielleicht sagen, oder andere Fassungen. Hier haben wir die von Martin Fröst auf SR Kultur.

die Form von Regina Spektor, wie sie interpretiert in Regentropfen fallen in ihrer Musik Raindrops hier auf SR Kultur. Johann Baptist van Haal hören wir jetzt, ein Stück von dem Mann, der zu seiner Zeit, der Zeit der Wiener Klassik, eine große Nummer war in Wien. Er hat zwischen 1739 und 1813 gelebt und gilt als einer der ersten Komponisten der Musikgeschichte, die völlig unabhängig von zum Beispiel Adligen, also von Höfen oder kirchlichen Anstellungen leben konnten. Er ist ein Sohn von ehemals leibeigenen Bauern, hat sich freigekauft mit eigenem Geld und dann Noten verkauft, Musikunterricht gegeben und war damit, so heißt es, Vorreiter für spätere Musiker wie Mozart und Beethoven. Von Johann Baptist van Haal hören Sie hier aus seiner F-Moll-Sinfonie den ersten Satz, und zwar gespielt von der tschechischen Kammerphilharmonie Pardubice.

Jean-Baptiste Van Hal aus seiner F-Moll-Sinfonie war das Allegro. Die tschechische Kammerphilharmonie Pardubice hat gespielt. Didier Systrak, ein Franzose, der in seiner Jugend einige Jahre in Brasilien verbracht hat. Und das hat ihn geprägt für das, was er künstlerisch, musikalisch heute tut. Man bezeichnet ihn als Grenzgänger zwischen zwei Welten. Frankreich ist seine Heimat, seine Sprache, und Brasilien seine musikalische Heimat. Das Ganze verschmelzt in seiner Musik. Didier Systrak mit Ma Casa Amouchée.

Sie hören SR Kultur mit einer Frau, die sich aus eigener Kraft ganz nach oben gearbeitet hat. Sie ist aus Australien, Cat Frankie nennt sie sich, lebt aber seit über 20 Jahren in Berlin und arbeitet dann auch. Sie hat eine wunderbare Stimme, die sie über viele Jahre auch auf der Straße bei Straßenmusik geschult hat. Und inzwischen ist sie auch neben der Stimme durch ihre Fähigkeit, mit so einer Loopstation umzugehen, sehr bekannt und beliebt. Ein technisches Gerät, mit dem man Chöre, Rhythmen ganz alleine aufbauen kann. Man singt, sagt oder trommelt irgendwas ins Mikrofon und kann das dann über diese Loopstation dann eben immer wieder loopen und einspielen und dann eine ganze Klangwelt erschaffen. Cat Frankie hier bei uns auf SR Kultur mit Not Myself.

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1: Haben Sie sich eigentlich schon mal segnen lassen? So richtig? Ich meine nicht das klassische, der Herr segne dich und behüte dich am Ende vom Sonntagsgottesdienst. Ich meine auch nicht das Brautpaar am Altar. Ich meine Segen mitten im Leben. Beim Einkaufen, auf dem Dorffest, zwischen Tür und Angel. Ich bin fest davon überzeugt, Segen muss man spüren können. Sichtbar, zum Anfassen. Und für mich glitzert Segen. Ja, Sie haben richtig gehört. Klingt vielleicht erstmal verrückt für eine Pfarrerin. Aber Gottes Segen wird doch unendlich reich über diese Erde ausgeschüttet. Manches fällt daneben, aber ganz vieles trifft uns und bringt uns zum Funkeln. Und wer von Ihnen schon mal echten Glitzer auf der Haut hatte, weiß, das Zeug bleibt kleben. Man glitzert nicht nur selbst, man steckt jeden, den man umarmt, damit an. Segen bleibt eben, besonders wenn er glitzert. Vor kurzem hatte eine Dame beim Seniorennachmittag in Bruchmühlbach ihren 94. Geburtstag. Was schenkt man einer Frau, die schon alles hat? Genau, ich habe ihr einen Glitzersegen geschenkt. Und sie hat gestrahlt wie ein Teenager. Oder Ende Mai, da durfte ich 2 Kinder taufen, 4 und 6 Jahre alt. Wir hatten, kein Witz, Glitzer im Taufwasser. Die beiden haben mir danach geholfen, die Gäste mit Glitzertattoos auch zu segnen. Am Ende haben alle geglitzert, groß und klein, alt und jung. Ein einziges Strahlen ging durch die Reihen. Und das ist nicht nur was für Kinder. Bei einem Gottesdienst hat sich eine ältere Dame ein Glitzer-Regenbogen-Tattoo abgeholt. Danach kam sie zu mir und sagte, Frau Pfarrerin, da musste ich erst 85 Jahre alt werden, um mal so gesegnet zu werden. Ja, Segen bleibt, besonders wenn er glitzert. Aber er kann noch mehr. Er verbindet uns, auch wenn es mal nicht funkelt. Letztes Jahr haben wir eine 95-jährige Frau aus Vogelbach verabschiedet. Wir haben ihr einen Netzsegen zugesprochen. Wer konnte, hat ihr die Hand auf den Rücken gelegt. Wie ein Netz aus Menschen standen wir hinter ihr. Die Wärme, die dabei durch unsere Hände floss, die war im ganzen Raum zu spüren. Und manchmal schützt Segen uns, ohne dass wir es sofort merken. Vor kurzem bin ich einem jungen Mann wieder begegnet, dem ich bei der Kerwe letztes Jahr einen Segen zugesprochen habe. Er sagte zu mir, dass er am Tag nach dem Segen letztes Jahr mit einer gebrochenen Hand aufgewacht sei. Und im nächsten Satz bedankte er sich für den Segen. Frau Parre, es hätte noch viel mehr passieren können. Ich glaube echt, der Segen hat geholfen, dass nur die Hand gebrochen war. Segen bleibt eben. Manchmal auch dann, wenn er im ersten Moment gar nicht glitzert. Überall in Deutschland gehen Kolleginnen und Kollegen von mir im Talar dorthin, wo das Leben pulsiert. Auf Stadtfeste oder Demonstrationen wie den Christopher Street Day. Viele tragen ein Schild, Free Blessings, kostenloser Segen. Und die Menschen stehen manchmal sogar Schlange. Es ist jedes Mal wieder tief berührend zu sehen, was dann passiert. Die Körperhaltung verändert sich, die Gesichtszüge werden weich, wenn Menschen gesegnet werden, weil da anscheinend eine tiefe Sehnsucht ist. Ich glaube, genau das ist Segen. Gott berührt mich, mitten in meinem Alltag, genauso wie ich bin. Und wenn ich mich von dieser Liebe berühren lasse, dann fange ich innerlich an zu glitzern. Das Beste daran ist, ich stecke andere damit an. Ich wünsche Ihnen deshalb ein glitzerndes Wochenende. Passen Sie auf sich auf.
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2: Es ist 11 Uhr. Der Arbeitskräftemangel in Deutschland wird sich in den kommenden 10 Jahren deutlich stärker verschärfen als bisher angenommen. Das ist das Ergebnis einer Studie des Instituts der Deutschen Wirtschaft, über die die Rheinische Post berichtet. Für SR Info Lisa Kupper.
3: Das IW schätzt, dass bis 2036 rund 4,3 Millionen Arbeitskräfte fehlen werden. Noch vor 2 Jahren war das Institut von einer Differenz von knapp 3 Millionen ausgegangen. Als Gründe für den Anstieg nennt das IW die immer älter werdende Bevölkerung sowie die geringe Zuwanderung, bedingt unter anderem durch die Migrationswende der Bundesregierung. Außerdem nehme das Interesse an Deutschland wegen der anhaltend schwachen Wirtschaft ab. Die Experten fordern die Politik daher auf, die Arbeitszeiten auszuweiten und mehr ausländische Fachkräfte anzuwerben.
2: Die USA und der Iran stehen offenbar kurz vor einem Abkommen zur Beendigung des Kriegs. Nach Angaben beider Seiten und des Vermittlers Pakistan liegt bereits ein abgestimmter Vertragstext vor. Irans Außenminister Araghchi betonte allerdings, es sei noch nichts unterzeichnet. Auch Änderungen könne es noch geben. Die militärische Lage bleibt angespannt. Das US-Militär meldete in der Nacht neue iranische Drohnenangriffe auf Handelsschiffe in der Straße von Hormus. Alle Drohnen seien abgeschossen worden. Die Meerenge sei für die Durchfahrt von Schiffen weiterhin offen. In der Ukraine sind im Mai so viele Menschen durch russische Angriffe getötet worden wie seit April 2022 nicht mehr. Laut der UNO wurden im Mai 274 Zivilisten getötet und fast 1800 verletzt. Der größte Anteil der Opfer wurde durch Angriffe mit Raketen und Drohnen auf Städte weit weg von der Front verursacht. Seit Kriegsbeginn im Februar 2022 wurden nach Angaben der UNO mehr als 16.000 Menschen getötet und 46.000 verletzt. Allerdings ist die Statistik unvollständig wegen des fehlenden Zugangs zu den von Russland eroberten Gebieten. Das Kuratorium der RAG-Stiftung hat Kritik an deren Strategie zurückgewiesen. Der Hintergrund: der Bundesrechnungshof hatte in Frage gestellt, ob die Finanzierung der Ewigkeitslasten im Nachbergbau dauerhaft gesichert ist. SR-Reporter Jimmy Booth.
4: Für überaus gering halte er das Risiko, dass das Saarland und Nordrhein-Westfalen irgendwann für die Finanzierung der Ewigkeitsaufgaben einspringen müssten, teilte Armin Laschet, Vorsitzender des Kuratoriums, dem SR mit. Das Vermögen war in den vergangenen Jahren um mehrere Milliarden geschrumpft. Der Bundesrechnungshof hatte die Anlagestrategie kritisiert. Der Vorstand räumte zuletzt auch ein, dass die Abhängigkeit von einzelnen großen Beteiligungen, wie etwa am Chemiekonzern Evonik, noch zu groß sei. Der Kuratoriumsvorsitzende Laschet hält das Modell aber für robust. Die RAG-Stiftung habe nie in das Vermögen selbst eingreifen müssen, um etwa die Grubenwasserhaltung oder die Aufbereitung alter Bergbauflächen zu finanzieren und mittlerweile 10 Milliarden Euro an Rücklagen erwirtschaftet.
2: Zum 10. Mal sind die Gustav-Regler-Preise in Merzig verliehen worden. Der mit 10.000 Euro dotierte Preis der Kreisstadt Merzig ging an Alena Wagnerowa. Die deutsch-tschechische Schriftstellerin, die seit 1969 in Saarbrücken lebt, wurde für ihr Lebenswerk ausgezeichnet. Der mit 4.000 Euro dotierte Gustav-Regler-Förderpreis des Saarländischen Rundfunks erhielt Mariam Ayras für ihr Essay Dinosaurierkind. Im Mittelpunkt steht ihr Vater, der aus dem deutschen Exil heraus Widerstand gegen das iranische Regime leistet. Die englische Fußballnationalmannschaft ist kurz vor ihrem WM-Start Opfer eines Diebstahls geworden. Wie die BBC berichtet, haben die Täter in Kansas City Fahrzeuge aufgebrochen und unter anderem Bälle und Fußballschuhe des Teams von Trainer Tuchel entwendet. England bestreitet sein erstes WM-Spiel am Mittwoch gegen Kroatien. Und das waren die Nachrichten mit Stefan Eising. 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
5: Sonne und Wolken heute bei uns im Saarland. Es bleibt trocken, es wird warm, bis zu 25 Grad heute. Hochfalk ist dafür verantwortlich und auch für das Sommerwetter der nächsten Tage. Dienstag, Mittwoch gibt es zwar ein paar Wolken, auch ein paar Tropfen Regen. Ab Mittwoch wird es aber richtig heiß, Temperaturen bis 30 Grad.
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5: Mit Frank Hofmann, willkommen. Und jetzt wird's elegant mit der Serenade für Violoncello und Orchester von Nikolai Rimsky-Korsakow, Daniel Müller-Schott und das Deutsche Symphonieorchester Berlin.

Brother heißt das Stück von Flora Falls. Independent Musik aus Berlin. Aus Berlin sind die zwei Leute, die zweistimmig singen und gut miteinander harmonieren. Hier ist SR Kultur an diesem Samstagvormittag und wir ziehen ein bisschen an, machen ein bisschen Lust auf den beginnenden Mittag. Also wer jetzt nicht, wie soll ich sagen, aus dem Quark gekommen ist, der braucht vielleicht noch so einen kleinen Anschub. Und da sind möglicherweise Booker T und the MGs eine gute Gelegenheit, nochmal auf Touren zu kommen. Soul R&B aus den USA, aus den 1960er Jahren in Memphis waren sie maßgeblich an diesem typischen Sound, den man so als Memphis-Sound bezeichnet, beteiligt in den 60ern. Hier ist einer ihrer großen Hits, nämlich Green Onions.

0: SR Kultur am Samstagvormittag. Im Leben gibt es immer wieder Krisen, die man bewältigen muss, alleine oder als Familie. Manchmal geht es noch mit Hilfe von außen und da ist dann zum Beispiel die Cluster Familien- und Jugendhilfe in Hildesheim da. Dort arbeitet Sebastian Hackel als Teamleiter. Das ist sein aktueller Job. Bis vor kurzem war er hauptberuflich Musiker. Er ist als Liedermacher durchgestartet, hat rund 100 Konzerte im Jahr gespielt und jetzt der Neustart. Wie es dazu gekommen ist, das bespricht Gabi Sawasch mit ihm in der neuen Folge von Spot Off.
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2: Barfuß mit Dreadlocks und komplett ohne Karriereplan in der Tasche war Sebastian Hackel 2011 Gast bei Late-Night-Talkerin Ina Müller.
3: Ich begrüße ganz, ganz herzlich aus Dresden Sebastian Hackel! Oh, du bringst dein Stühlchen selber mit. Hallo Sebastian. Ich glaube doch, du hast so ein Mikrofon da dran, das ist schön. Du, ich bin sehr begeistert. Ich freue mich ganz doll, du musst dich einstöpseln. So, wir können anfangen.

0: Diesen Song, Warum sie lacht, hat er damals dabei, hat ihn mit ihr performt, wie sie das ja immer macht in ihrer Late-Night-Show und ist damit richtig viral gegangen. Der wurde nämlich danach millionenfach geklickt. Und plötzlich war Sebastian Hackl mittendrin im Musikgeschäft. Tom Lever hat seine erste CD rausgebracht. 2014 ging es dann zum Bundesvision Song Contest bei Stefan Raab. Aber der ganze Trubel, der war ihm dann doch zu viel.
1: Danach habe ich mich erstmal 2 Wochen im Wald hinter der tschechischen Grenze in so einem Häuschen von einem Freund komplett zurückgezogen und da natürlich auch Musik gemacht und so weiter, aber ohne Handy, ohne alles, ohne noch nicht mal Strom. Und da habe ich gemerkt, irgendwas ist nicht so ganz richtig so, das Format passt nicht und das macht was mit mir und warum mache ich das eigentlich?
0: Deshalb hat Sebastian Hackl dann die Reißleine gezogen, die Bühne hinter sich gelassen und ist wieder zu seinem ersten Job zurückgekehrt. Er ist nämlich ausgebildeter Erzieher und arbeitet jetzt in der Cluster Jugendhilfe in Hildesheim. Hi zusammen, ich bin Gabi Sawasch, Moderatorin, Cellistin und Host von Spot Off und da tauchen wir ein mit dem Ex-Liedermacher Sebastian Hackl zunächst mal in sein aufregendes Bühnenleben voller Adrenalin. Sebastian Hackl, vielbeschäftigter Familienpapa, dreifach sogar, Erzieher, Segelflieger und Musiker. Schön, dass du deine knapp bemessene Freizeit für uns opferst und uns deine Geschichte erzählt. Herzlich willkommen. Ich freue mich sehr auf den Talk mit dir.
1: Ich freue mich auch. Dankeschön.
0: Dein Entdecker und Förderer Tom Lever, der hat mal über dich gesagt, in einem Genre der weitwunden Selbstdarsteller schafft er es, tief emotional und zugleich frei von Selbstmitleid zu dichten, zu wundervoll einfachen Melodien und Gitarrenbegleitungen. Ein Glücksfall. Und es sollte mich sehr wundern, wenn wir nicht noch einiges von ihm hören. Das ist ja ein richtig fettes Lob. Warum hast du damals nicht alles auf eine Karte gesetzt und gesagt, so Musikwelt, ich komme, ich mache jetzt nur noch Musik?
1: Ich war schon immer zu vernünftig. Aber das hat mir eigentlich auch immer so ein bisschen den Arsch gerettet. Tatsächlich, nein, ich habe tatsächlich viel auf die Karte gesetzt damals, aber auch nicht alles. Ich habe natürlich noch eine Erzieherausbildung gemacht und so ein bisschen studiert. Und
0: Philosophie, glaube ich. Ne?
1: Ja, genau. Aber das war mir dann doch irgendwie ein bisschen, weiß nicht, war anders, als ich mir das vorgestellt hatte. Und am Ende war es genau der richtige Weg. Und ich hatte eine gute Zeit, seit Tom Lever mich quasi entdeckt hatte sozusagen. Und da ist ja auch viel passiert. Und es hat mir auch viel Einblick gegeben. Und genau, und jetzt habe ich eine genauso gute Zeit, aber halt eine andere.
0: Aber wie viel Musik machst du heute noch?
1: Also auf der Bühne mache ich aktuell gar nichts. Ich bin noch in einem Maßregelvollzug tätig als therapeutischen Dienst, so heißt es da offiziell. Mache da Musik mit den Patienten oder bringe den Instrumente bei oder wir nehmen irgendwelche Sachen auf. Ansonsten aktuell gar nicht, aber ich gehe mal davon aus, dass ich irgendwann nochmal die ganzen Sachen, die noch in der Schublade liegen, auch nochmal veröffentlichen werde.
0: Das heißt, da schlummert noch einiges?
1: Ja, in jedem Fall, aber es ist gerade einfach nicht die Zeit.
0: Mhm. Aber was war das damals auch für eine Zeit? Du warst ja dann unter anderem 2011 auch bei Inas Nacht. Wie hast du das damals erlebt?
1: Am Ende kann man nur sagen, es hat sich ausgezahlt, dass ich gar nicht so richtig wusste, was da wie wer ist und macht. Ich wusste null über, was das für eine Reichweite hat, was das eigentlich bedeuten könnte. Und genauso naiv bin ich dann da auch hin. Ich bin einfach durch die Tür gesagt, hier bin ich. Und manchmal hat der Überraschungseffekt dann halt auf der anderen Seite auch irgendwie gewirkt.
0: Hat sich ausgezahlt.
1: Genau.
0: Ja. Damals noch mit Rastas und barfuß meistens. Mhm. Ne? War das so ein bisschen dein Markenzeichen?
1: Wurde dazu gemacht. Ja, also da bin ich tatsächlich ein bisschen reingestolpert in meiner Naivität. Also das hätte ich mir vielleicht vorher ein bisschen bewusst machen können, dass das ja auch irgendwie Leute damit dann irgendwie denken, das ist Programm oder so. Also ich wollte damit nichts ausdrücken oder so. Also zumindest nicht im Zusammenhang mit meiner Musik oder irgendwas. Ich war einfach, wie ich war. So, ich habe mir da auch darüber noch keine Gedanken gemacht.
0: Kam dann alles erst später.
1: Genau.
0: Aber es klingt so, als wärst du dann irgendwann eines Tages aufgewacht oder wie war dann so die Entwicklung?
1: Naja, passenderweise war 2011, als ich bei Inas Nacht war, auch die Veröffentlichung meines ersten Albums, was ich eben über Tom Lever auch veröffentlichen konnte.

0: Das hat mir dann mit den Auswirkungen dieser Ausstrahlung von Inas Nacht, hat mir das auch die Möglichkeit gegeben, entsprechend auch auf Tour zu gehen und so weiter. War dann viel solo unterwegs, gefühlt in allen Städten Deutschland und Österreich und der Schweiz. Genau, und dann entwickelte sich das 2014 zu einem Bandalbum. Und da waren wir auch wirklich viel auf Tour. Und das führte dann aber 2019 wieder zu einem Soloalbum.
1: Ich habe bei Wikipedia was Lustiges gelesen. Die Texte sind persönlich gehalten und beruhen oft auf Alltagserlebnissen. Seine Singstimme steigert sich in den Liedern hin zum Falsett. Und gelegentlich baut er ein Bibbern in seine Gesangslinie ein. Was sagst du dazu? Findest du dich da wieder?
0: Naja, wenn das andere so denken. Ich habe kein Instrument gelernt und auch nicht mein Gesang gelernt. Das erste Lied, mit dem ich auf der Bühne stand, zu Schulzeiten noch, das war Breakfast at Tiffany's mit den ersten drei Akkorden, die ich auf der Gitarre kannte. Und dann Knockin' on Heaven's Door und spätestens da haben alle geheult. So, und dann wusste ich, okay.
1: Du kannst mit deiner Musik berühren. Ne?
0: Irgendwas ist hier passiert hier gerade. Aber ich habe mir jetzt wirklich nie Gedanken gemacht, wie ich meine Stimme bewusst einsetze in irgendeiner Form oder so, sondern einfach gemacht und auch selber wenig Musik gehört, wo ich jetzt hätte gedacht, oh, ich will so klingen wie der Sänger oder die Sängerin oder so. Und aber ich denke, auch das ist am Ende ein ganz guter Ansatz gewesen, um, wenn auch aus Versehen, aber so ein bisschen bei sich zu bleiben, was auch immer das dann ist. Aber es war vielleicht was rausgestochen hat.

0: sind.
1: Eigentlich habe ich wahrscheinlich angefangen zu schreiben als reine Selbsttherapie oder sowas damals für mich. Also Therapie ist auch so inflationär, aber irgendwie war das Schreiben das, was mich und auch das Gitarrespielen, was mich in so eine Art Flow-Zustand versetzt hat, was irgendwie gut tut. So, was vielleicht auch jeder kennt, so der eine bastelt und der andere malt.
2: Ja, und irgendwo muss es hin.
1: Und das tut unwahrscheinlich gut, genau. Und das war über viele Jahre die Musik.
2: Weil du es auch ansprichst, du hast, wenn ich das richtig verstanden habe, irgendwie die Schule abgebrochen und warst dann erstmal musikalisch auf der Straße unterwegs, stimmt das?
1: Naja, ich habe die Schule nicht abgebrochen. Ich hätte fast mein Abitur doch nicht gemacht, weil ich sehr früh auf eigene Beine mich stellen wollte und mich unabhängig machen wollte von meinem Elternhaus. Da war ich so 14 oder so. Und ja, also ich habe in der Zeit auch viel auf der Straße gelebt und habe dann aber gemerkt, so nee, das hat auch nicht wirklich Zukunft. Und ja, und dann habe ich gedacht, okay, gut, nee, ich wiederhole die 10. nochmal. Ich war ja in der 10. noch kaum in der Schule. Naja, und dann so die letzten 2 Jahre vom Abitur war ich auf dem Internat und habe dann durchgezogen und das Abitur noch gemacht. So. Und in der Zeit sind so die ersten Sachen entstanden.
2: Ja. Du hast aber dann noch die Ausbildung zum Erzieher gemacht, neben Philosophiestudium.
1: Die Erzieherausbildung lag nah. Ich habe vorher auch schon viel ehrenamtlich irgendwie auf Ferienfreizeiten und so eine Sachen begleitet und habe dann während dieser Erzieherausbildung auch schon sehr, sehr viel, war ich auf Tour und so und da kam mir die Schulleitung auch schon ganz viel entgegen und habe das ganz gut unter einen Hut bringen können und danach ging es dann erstmal ja doch zu 100% mit der Musik los.
2: Jetzt hast du 2019 sein letztes Album rausgebracht, Alle so hysterisch. 2020 endet deine Website, danach gibt es gar nichts mehr Musikalisches drauf, habe ich gesehen. Das ist ja irgendwie ein Statement. Jetzt könnte man vermuten, dass die Corona-Pandemie da eine Rolle spielt, wie so bei vielen anderen, oder hat es damit gar nichts zu tun?
1: Naja, ich war mit dem und Alle so hysterisch, mit dem Album war ich auf Tour und habe aber da schon gemerkt, also meine erste Tochter ist 2016 geboren. Boah, irgendwie ist das echt nicht kompatibel, so viel unterwegs zu sein mit dem, was ich auch mir von mir als Vater für meine Tochter ja eigentlich wünschen würde und so weiter und so fort. Und
2: nachvollziehbar.
1: Habe das nach und nach runtergeschraubt und habe dann mit ein paar Stunden in dem Dorf, wo ich jetzt auch wohne, im Kindergarten angefangen, um halt auch mehr zu Hause zu sein. Ich habe, ja, weiß ich nicht, irgendwie 100 Konzerte im Jahr gespielt oder so und bin dann nach und nach von runtergegangen. Dann wurde 2019 auch meine zweite Tochter geboren und dann, ja, spätestens da wusste ich nochmal, will ich so viel nicht auch von der frühen Zeit auch verpassen, so. Und dann plötzlich kam Corona. Hey. Und das war dann okay.
2: Aber da drängt sich natürlich die Frage auf, wie wohl hast du dich gefühlt auch in diesem Musikbusiness? Also 100 Konzerte im Jahr zu spielen, das ist ja eine Menge. Das ist fast jeden dritten Tag oder jeden dritten, vierten Tag.
1: Ja, oder halt viel am Stück dann. Ne? Also ich war dann immer mal einen Monat irgendwie weg und so. Und also es gibt ja so Dinge, von denen träumt man und dann erlebt man sie.
2: Aber man muss es vielleicht erleben.
1: Genau, und dabei merkst du dann, boah krass, nee, irgendwas macht es mit mir, was nicht gut ist. So. Ich erinnere mich noch an 2014, da war ich bei Stefan Raab und diesem Bundeswischen Song Contest und so weiter. Und danach habe ich mich erstmal 2 Wochen im Wald hinter der tschechischen Grenze in so einem Häuschen von einem Freund komplett zurückgezogen und da natürlich auch Musik gemacht und so weiter, aber ohne Handy, ohne alles, ohne noch nicht mal Strom. Und dann bin ich wieder zurück nach Dresden reingefahren, habe mein Handy angemacht und das ist quasi fast explodiert und ich habe echt gedacht, ich schmeiß das jetzt aus dem Fenster. Und da habe ich gemerkt, irgendwas ist nicht so ganz richtig so, das Format passt nicht und das macht was mit mir und warum mache ich das eigentlich? Ja, war da sehr ambivalent. Auf der einen Seite drang es aus mir heraus und auf der anderen Seite habe ich mich so richtig wohl in diesem Rampenlicht auch nie gefühlt.
2: Kannst du beschreiben, was es war, was dich dann so überfordert hat in dem Moment?
1: Ich glaube, jetzt auch rückblickend habe ich feststellen können, dass ich sehr, sehr viel unterwegs war, weil ich dachte, ich brauche die Freiheit und dieses Ungebundensein und dieses irgendjemandem irgendwas beweisen, was ich bin oder nicht oder wie auch immer und Anerkennung für irgendwie was zu bekommen. Und dann dachte ich, okay, dann definiere ich mich vielleicht darüber. Aber irgendwie so richtig gefunden habe ich mich in der Rolle auch nie und dann festgestellt, dass was ich eigentlich brauche, ist irgendwo anzukommen. Ja, aber das stell mal fest als Cowboy, der die ganze Zeit irgendwie sich bequem in seinen Sattel eingerichtet hat, auf immer unterwegs und denkt, genau das ist jetzt die Flucht, ist irgendwie das.

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1: Und wie du dich. Was war dann letzten Endes der Ausschlag, dass du gesagt hast, okay, tschüss Bühne, ich werde jetzt Teamleiter bei der Cluster Jugendhilfe?
2: Die Suche nach Sinnhaftigkeit auch in dem, was ich tue. Klar bedeutet die Musik auch vielen Menschen ganz, ganz viel und das hat auch einen sehr, sehr großen Sinn und Stellenwert. Aber was kann ich tatsächlich Greifbares, Spürbares auch an Einfluss in der Gesellschaft mitgeben? Wo kann ich irgendwie Werte herstellen? Und das merke ich, dass diese Wirksamkeit im pädagogischen Bereich, in der Begleitung von Menschen in herausfordernden Situationen oder Lebenslagen, in der Begleitung von Eltern, von jungen Menschen, dass in der Beratung, dass das was ist, was ich denke, sehr, sehr wichtig ist und was ich wahrscheinlich auch ganz gut kann. Und das würde ich gerne auch nutzen, zum Wohle anderer.
1: Genau. Trauma, Trauerarbeit, Erziehungsbeistand, ambulantes Clearing, das hört sich für mich sehr existenziell an.
2: Zu Cluster bin ich damals gekommen, Eltern-Kind-Einrichtung, also das ist grob gesagt eine stationäre Einrichtung der Kinder- und Jugendhilfe, wo Eltern mit ihren Kindern 24/7 lernen können, wie sie es schaffen, auch irgendwann eigenständig mit ihren Kindern zu leben. So. Mhm. Und diese Einrichtung sollte entstehen und da habe ich mich dann aus dem Kindergarten heraus beworben, um das mitgestalten zu können. Und irgendwie plötzlich war ich dann die Einrichtungsleitung und dann plötzlich die Leitung der ambulanten Jugendhilfe dort. Auch das so ein bisschen, hoppla, wie komme ich eigentlich dahin? Aber das fühlt sich im Vergleich zu damals mit der Musik und diesem plötzlich auch viel und Rampenlicht und so weiter gut an. In dieser Rolle fühle ich mich angekommen. Mhm. Einfach, weil ich denke, das ist eine wichtige Sache für die Gesellschaft. Und auch zukünftig immer wichtiger. Auch ich meine, jetzt geht es viel um, wie können wir irgendwie Etat da und da verteilen und wie können wir da und da ein bisschen was wegnehmen. Und das ist natürlich schon auch eine spannende Zeit für das ganze Thema Soziales, Bildung, auch gerade Prävention und so weiter. Ja, da könnte man jetzt natürlich einen neuen Podcast drüber machen. Ne?
1: Vielleicht können wir es aber trotzdem ein bisschen streifen, also ohne jetzt konkrete Beispiele natürlich zu nennen, ohne Namen zu nennen. Mit welchen Problemen kommen die Menschen denn zu euch oder was ist so eure Haupttätigkeit auch?
2: Ich arbeite mit einem Team von 15 Menschen zusammen, 15 Sozialpädagoginnen und Sozialpädagogen, die gehen in Familien und unterstützen die Familien in besonders herausfordernden Lebenslagen. Das ist dann die sozialpädagogische Familienhilfe. Dann gibt es die Erziehungsbeistandschaft. Beispielsweise sind das junge Menschen, die Unterstützung dabei brauchen, zu finden, was sie eigentlich gut können oder was sie wollen, wie sie ihren Weg finden oder vielleicht ein bisschen Unterstützung dabei, gehört zu werden. Und dann gibt es noch sowas wie Clearing. Da möchte das Jugendamt gerne wissen, oh Gott, wir wissen auch gar nicht, was der Familie helfen kann. Findet es doch bitte heraus. Ja, wir obduzieren dann sozusagen so ein bisschen sozialpädagogisch. Also es ist ein breit gefächertes Arbeitsfeld und das ist doch natürlich auch vor allem viel eine Berg- und Talfahrt an Gefühlen. Es ist ein sehr, sehr bunter Strauß und ein sehr abwechslungsreicher Job.
1: Das kann ich mir gut vorstellen. Das heißt, wenn du sagst, es sind viele Emotionen dabei, nimmt man dann die ein oder andere Geschichte auch mit nach Hause oder habt ihr da so Werkzeuge an der Hand, damit ihr da auch Resilienz habt?
2: Wir haben so einen Schredderer und der ist da an der Tür an der Arbeit und wenn er nach Hause geht, dann wird es einmal geschreddert und dann ist es weg. Nein, ja klar, also mir kann keiner erzählen, dass man das irgendwie, dass man Dinge nicht mit nach Hause nimmt oder so. Und ich glaube, entscheidend ist, dass man eben Dinge hat. Ja, so wie damals die Musik bei mir oder jetzt dann das Segelfliegen oder was auch immer, dass man Dinge hat, die einem gut tun, wo man wieder auftanken kann und dass man das halt, also spätestens dann macht, wenn man merkt, oh, jetzt wird's knapp, jetzt muss ich aber wirklich noch zur Tankstelle. Also genau, also da müsste man noch hinkommen.
1: Vielen Dank, Sebastian Hackel, für diesen Einblick in dein Leben vom Musiker zum Teamleiter in der Jugendhilfe und Segelflieger. Vielen Dank, dass wir mit dir ein bisschen diesen Weg nochmal nacherzählen durften und du uns so authentisch hast reinschauen lassen. Danke dir sehr.
2: Danke dir auch.
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1: Isolde Les Bains heißt diese, diese Formation. Emmanuel, das Stück, was Sie gerade gehört haben. Die Musikerin Isolde Lasön ist das aus Belgien und noch einige Mitstreiter. Sie hat diesen, wie soll ich sagen, dieses Genre des Chanson-Pop aufgewertet, wie ich finde, Emmanuel hier auf SR Kultur. Französischer Avantgarde-Musik, jetzt aus dem frühen 20. Jahrhundert, Erik Satie. Alexandre Tarot am Klavier spielt die Ouvertüre aus Satie's Operette Pousse l'amour.

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SR Kultur hören Sie an diesem Samstagvormittag. Auf der einen Seite strenge Moral und auf der anderen Seite pure Lebensfreude. Das geht manchmal nicht so zusammen, aber eine kleine Schokolaterie in einem konservativen französischen Dorf verändert alles. Chocolat, vor 26 Jahren im Kino, ein großer Renner, ein kleiner Biss genügt. Und Juliette Binoche, die mit ihrer Tochter Anouk in dieses kleine Dorf zieht und diese Schokolaterie eröffnet, krempelt im Grunde genommen das ganze Dorf um und die Seelen der Menschen. Musik von Rachel Portman aus diesem Film, und zwar Passage of Time.

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1: Folkpop aus Kanada mit Susi Angerleider. Jetzt noch I'm Sorry and You're Right bis zu den SR-Infonachrichten um 12 Uhr.

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1: Es ist 12 Uhr. Die USA und der Iran stehen offenbar kurz davor, einen wichtigen Schritt in Richtung Kriegsende zu machen. Vermittler Pakistan spricht bereits von einem, Zitat, abgestimmten Text. Ein US-Regierungsvertreter schätzt die Chancen auf eine Einigung in den nächsten Tagen auf bis zu 85%. Aus Washington berichtet Anne Schneider.
2: US-Vizepräsident J.D. Vance spricht von großen Fortschritten und Präsident Trump hat sogar einen Beitrag des iranischen Außenministers geteilt. Darin fordert Teheran die Medien auf, nicht über Details zu spekulieren. Trump hatte schon am Donnerstag gesagt, dass die Übereinkunft in den nächsten Tagen unterzeichnet werden könnte, möglicherweise in Europa. Berichten zufolge ist auch eine digitale Unterzeichnung möglich, deren Ergebnis erst danach öffentlich vorgestellt wird. Geplant ist kein Friedensvertrag, sondern ein Vorababkommen mit Waffenstillstand, Wiedereröffnung der Straße von Hormuz und wirtschaftlichen Erleichterungen für den Iran.
1: Der Arbeitskräftemangel in Deutschland wird sich in den kommenden 10 Jahren verschärfen. Das Arbeitgebernahe Institut der deutschen Wirtschaft schätzt, dass bis 2036 mehr als 4 Millionen Arbeitskräfte fehlen werden. Gut 1 Million mehr als noch vor 2 Jahren. Gründe seien unter anderem die alternde Bevölkerung und eine deutlich geringere Zuwanderung. Das liege auch an der Migrationswende der Bundesregierung. Mehrere CDU-Politiker warnen ihre Partei deutlich vor jeder Zusammenarbeit mit der AfD. Der Vorsitzende des Arbeitnehmerflügels der CDU, Radke, sagte der Frankfurter Allgemeinen Sonntagszeitung, in dem Moment, in dem die CDU der AfD die Hand reiche, sei sie kaputt. Andere Politiker kündigen an, die CDU zu verlassen, falls es doch zu einer Zusammenarbeit kommt. Hintergrund sind die Landtagswahlen im September in Ostdeutschland. In den Umfragen liegt die AfD in Sachsen-Anhalt und Mecklenburg-Vorpommern klar vorn. Obdachlose Menschen werden immer häufiger Opfer von Gewalt. Das zeigen Daten des Bundesinnenministeriums. Demnach wurden im vergangenen Jahr mehr als 2500 Straftaten gegen Obdachlose gemeldet, fast 17% mehr als im Jahr davor. Die linken Bundestagsabgeordnete Miro spricht von einer beispiellosen Gewalteskalation gegen wohnungslose Menschen. Sie geht außerdem von einer hohen Dunkelziffer aus, weil viele Betroffene die Taten nicht anzeigen. Der erste FC Saarbrücken startet heute in die Aufstiegsspiele zur zweiten Frauenfußball-Bundesliga. Im Hinspiel empfängt Blau-Schwarz im Ludwigspark Hertha BSC. SR-Reporter Till Schacht.
3: Über 2000 Tickets sind bereits verkauft. Damit wird in Sachen Frauenfußball im Saarland eine Rekordkulisse angepeilt. Was wenig überraschend ist, denn der FCS erzielt 21 Siege aus 22 Spielen. Nur ein einziges Unentschieden in dieser Saison machte am Ende völlig zu Recht die Regionalligameisterschaft. Dazu vor 2 Wochen noch der Saarlandpokal. Ja, es ist schon jetzt eine blau-schwarze Saison der Superlative, die gekrönt werden könnte. Es wird kein Selbstläufer. Die Herthanerinnen aus Berlin, Meisterinnen der Regionalliga Nordost, haben 19 ihrer 22 Spiele gewonnen und nur einmal verloren.
1: Anstoß im Ludwigsparkstadion ist in rund einer Stunde. Am dritten Tag des Nachwuchsradrennens Saarland Trofeo werden heute 2 Teiletappen ausgetragen. Zurzeit läuft ein Einzelzeitfahren über 10 Kilometer rund um Mädelsheim. Ab 16.30 Uhr geht es über 93,5 Kilometer vom Paradeplatz in Bieskastel zum Ziel in Blickweiler. Der SR überträgt die Etappen im Stream und in der ARD-Mediathek. Nach der 2. Etappe hatte der Niederländer Liam Brüchmann die Gesamtführung übernommen. Und das waren die Nachrichten mit Stefan Eising. 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
4: Sonne und Wolken heute bei uns im Saarland. Es bleibt trocken und es wird warm mit bis zu 25 Grad. Und Hochfalk, das bringt uns Sommerwetter auch in den nächsten Tagen. Dienstag, Mittwoch ziehen zwar ein paar Wolken durch, es wird auch ein paar Tropfen Regen geben, aber Mittwoch wird es schon richtig heiß mit bis zu 30 Grad.
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4: Marina and the Cats hören Sie hier mit Catwalk. Mein Name ist Frank Hofmann, ich wünsche Ihnen einen angenehmen Samstag.

Der Mann kommt von Hawaii, er lebt nach wie vor auf Hawaii mit seinen Kindern, mit seiner Ehefrau Kim. Und er will da wahrscheinlich auch nicht weg. Warum sollte man auch weg von Hawaii? Das muss man natürlich auch mal fragen. Crying Shame, ein Lied aus dem Jahr 2005 von Jack Johnson, dem Mann, der für entspannte karibische Musik steht, auch hier bei uns auf SR Kultur. Aus der Suite L'Arlésienne von Georges Bizet hören Sie jetzt einen Ausschnitt eines der populärsten Orchesterwerke aus der Zeit der Romantik, das Minuetto, hören Sie, gespielt von der Academy of St. Martin in the Fields. In dieser Aufnahme steht Neville Marriner am Pult.

0: SR Kultur am Samstagvormittag. Am Montag, da treffen sich die Staats- und Regierungschefs der G7-Staaten zum Gipfel im französischen Evian. Auch US-Präsident Trump wird erwartet. Zu ihm ist das Verhältnis der meisten Anwesenden abgekühlt, berichtet Samuel Jakisch.
1: Trumps Position in der G7-Gruppe ist schwächer geworden. Selbst Italiens Premierministerin Meloni, bisher Trumps engste Verbündete im Kreis der G7, hat sich distanziert, seit die USA von Italien aus Angriffe gegen Iran fliegen. Eng mit Trump verbündet zu sein, ist selbst für Europas Rechtsaußen kein Gewinnerthema mehr, sagt Max Bergman, Europadirektor beim Washingtoner Think Tank Center for Strategic and International Studies.
2: You have European leaders quite united. However, there's not really a desire to have.
3: Die Europäer stehen geschlossen, aber sie suchen keine Konfrontation mit den USA. Es ist wie bei einem unangenehmen Familientreffen, wenn man zu den Schwiegereltern muss und da ist dieser eine Onkel, den man nicht besonders mag. Niemand will streiten, aber es besteht immer die Möglichkeit, dass die Situation eskaliert und es dramatisch werden könnte.
2: But you know, there's always the possibility that things might snap and it might get rather dramatic.
1: Letzte Verbündete für Trump in der G7-Gruppe ist Japans Premierministerin Takaichi. Zu ihr hat Trump das persönlich beste Verhältnis. Sie könnte als Vermittlerin gefragt sein, falls die Stimmung in Evian zu kippen droht.
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Musik von Karl Philipp Emanuel Bach komponiert und hier von Hartmut Hähnchen und dem Kammerorchester Karl Philipp Emanuel Bach präsentiert. Das war das Presto aus der D-Dur-Sinfonie hier auf SR Kultur. Rumor und Long Tall Jefferson kommen jetzt noch und dann gleich die SR-Infobilanz am Mittag mit Nike. Ich bin Frank Hofmann. Ich wünsche Ihnen ein schönes Wochenende, ein schönes sonniges Wochenende und einen guten Start in die neue Woche. Machen Sie es gut. Tschüss. 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
1: Mit Nina Heck einen schönen guten Tag. Und das hier sind heute unsere Themen. Annäherung zwischen dem Iran und den USA. Könnte es tatsächlich schon bald ein Abkommen geben? Außerdem am Montag startet der G7-Gipfel. Aber wie sinnvoll ist das Format heutzutage noch? Und wir schauen auf die Spanienreise von Papst Leo. Diese und weitere Themen in der kommenden halben Stunde. Schön, dass Sie da sind. Mehr als drei Monate nach Beginn des Iran-Kriegs rückt ein Abkommen zwischen Washington und Teheran.
2: Es sieht so aus, als wären die Verhandlungen zwischen den USA und dem Iran wirklich so weit fortgeschritten wie seit Beginn des Konflikts nicht mehr. Es gibt Bestätigungen, dass ein weitgehend fertiger Entwurf existiert, unter anderem von Pakistans Premierminister, der ja einer der Vermittler in dem Konflikt ist. Ein anonymer US-Regierungsvertreter hat die Wahrscheinlichkeit, dass es in den nächsten Tagen zu einer Einigung kommt, auf 80-85% geschätzt. Jetzt haben wir ja immer wieder gehört, dass ein Deal, wie Donald Trump das nennt, praktisch fertig ist. Was aber diesmal anders ist als bei früheren Ankündigungen des US-Präsidenten, ist vor allem die sichtbare Kommunikation zwischen den Konfliktparteien. US-Vizepräsident J.D. Vance hat öffentlich erklärt, dass ein Deal sehr close, also sehr nah ist und so eine Einigung die Region grundlegend verändern könnte. Gleichzeitig hat Trump selbst einen Beitrag des iranischen Außenministers Abbas Araghchi geteilt, was ja ein wirklich ungewöhnlicher Schritt ist, der aber als Zeichen gewertet werden kann, dass beide Seiten irgendwie miteinander kommunizieren. In diesem Araghchi-Post hat der übrigens ausdrücklich gefordert, dass Medien aufhören sollen, über Inhalte des Deals zu spekulieren, denn Falschinformationen könnten den ganzen Prozess gefährden. Das ist wichtig, weil es zeigt, beide Seiten versuchen offenbar, die Erwartungen zu kontrollieren und den Verhandlungsprozess nicht durch öffentliche Debatten zu torpedieren.
1: Ja, mehr als drei Monate läuft der Iran-Krieg bereits und wie wir hören, könnte ein Abkommen in immer greifbare Nähe rücken. Allerdings gibt es da natürlich auch noch Risiken. Und die ganz große Frage an Anne Schneider, unsere Korrespondentin in Washington. Wie und wo soll das Ganze denn dann überhaupt besiegelt werden?
2: Donald Trump hatte am Donnerstag gesagt, dass das Ganze in den nächsten Tagen in Europa passieren wird. Und da er selbst ja am Wochenende seinen Geburtstag feiert, sollte das Vizepräsident J.D. Vance übernehmen. Heute wurde nun berichtet, dass die Vereinbarung erstmal digital unterzeichnet werden soll und dass beide Seiten danach gemeinsam an die Öffentlichkeit treten wollen. Was aber wichtig ist, das ist kein finaler Friedensvertrag, sondern eine erste verbindliche Übereinkunft, die Friedensverhandlungen überhaupt erst ermöglichen soll.
1: Und was genau soll in dieser Vereinbarung stehen und warum ist sie nur ein Zwischenschritt?
2: Hauptziel dieses Memorandums of Understanding ist, die akute Eskalation zu stoppen. Ein zentraler Punkt ist die Wiederöffnung der Straße von Hormuz. In der Vereinbarung soll festgelegt werden, dass der Schiffsverkehr wieder sicher möglich ist und Angriffe unterbleiben. Aber da geht's schon los. Der Iran hat nämlich angedeutet, dass sich die Bedingungen für den Schiffsverkehr künftig ändern könnten und die Durchfahrt vielleicht doch nicht mehr kostenfrei sein. Und zweitens geht es um eine Beendigung der aktuellen Kampfhandlungen.

0: Problem ist das weiterhin tief sitzende Misstrauen zwischen beiden Seiten. USA und Iran geben teilweise unterschiedliche Informationen darüber, was genau in dem Abkommen steht, und widersprechen sich öffentlich. Auch die Kommunikation rund um den Arachi-Post zeigt dieses Spannungsfeld. Einerseits werden Signale der Annäherung gesendet, etwa durch Trumps Repost oder Aussagen von J.D. Vance. Andererseits warnt der iranische Außenminister selbst davor, dass zu viel öffentliche Spekulation den Prozess gefährden kann. Und das unterstreicht, wie sensibel die Lage ist. Und es kommen ja auch immer wieder Zwischenfälle, etwa Angriffe auf Schiffe oder militärische Ziele. Und jede neue Eskalation könnte den mühsam aufgebauten diplomatischen Fortschritt sofort zerstören. Und schließlich spielt die Innenpolitik auch eine große Rolle. Beide Seiten wollen das Abkommen als eigenen Erfolg darstellen. Also da gibt es noch sehr viele Unwägbarkeiten.
1: Trotz Risiken rückt ein Abkommen zwischen dem Iran und den USA näher. Informationen waren das von Anne Schneider, unserer Korrespondentin in Washington. Am Montag startet der G7-Gipfel im französischen Evian-les-Bains. Die G7, der Zusammenschluss der 7 führenden demokratischen Industrienationen, feiern in diesem Jahr ihren 51. Geburtstag. Und da stellt sich unser Korrespondent Georg Schwarte eine durchaus kritische Frage. Wie zeitgemäß ist die G7 eigentlich noch?
2: G7-Gipfel. Der ehemalige Bundeskanzler Scholz sitzt in seinem Berliner Büro und wird, wenn es um das Format geht, zum G7-Fanboy auf Hanseatisch.
3: Da, wo die Staats- und Regierungschefs der G7-Staaten zusammenkommen, ist eine gute Gelegenheit, mit Wirkung über die Verhältnisse in der Welt zu sprechen,
2: sagt Scholz im ARD-Interview. 3 Gipfel hat er erlebt. In Elmau 2022 war er damals selbst Gastgeber.
3: Als wir in Elmau in Deutschland zusammenkamen und ich die damaligen Teilnehmer einladen konnte, habe ich es bewusst so gemacht, dass da Zeit ist für richtige Gespräche ohne Sprechzettel und ohne die Notwendigkeit, alles, über das man spricht, hinterher auch zu einem Beschluss zusammenzufassen.
2: Reden hinter verschlossenen Türen, miteinander im geschützten Raum. Am liebsten hätte es Scholz so wie damals, ganz zu Beginn des von Helmut Schmidt und dem Franzosen Giscard d'Estaing erfundenen Formats 1975 in Rambouillet bei Paris.
3: Wir wissen, die Geschichte war dann nach Rambouillet ein bisschen anders. Schon beim nächsten Mal gab es lange Vorbereitungszeiten, waren unglaublich viele Beamtinnen und Beamte aus aller Welt beteiligt, sind viele Journalistinnen und Journalisten mit angereist.
2: Über 1000 Journalisten werden dieses Mal in Evian dabei sein und auch er, Donald Trump. Der Mann, den manche den Gipfelsprengmeister nennen, Armin Laschet, Vorsitzender des Auswärtigen Ausschusses im Bundestag, weiß darum.
4: Ja, Donald Trump ist in der Lage, einen Gipfel zu sprengen. Er ist in der Lage, einfach früher abzureisen. Aber er ist trotzdem bei den Themen Iran, bei den Themen Ukraine, auch beim Nahostfriedensprozess die wichtigste Figur am Tisch.
2: Altkanzler Scholz sagt, da Trockenreden hilft, auch bei Trump, und zwar miteinander. Das sei mal die Idee dieses Formats gewesen. Nichts nämlich, kein Iran und auch kein Ukraine-Krieg löse sich von selbst.
3: Konflikte in der Welt, auch unter demokratischen Nationen, werden nicht dadurch gelöst, dass über alle der Heilige Geist kommt, sondern dadurch, dass man eben, weil es Unterschiede gibt und unterschiedliche Ansichten und unterschiedliche Vorstellungen, miteinander redet.
2: Der CDU-Außenpolitiker Laschet ist sich da mit dem SPD-Altkanzler einig. G7 nicht überholt, sondern möglicherweise so nötig wie nie, trotz eines Sprengmeisters namens Trump.
4: Natürlich, ich bin auch nicht sicher, ob dessen Beitrag sehr produktiv ist in den Sitzungen. Ob es auch zu seinem Charakter gehört, mal 3-4 Stunden lang zuzuhören. Das ist ja auch ein Kunststück.
2: Das Kritiker einwenden, es gehe auch bei G7 nur noch um Bilder, um Inszenierung. Schon Altkanzlerin Merkel hat da vehement widersprochen.
5: Die Bilder von G7, von denen wird oft gesagt, dass sie das Bestimmende sind. Für mich sind sie das nicht.
2: Olaf Scholz ist da eher Olaf Scholz. Geht's nur um schöne Bilder?
3: Ich kann in niemandes Kopf hineinschauen und will es auch nicht. Aber ich weiß, dass es bei den G7-Formaten auch wirkliche Gespräche gibt. Und da sind manchmal sogar die, die sich in keinem Beschluss, in keinem Ergebnis niederschlagen, die wichtigsten.
2: Auch der Außenpolitiker Laschet weiß natürlich um die Macht der Bilder. Merkel mit Obama vor der Alpenkulisse, Scholz mit Biden auch in Elmau, Merz in Evian mit Macron. Gehört jetzt halt auch zu G7 dazu, die Bildersprache.
4: Bilder, ja, natürlich. Sie wären traurig als Journalisten, wenn es gar keine Bilder gäbe und das alles nur verschlossen wäre. Natürlich gehören Bilder dazu. Aber die Sitzungen sind ja nun schon über mehrere Tage, wo man so intensiv zusammen ist wie sonst eigentlich nie. Und deshalb hat es einen Wert.
2: Und selbst der ehemalige Bundeskanzler konnte sich manchmal nicht gegen schöne G7-Bilder wehren, wie damals 2024 in Italien.

0: als der Kanzler Geburtstag hatte und ein amerikanischer Präsident samt Staats- und Regierungschefs diesem G7-Fan Scholz ein Ständchen sangen. Oder wie der Hanseat Scholz heute dazu nüchtern sagt:
1: Kommt vor.
2: Happy Birthday to you.
3: Der G7-Gipfel beginnt am Montag in den französischen Alpen. Er dauert 2 Tage. Der Papst, der war derweil in Spanien und da hatte Leo XIV. Ein zentrales Thema, die Würde des Menschen. Auf Gran Canaria traf er Migranten in einem Hafen und forderte mehr Anstrengungen von der EU. Lisa Weiß fasst die Papstreise zusammen.
4: Es waren viele ganz unterschiedliche Höhepunkte bei dieser Spanienreise von Papst Leo XIV. Die Messe in der Sagrada Familia in Barcelona mit der Segnung des gerade fertiggestellten Jesusturms. Die aufrüttelnde Rede vor dem spanischen Parlament in Madrid. Das Treffen mit Missbrauchsbetroffenen und Leos Appell an die spanischen Bischöfe, für die Aufarbeitung des sexualisierten Missbrauchs zu sorgen. Und dann noch der Besuch auf den Kanarischen Inseln, bei dem der Papst deutlich wie selten die Schlepper kritisierte und ihnen menschenverachtende Praktiken vorwarf und die Regierungen und die Menschen zur Unterstützung von Migrantinnen und Migranten aufforderte. Wie ein roter Faden zog sich das Thema Menschenwürde durch den Besuch. Es war ein Papst, der klare Worte sprach und das noch in fließendem Spanisch, schließlich hat Leo lange in Peru gewohnt. Und gleichzeitig menschlich wirkte, sich zum Beispiel auf einem der Flüge in der Papstmaschine ins Cockpit setzte und sich sichtlich begeistert alles erklären ließ. Das kam auch bei vielen Spanierinnen und Spaniern gut an. Problem war nur der Rückflug von Teneriffa. Denn das Flugzeug, das den Papst zurück nach Rom bringen sollte, konnte nicht abheben. Technischer Defekt. Der spanische König persönlich half aus und stellte dem gestrandeten Papst seine Maschine für den Flug nach Rom zur Verfügung.
3: Es berichtete Lisa Weiß. Gleich unser Interview der Woche mit dem rheinland-pfälzischen Ministerpräsidenten Gordon Schnieder. Vorher aber weitere Nachrichten von und mit Stefanie Balle.
5: Mehrere CDU-Politiker warnen ihre Partei deutlich vor jeder Zusammenarbeit mit der AfD. Der Vorsitzende des Arbeitnehmerflügels der CDU, Radke, sagte der Frankfurter Allgemeinen Sonntagszeitung, in dem Moment, in dem die CDU der AfD die Hand reiche, sei sie kaputt. Andere Politiker kündigen an, die CDU zu verlassen, falls es doch zu einer Zusammenarbeit kommt. Hintergrund sind die Landtagswahlen im September im Osten. In den Umfragen liegt die AfD in Sachsen-Anhalt und Mecklenburg-Vorpommern klar vorn. Obdachlose Menschen werden immer häufiger Opfer von Gewalt. Das zeigen Daten des Bundesinnenministeriums. Demnach wurden im vergangenen Jahr mehr als 2500 Straftaten gegen Obdachlose gemeldet, fast 17% mehr als im Jahr davor. Die linken Bundestagsabgeordnete Mirow spricht von einer beispiellosen Gewalteskalation gegen wohnungslose Menschen. Sie geht außerdem von einer hohen Dunkelziffer aus, weil viele Betroffene die Taten nicht anzeigen. Das Kuratorium der RAG-Stiftung hat Kritik an deren Strategie zurückgewiesen. Der Hintergrund? Der Bundesrechnungshof hatte in Frage gestellt, ob die Finanzierung der Ewigkeitslasten im Nachbergbau dauerhaft gesichert ist. Der Vorsitzende des Kuratoriums, Laschet, sagte dem SR, er halte das Risiko, dass das Saarland und Nordrhein-Westfalen irgendwann für die Finanzierung der Ewigkeitsaufgaben einspringen müssten, für überaus gering. Das Milliardenvermögen der RAG-Stiftung habe sich seit ihrer Gründung gut entwickelt. Ewigkeitslasten sind dauerhafte Folgekosten, die zum Beispiel nach der Stilllegung von Bergwerken anfallen. Die englische Fußballnationalmannschaft ist kurz vor ihrem WM-Start Opfer eines Diebstahls geworden. Wie die BBC berichtet, haben die Täter in Kansas City Fahrzeuge aufgebrochen und unter anderem Bälle und Fußballschuhe des Teams von Trainer Tuchel entwendet. England bestreitet sein erstes WM-Spiel am Mittwoch gegen Kroatien. Zum 10. Mal sind die Gustav-Regler-Preise in Merzig verliehen worden. Der mit 10.000 Euro dotierte Preis der Kreisstadt Merzig ging an Alena Wagnerowa. Die deutsch-tschechische Schriftstellerin, die seit 1969 in Saarbrücken lebt, wurde für ihr Lebenswerk ausgezeichnet. Den mit 4.000 Euro dotierten Gustav-Regler-Förderpreis des Saarländischen Rundfunks erhielt Mariam Arras für ihr Essay »Dinosaurierkind«. Im Mittelpunkt steht ihr Vater, der aus dem deutschen Exil heraus Widerstand gegen das iranische Regime leistet.
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3: Die geplante Gesundheitsreform sorgt für viel Aufregung, nicht nur bei den Versicherten. Auch in der Pharmaindustrie soll es Einschnitte geben, wie etwa Zwangsrabatte auf patentgeschützte Medikamente. Und das wiederum könnte sich negativ auf die Forschung auswirken. Unser Nachbarland Rheinland-Pfalz könnte von einem angekündigten Investitionsstopp großer Pharmakonzerne besonders betroffen sein. Ministerpräsident Gordon Schnieder hat über all das mit unserem Kollegen in Berlin, mit Chris Betrow, gesprochen.
6: Herr Schnieder, Sie sind im Moment ja viel unterwegs zwischen Rheinland-Pfalz und Berlin. Wir sprechen im Moment gerade in Mainz miteinander. Sie sind am 18. Mai als Ministerpräsident dieses Bundeslandes vereidigt worden. Der erste CDU-Ministerpräsident seit 35 Jahren in Rheinland-Pfalz. Gab es so einen Schlüsselmoment, in dem Ihnen das so richtig klar geworden ist? Jetzt habe ich es geschafft, ich bin der Ministerpräsident geworden.
7: Also als der Amtseid geleistet worden ist, das war nochmal für mich ein ganz besonderer Moment, aber dann wirklich wahrzunehmen, ich bin es jetzt, das war dann etwas später, als ich die Ministerinnen und Minister ernannt habe. Das war ein sehr bewegender Moment auch für mich und da ehrte es sich bei mir zu wissen, das kann ich jetzt machen, ich bin jetzt der Ministerpräsident, auch aus ein Stück Demut und Ehrfurcht, dass ich das auch geworden bin.
6: Also ein schöner Moment, so wie Sie das beschreiben. Ich ahne mal, man merkt auch, dass man dieses Amt hat, wenn sozusagen die ganz kniffligen und schwierigen Herausforderungen auf einen zukommen. Bei Ihnen ist das ja relativ schnell passiert. Ein ganz wichtiges Thema, was Sie beschäftigt, ist das Stichwort die Gesundheitsreform Ihrer Parteifreundin Nina Wagen, Gesundheitsministerin im Bund. Sie will die Finanzen der gesetzlichen Krankenkassen in Ordnung bringen und ihr Credo war ja so ein bisschen, alle sollen etwas beitragen, die Versicherten, Krankenhäuser, Ärzte, aber auch die Hersteller der Medikamente. Pharmaunternehmen. Nun ist Rheinland-Pfalz ein Pharmaland und zwei sehr große Unternehmen in ihrem Bundesland, nämlich Eli Lilly und Boehringer Ingelheim, haben sozusagen angekündigt und gesagt, es sei eine Reaktion auf diese Sparpläne der Gesundheitsministerin. Sie wollten Investitionen stoppen und zwar in einem Umfang, wo man sagen kann, das ist schon sehr, sehr, sehr viel Geld, hunderte Millionen Euro. Sie haben gesagt, das können wir erstmal so nicht stehen lassen. Wo sehen Sie denn Möglichkeiten, daran noch was zu verändern? Es sind ja seit dieser Ankündigung der Unternehmen sind jetzt auch ein paar Tage vergangen. Was ist seitdem passiert? Gibt es einen neuen Stand?
7: Also zuallererst, glaube ich, merken wir alle und die Menschen im Land auch, dass wir eine Reform brauchen. Gerade unsere Wirtschaft ächzt unter hohen und zu hohen Energiekosten, aber eben auch unter hohen Arbeitskosten. Damit verlieren wir Wettbewerbsfähigkeit und Lohnnebenkosten sind ein besonderer Bestandteil und da gehören eben auch die Krankenkassenbeiträge dazu. Das heißt, wir müssen uns dort auf den Weg einer Reform begeben und es ist vom Grundsatz richtig, dass alle ein Stück daran partizipieren müssen im dann belastenden Moment. Das, was in der letzten Woche aufkam, waren dann nochmal Sonderfälle. Wir haben in Rheinland Fall so zwei größere Brocken neben mehreren kleinen, über die wir noch reden müssen, ist einmal die Krankenhausfinanzierung. Wir sind sehr kleinteilig aufgestellt im Land und wenn ich dort diese Kürzungen ankündige und wenn die in die Umsetzung kommen, dann stehen gerade unsere kleinen Krankenhäuser vor dem Aus. Was dann auch Gesundheitsversorgung, Krankenhausversorgung gerade in den ländlichen Regionen erschwert, da müssen wir nochmal drüber reden. Und auf der anderen Seite kamen die Pharmakonzerne. Es ist nicht bei jedem dieser Pharmafirmen nur die GKV-Reform, da spielen auch noch andere Dinge mit, aber es sind drei Aspekte, die mich da besonders sorgen lassen. Das eine ist die Dynamisierung der Herstellerabgaberabatte, wo sich die Pharmafirmen dann einfach nicht mehr drauf verlassen können, wo die Reise hingeht. Da geht dann Vertrauen verloren. Die Dynamisierung muss weg. Der zweite Teil, und das ist meine größte Sorge, das ist, dass für patentgeschützte Medikamente auch ein Herstellerabgaberabatt eingeführt werden soll. Das sind Medikamente, hochinnovativ, wo die Unternehmen für geforscht haben, wo man einen Patentschutz aus guten Gründen hat, wo man jetzt Rabatte zahlen muss. Da habe ich die große Sorge, dass, wenn das kommt, auch Forschung aus diesem Land dann abzieht. Das müssen wir verhindern. Und dann gibt es noch einige andere Dinge, dass wenn ich bestimmte Mengen eines Medikaments verkaufe, dass dort ein nochmal erhöhter Abschlag drauf kommt. Da sind aber Medikamente bei, zum Beispiel bei einem Präparat von Boehringer, wo ich Patienten, die Dialyse erspare. Und ich sage jetzt, die Dialyse ist unglaublich teuer. Und wenn ich mit einem Medikament diese Dialyse erspare und damit auch Kosten einspare und das Medikament erfolgreich ist, dann wird es schwierig zu begründen, warum dann dort nochmal erhöhte Rabatte draufgehen. Und wenn die Konsequenz dann daraus ist, dass aus dieser Gesundheitsreform, die ja schon durchs Kabinett ist, deswegen ist eine gemeinsame Reform von CDU und SPD im jetzigen Moment und das parlamentarische Verfahren erst noch beginnt, dann ist das auch eine Art Weckruf dieser Konzerne, sodass wir jetzt in Gespräche eintreten. Ich habe das letzte Woche direkt gemacht, habe mit dem Vorstand von Lilly Deutschland direkt gesprochen. Mein Chef der Staatskanzlei hat mit dem Vorstandsvorsitzenden von Böhringer gesprochen. Das habe ich vorgestern dann auch nochmal nachgeholt. Ich habe mit dem Bundeskanzleramt gesprochen, mit dem Gesundheitsministerium. Wir haben die Partner informiert und insbesondere auch Jens Spahn als Fraktionsvorsitzenden, weil jetzt das Ganze ins parlamentarische Verfahren eintritt. Und wir wissen, es ist noch nie ein Gesetz aus dem Bundestag rausgekommen, wie es reingegangen ist. Deswegen müssen wir jetzt daran arbeiten, an diesen Stellschrauben noch so zu drehen, dass es für alle Seiten dann auch erträglich ist und wir unseren Pharma-Standort jetzt nicht zur Disposition stellen.
6: Herr Schnieder, wenn wir über Reformen sprechen, dann ist die Gesundheit ja tatsächlich nur ein Teil davon. Die Bundesregierung will in diesen Wochen ein ganzes Paket auf den Weg bringen, Rente, Steuern, der Arbeitsmarkt. Es soll tatsächlich massive Veränderungen geben und es gab in dieser Woche ein Treffen im Bundeskanzleramt, auch mit den Sozialpartnern, mit Arbeitgebern und Gewerkschaften. Was dabei rausgekommen ist, man weiß es gar nicht so genau, die Kommunikation dazu war recht spärlich. Greifbare Ergebnisse, wenn ich das nicht ganz falsch sehe, gab es erstmal nicht, außer dass man weiter im Gespräch bleiben will. Wissen Sie mehr und wie bewerten Sie zunächst mal diese Gesprächsrunde im Kanzleramt?
7: Ich bewerte die Gesprächsrunde erstmal sehr positiv, nämlich dass wir sehen, dass die Sozialpartner nochmal an einem Tisch saßen. Nach meinem Kenntnisstand haben die schon lange nicht mehr alle so miteinander an einem Tisch gesessen. Und dann muss man da auch ein Stück Mauern miteinander zwischeneinander abbauen und ins Gespräch kommen. Sowohl die Seite der Gewerkschaften muss ein Interesse daran haben, dass wir als Wirtschaftsstandort attraktiv bleiben und auch uns da noch weiterentwickeln, damit es gut bezahlte Arbeitsplätze gibt und dass wir auch die Arbeitsplätze nochmal mehren können, dass sich nicht gerade in dem Bereich der Arbeitslosigkeit die Zahlen nach oben gehen. Und die Wirtschaft muss auch dafür sorgen, dass wir attraktive Arbeitsumgebungen finden und selber aber an Wirtschaftskraft wieder zulegen. Und deswegen müssen die beiden auch nochmal in einem Konsens, jedenfalls in vielen Themen, sich aufeinander zubewegen. Und das war ein erstes Gespräch, wo man die Chance jetzt gehabt hat, nochmal an einem Tisch zu sitzen. Ich glaube, es ist auch nicht Aufgabe der Politik, den beiden Partnern vorzugeben, was sie zu tun haben, sondern dafür zu sorgen, dass beide miteinander sprechen und mal dort Konsense finden, wo die auch machbar sind, die wir dann gerne politisch umsetzen.
6: Also letzten Endes, die Politik muss entscheiden. Das wäre Ihr Credo, wenn ich Sie richtig verstehe. Was muss die Politik denn entscheiden?
7: Ja, wir haben enorme Probleme. Wir haben bedeutende Arbeitskosten. Wir haben einen Anstieg in der Arbeitslosigkeit. Wir steuern erneut auf eine Rezession zu. Also es läuft gerade nicht rund. Wir haben zu hohe Energiekosten. Wir haben zu hohe Arbeitskosten. Da sind Entscheidungen notwendig, die möglicherweise der Arbeitgeberseite nicht alle gefallen und die auch möglicherweise der Gewerkschaftsseite nicht alle gefallen. Und da muss man irgendwann einen Konsens finden. Und der geht nicht mit dem Kopf durch die Wand, dass wir morgen Demonstrationen auf der einen Seite sehen oder eine Abkehr der Unternehmerseite auf dem anderen Spielfeld, sondern dass man versucht, da wo es geht, dann auch einen geeinten Weg zu gehen, weil beide oder mit Politik alle drei Seiten merken, wir müssen jetzt etwas tun und es muss durchgreifend sein, damit wir Wohlstand erhalten können oder auch Wohlstand ausbauen können. Im Moment und seit vielen Monaten sieht das Ganze und Jahren sieht das Ganze eben anders aus und da müssen wir uns jetzt alle bewegen.
6: Erklärt der Bundeskanzler die Entscheidungen, die anstehen, gut genug? Es kommt ja immer mal vor, dass ihm auch Aussagen um die Ohren fliegen, wenn es zum Beispiel darum geht, wir müssen in Deutschland mehr arbeiten. Das wird ihm dann ganz schnell ausgelegt als eine sozusagen Beschimpfung. Er halte die Menschen in Deutschland für faul. Wie ist Ihre Einschätzung?
7: Also ich sehe, dass es manchmal so ist, dass insbesondere auch aus dem Boulevard heraus jede Aussage dann irgendwann richtig oder falsch ist. Man hat den Eindruck, er kann dann auch mal wochenlang sagen, was er will. Es wird immer negativ ausgelegt. Ich erinnere mich mal an einen Wahlkampf mit Peer Steinbrück, der konnte machen, was er wollte. Es war jede Aussage scheinbar falsch. Ich habe das bei Armin Laschet mitbekommen. Also in Corona mit Maske in die Eisdiele ging, hat man gesagt, wie kann er denn dann Eis essen, wenn er die Maske anhat? Eine Woche später ist er ohne reingegangen. Da war die öffentliche Meinung, wie kann er ohne Maske rumlaufen? Wir haben Corona. Also ich glaube, dass die Kommunikation darunter leidet, dass wir viel zu oft und viel zu häufig in den letzten 12, 13 Monaten öffentlich gezankt haben. Das war kein politisches Ringen mehr, sondern das war öffentliches Gezanke. Und das macht Vertrauen kaputt. Wir haben die Unternehmenssteuerreform letztes Jahr vor der Sommerpause noch durch den Bundestag beschließen lassen, haben aber das gar nicht mehr kommunizieren können, das gar nicht durchgedrungen, weil wir uns die ganze letzte Woche über die mögliche Verfassungsrichterin Prosis Gelsdorf gestritten haben. Hm. Im Herbst haben wir ein Riesenbürokratie-Abbaupaket in der Größenordnung von rund 3 Milliarden auf den Weg gebracht, ist draußen nicht angekommen, weil wir es nötiger gehalten haben, 4 bis 6 Wochen über die Rente zu streiten. Und dieser öffentliche Streit, der macht Vertrauen kaputt und der verhindert, dass wir auch gute Politik, und es ist viel gemacht worden in den letzten 12 Monaten, mehr angepackt worden, hat man auch das Gefühl, wenn man wirklich mal reinschaut, als in 3 Jahren der Ampel vorher, dass wir einfach nicht in die Erklärung hineinkommen, weil der öffentliche Zank drüber liegt und da werden die Leute überdrüssig und sie verlieren eben auch das Vertrauen in diese Politik. Und da würde ich mir wünschen, dass wir endlich zur Ruhe zurückkommen, dass man gerne politisch ringt. Das kann man auch hinter verschlossenen Türen machen und sich nicht noch nebenbei auf Nebenschauplätzen dann in den öffentlichen Zank dann geben.
6: Lassen Sie uns noch kurz zum Abschluss auf die Wahlen in Ostdeutschland schauen, die noch vor uns liegen. Es sieht ja alles danach aus, als würde die AfD in Mecklenburg-Vorpommern die stärkste Kraft werden können und als könnte sie in Sachsen-Anhalt möglicherweise sogar eine absolute Mehrheit erringen. Ist das ein Thema, mit dem Sie sich auch im Kreise Ihrer Länderkollegen schon auseinandersetzen, schon beschäftigen? Wie gehen Sie damit um und was sind Überlegungen mit Blick darauf, dass das tatsächlich so kommen könnte?
7: Ja, zum Ersten, es ist noch lange kein Wahltag. Wir haben auch noch Zeit bis dahin. Wir haben das auch in Rheinland-Pfalz gemerkt, wie sich Umfragen noch verschieben, wenn man in die Hochzeit des Wahlkampfes kommt. Jetzt ist noch Sommerpause. Natürlich sorgt mich das. Ich werde auch alles dafür tun und wir als Christdemokraten alles dafür tun, dass Sven Schulze Ministerpräsident bleibt in Sachsen-Anhalt, dass wir stabile Verhältnisse in Sachsen-Anhalt dann auch weiterhin haben. Und da werden wir alles in den Wahlkampf reinwerfen. Und ich persönlich stelle mir aber auch natürlich die Frage, was ist, wenn das anders ausgeht, auch wenn ich guter Dinge bin, dass wir das hinbekommen. Da müssen wir uns zu gegebener Zeit mit Sicherheit insgesamt über die Lage einmal unterhalten. Jetzt geht es darum, alles in die Waagschale zu werfen und für die Freunde im Osten da zu kämpfen.
6: Aber es gibt ja durchaus auch konkrete Befürchtungen schon im Kreis der Bundesländer, zum Beispiel was das Zeilen von sicherheitsrelevanten Informationen auf Länderebene angeht. Man würde es dann eben auch mit der AfD teilen. Also das sind ja schon konkrete Befürchtungen und auch Überlegungen, die damit einhergehen. Gibt es schon Ideen, wie man damit umgehen kann?
7: Die Bundesländer und auch der Bund haben sie ja schon vor 2, 3 Jahren auf den Weg gemacht. Wie kriegen wir unsere insbesondere Verfassungsorgane und Organe der inneren Sicherheit resilient aufgestellt? Wie kriegen wir Parlamente resilient aufgestellt? Spätestens nach diesem wirklichen Desaster mit dem Alterspräsidenten in Thüringen, wo wir über 1,5 Tage gesehen haben, wie eine AfD alles dafür tut, das Parlament der Lächerlichkeit preiszugeben, politische Dinge zu blockieren, einfach nur aus eigenem Machttrieb in dem Moment und die Organe despektierlich zu machen. Das ist das Hauptziel der AfD. Da haben wir uns in vielen Bundesländern, auch wir hier in Rheinland-Pfalz, uns auf den Weg gemacht, wie man das Parlament resilient macht, wie man den Verfassungsschutz dagegen resilient macht. Und das machen die Kolleginnen und Kollegen in anderen Bundesländern und auch auf Bundesebene auch.
6: Wie gehen Sie hier in Rheinland-Pfalz konkret mit dem Thema AfD um? Es ist ja nicht so, dass Sie dieses in Anführungszeichen Problem nicht auch hätten. Die Partei hat Zentren gegründet im Land. Es gibt auch sowas wie Hochburgen. Das ist ja schon ein Thema, zu dem man sich in irgendeiner Form verhalten muss. Wie verhalten Sie sich dazu?
7: Ich verhalte mich seit vielen Jahren sehr klar und eindeutig. Ich habe nie mit denen zusammengearbeitet und ich werde nicht mit denen zusammenarbeiten. Und ich habe also auch als Landesvorsitzender der CDU gesagt, das gilt für mich bis auf die kommunale Ebene. Und wir sind auch in einer der letzten Kommunalwahlperioden sehr klar damit umgegangen, als ein Ehepaar einer CDU, ein Ehepartner AfD, in einer kleinen Gemeinde mit rund 500 Einwohnern eine Fraktion gebildet haben, wo wir gesagt haben, dann ist das hier bei uns nicht mehr deine Heimat. Weder du gehst oder wir werden den Parteiausschluss herantreiben. Es gibt keine Zusammenarbeit und so werde ich das auch künftig machen. Wir müssen eine Politik aus der Mitte der Gesellschaft machen für die Gesellschaft, für die Menschen in diesem Land. Und wir müssen Vertrauen zurückgewinnen und wir müssen die Probleme der Menschen lösen. Dann kam ich auch möglicherweise dahin, dass das Vertrauen auch der Wählerschaften wieder zurückzugewinnen. Und So wie die Christdemokratie Wahlen nur in der bürgerlichen Mitte gewinnt, gewinnt auch die Sozialdemokratie sie nur in der bürgerlichen Mitte. Wir nicht am rechten Rand, aber die SPD auch nicht im Lager der Linken. Und da müssen wir uns nochmal drauf besinnen. Aber wir müssen das Auge offen halten. Es sorgt mich mit dem Zentrum im Donnersberg-Kreis. Aber dann muss man sie mit politischen Positionen schlagen und dann müssen wir dort uns klar positionieren. Aber ich habe und nie zusammengearbeitet. Wir werden das nicht tun. Wir machen unsere Politik und versuchen darüber dann auch das Vertrauen der Menschen zurückzubekommen.
6: Das ARD-Interview der Woche. Herzlichen Dank.
7: Ich danke Ihnen.
3: Mit Gordon Schnieder und geführt von unserem Hauptstadtkorrespondenten Chris Betrow. Und damit zum Wetter. Das beschert uns heute mehr Sonne als in den letzten Tagen. Vor allem am Nachmittag bekommen wir heute davon immer mehr und bis zu 25 Grad. Schirm und Regenjacke, die dürfen heute endlich mal zu Hause bleiben. Morgen wird es genauso schön mit bis zu 23 Grad, aber ein bisschen kühler. Und das war die SR-Infobilanz mit Nina Heck. Ihnen noch ein schönes sonniges Wochenende.
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8: Hallo, ich bin Gabi Strafer, freue mich, dass Sie dabei sind. Ja, der Sommer ist zurück, pünktlich zum Wochenende, aber ich sag's mal so, ich traue der Sache noch nicht. Ich lasse die dicken Pullover noch vorne im Schrank liegen, man weiß ja nicht, was nächste Woche noch kommt. Ihnen wünsche ich, dass Sie ein entspanntes Wochenende haben. Ein bisschen Eis essen draußen oder wandern gehen, das sind doch schöne Aussichten.

0: Da haben wir so ein bisschen versucht, die flüchtigen Momente des Glücks festzuhalten in diesem schönen Titel von Eleni Karaindru. Es ist Filmmusik zu Ewigkeit und ein Tag. Sie selbst am Klavier hier mit ein bisschen Meeresbrise by the Sea. Laurie Darmon jetzt französisch, eine Hymne an die Mama, Maman.
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For Wens mit seinem Country-Sound hier auf SR Kultur. The Wake heißt sein aktuelles Album und Call Me Anytime der Song daraus. Das war heute früh richtig schön, finde ich. Vielleicht ging es Ihnen ja auch so, aufzuwachen. Die Sonne scheint, die Werte klettern so langsam in Richtung 20-Grad-Marke und die Mauersegler sirren gleich wieder los. Die letzten Tage habe ich sie vermisst, jetzt sind sie wieder da. Der Sommer ist zurück und damit auch in meiner Umgebung die ganzen Gärtner, die sofort wieder ihre Geräte angemacht haben, um den Garten noch ein bisschen sommerfit zu machen. Und das passt ja zu diesem Wochenende. Es ist nämlich Tag der offenen Gartentür. Morgen zum Beispiel gibt es auch hier im Saarland Gelegenheit, den ein oder anderen Garten sich mal aus der Nähe anzuschauen. Der nächste Tag der offenen Gartentür ist in 2 Wochen. Wenn Sie selbst noch Ideen suchen, was Sie in Ihrem eigenen Garten so machen könnten, vielleicht auch gerade im Rahmen des Klimawandels aktuell, dann klicken Sie doch gerne rein auf gartenbauvereine.de oder auch bei uns im Netz auf sr.de. Da haben wir einige Tipps für Sie.

Wolfgang Amadeus Mozart hatte ganz gute Kontakte zur Salzburger Bürgermeisterfamilie Haffner. Deswegen gibt es ein paar Stücke, die auch diesen Haffner-Titel im Namen tragen. Eine Serenade und diese Haffner-Sinfonie in D-Dur für diese Familie eben geschrieben. Der Finalsatz, beziehungsweise nein, nicht Finale, sondern der erste Satz Allegro con Spirito hier mit der Prague Philharmonia und Jiří Bělohlávek. Und jetzt rein in die Laufschuhe und raus in den Wald. John and Roy mit Runner.

Das ist ein gutes Gehirntraining, diese zweistimmigen Inventionen von Johann Sebastian Bach, weil die beiden Hände wirklich ganz unabhängig voneinander arbeiten müssen. Mal im Dialog, mal so ineinander verflochten. Hier mit dem Pianisten Dan Tepfer, der auch mal Oscar Peterson, Herbie Hancock oder Bill Evans unterm Kopfkissen hat, aber auch ganz gerne mal Johann Sebastian Bach. Eine dieser 15 zweistimmigen Inventionen war es hier, nämlich die 14. in B-Dur im Langsamstag auf SR Kultur. Und da ist jetzt Jante dran mit halbes Doppelstockbett.

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0: Carlos Baguer, spanische Musik, ja, in der Mozartzeit, könnte durchaus als Mozart-Sinfonie durchgehen. Und die London Mozart Players haben sich dieses Stücks hier auch angenommen. Der erste Satz aus der 12. Sinfonie in Es-Dur, Matthias Barmatt und die London Mozart Players. Für alle, die dem Sommer vielleicht im Moment gar nicht so viel abgewinnen können, gibt es diese Woche wieder Abkühlung in dunklen Kinosälen und dazu was Spannendes auf der Leinwand, und zwar vom Nachwuchs der Filmbranche. In St. Ingbert läuft diese Woche nämlich das Bundesfestival Junger Film. Damit so ein Festival überhaupt über die Bühne gehen kann, braucht es viele Freiwillige, die mitarbeiten. Und denen hat Hendrik Warnke für uns bei der Eröffnung über die Schultern geschaut.
1: Das Bundesfestival Junger Film in St. Ingbert steht an und neben ganz vielen jungen Filmschaffenden gibt es auch noch ganz viele andere Leute, die natürlich anzutreffen sind, ohne die so ein Festival nicht funktionieren kann, nämlich freiwillige Helferinnen und Helfer. Also Leute, die zum Beispiel an der Kasse stehen, Leute, die die Tickets am Abend kontrollieren, einfach Leute, ohne die das Festival nicht funktioniert. Und ich habe mir vorgenommen, mal zu gucken, wie denn so der Arbeitsalltag von denen aussieht. Also auf nach St. Ingbert. In St. Ingbert angekommen, ich stehe jetzt hier gerade vor dem Festivalzentrum an der Stadthalle und ich sehe das, was wahrscheinlich die wenigsten Leute sehen wollen. Das Wetter spielt nicht mit. Auf der großen Leinwand hier beim Open Air steht, wegen Wetter wird das Ganze heute Nacht drin verlegt. Ja, mal gucken, was das bedeutet. Ich gehe jetzt erstmal zum Festivalzentrum und suche mir einen freiwilligen Helfer oder eine freiwillige Helferin.
2: Ich bin Vincent und ich bin Schülerpraktikant hier beim Bundesfestival Junger Film. Zu meinem genauen Arbeitsbereich gehört das Gästemanagement und da zählt zu meinen Aufgaben zum Beispiel, Gäste zu begrüßen, Gäste zu ihren Plätzen zu führen und dafür alles zu machen, dass sie sich hier bei uns wohlfühlen.
1: Gerade erstes Briefing gehabt, noch sind keine Gäste da. Das heißt, wir machen jetzt erstmal überall so ein bisschen was und jetzt steht eine Sache an. Pult von draußen reinholen, von der Draußenbühne nach drin. Denn ja, manchmal muss man sich eben anpassen, wenn es regnet.
2: Wenn wir jetzt nicht gesagt hätten, wir machen draußen nichts, wären noch weniger Leute gekommen, meiner Meinung nach. Weil die dann einfach gesagt hätten, es ist mir zu unsicher. Und ich möchte ja nicht im Regen sitzen, im Outdoor-Kino und einen Film gucken.
1: Aber du wirkst relativ entspannt.
2: Ich will jetzt nicht sagen, dass wir es beschrien hätten, dass das Wetter irgendwie scheiße ist. Und wir haben das auch tatsächlich nicht dafür vorbereitet. Also wir haben ja morgen Schulveranstaltung und da kommen irgendwie 350 Schülerinnen aus allen Altersklassen mal drei. Und dann haben wir quasi dreimal den Saal gefüllt und dafür haben wir dann quasi extra gesagt, berichten wir das schon mal heute schön her und jetzt passt wie die Faust aufs Auge.
1: Es ist jetzt noch ungefähr eine Stunde, bis es losgeht und die ersten Gäste trudeln auch so langsam ein.
2: Ja, die Toilette ist jetzt einfach quasi da um die Ecke und dann die rechte. Ich bin nicht die Ticketskontrolle, nein. Alles gut, hallo, schön, dass ihr da seid. Herzlich willkommen, hallo.
1: Oh, der erste geladene Gast ist gekommen. Mal gucken.
2: Willkommen. Darf ich Sie begleiten zu Ihren Plätzen, ja? Gerne. So, bitteschön.
3: Danke.
2: Gerne einfach freie Platz, da können Sie sich aussuchen, wo Sie wollen. Ganz nach vorne oder ganz egal. Ne? Viel Spaß.
1: Der Gast hat sich eben hingesetzt. Vincent guckt jetzt aber ein bisschen nervös auf sein Clipboard. Ich weiß nicht, was hier gerade los ist.
2: Ich kann jetzt nicht ganz zuordnen, wer der Herr ist. Ich habe tatsächlich mitgehört, dass er gesagt hat, er steht auf der Gästeliste und ich habe so ein Augenmerk bekommen von meiner Chefin. Ich frage ihn jetzt einfach nochmal. Entschuldigung, ganz kurz, aber können Sie mir einmal Ihren Namen sagen? Vermutung war richtig, ja? Tatsächlich. Jetzt bin ich wieder happy. Wir sind jetzt am Ende meines Prozesses und jetzt kann ich auch gleich die Tür schließen.
1: Es ist jetzt 19 Uhr, die Eröffnung geht gleich los. Wie viele Leute hast du jetzt zu Ihrem Platz gebracht?
2: Ich bin jetzt bei 15 ungefähr, also 12 sind nicht gekommen. Bisschen schade, aber...

0: Naja.
1: Ich werde jetzt erstmal reingehen und gucken mir mal den ersten Film an und dann in dem Talk werde ich nochmal schauen, was ich noch ein bisschen zu tun habe und dann genieße ich den Tag.
2: Es ist Freitagmorgen, der zweite Tag. Wir haben die Eröffnung gestern Abend drin gut überlebt. Und ja, heute am zweiten Tag, da öffnen natürlich neue Spielstätten. Deswegen bin ich jetzt hier gerade in der Kinowerkstatt. Da wird jetzt nämlich gerade ein Filmtest, Techniktest gemacht.
3: Mir hat er immer was davor geschoben.
0: Ja, dann müssen wir es so machen. Dann geht's
3: das danach. Muss ich halt mit der anderen dann abklären, wie das ist.
0: Ja, ja.
3: Ich bin Alexander Pieter, bin eigentlich Handwerker für Badsanierung hauptsächlich. Und ja, im Grunde genommen mache ich hier die Vorführung.
4: Warum machst du das? Was findest du cool hier dran?
3: Es ist halt wirklich familiär. Und deswegen macht es einfach Spaß. Und dann kommt noch dazu, dass ich generell so ein bisschen die soziale Schiene gut finde, dass man einfach Leuten hilft. Und da das Festival nun mal ist, um jungen Filmemachern eine Bühne zu bieten, finde ich das sehr, sehr gut.
2: Und genau das hört man hier ziemlich viel. Also ich glaube, ohne so ein bisschen Idealismus fast schon funktioniert dieses Festival nicht. Wir hatten jetzt hier eben minimale Technikprobleme mit dem Ton von analog auf digital, ging dann aber auch recht fix und jetzt kann es hier auch richtig losgehen mit den übrigen Festivaltagen.
5: Henrik Warnke war für uns hinter den Kulissen des Bundesfestivals Junger Film in St. Ingbert und da ist heute auch noch jede Menge los, habe ich gerade mal auf der Seite geschaut. Da ist zum Beispiel heute Nachmittag um 16 Uhr das Gastprogramm Filmfestival Max Ophüls Preis. Es gibt einen Talk mit Katharina Thalbach, der bekannten Schauspielerin. Um 19.30 Uhr die Preisverleihung und auch ausgewählte Siegerfilme und um 22 Uhr dann die After-Show-Party. Mehr dazu auch bei uns im Netz auf srkultur.de.

Mit seinen typischen Ukulele-garnierten Songs ist er bekannt geworden, der Australier Wenz Joy hier. Und mit seiner markanten Stimme, die ab und zu mal ins Falsett geht, haben wir hier auch schön gehört, Wenz Joy und Riptide. Und ich kann mir gut vorstellen, dass er morgen früh um 6 Uhr ganz kräftig auch Australien, seiner Heimat, die Daumen drückt, wenn die in die Fußball-WM starten, dann nämlich gegen die Türkei. Mick haben wir hier auf SR Kultur und ein kleiner Abstecher in den Himmel, Heaven.

0: Antonio Salieri, lange als großer Konkurrent von Mozart gehandelt, inzwischen weiß man, er hat selbst große Karriere in Wien gemacht. Der erste Satz aus seiner Sinfonia La Veneziana. Das Grundgesetz ist voll mit unzähligen Paragraphen. Die wenigsten kennen wir wahrscheinlich mit Nummern. Nur ein Paragraph, mit dem verbinden wir alle was Konkretes, weil er seit Jahrzehnten in der Diskussion steht. Der Paragraph 218 zum Schwangerschaftsabbruch. Bisher verboten sind Schwangerschaftsabbrüche in Kliniken katholischer Trägerschaft. Das sagt das Kirchenrecht. Die katholische Frauengemeinschaft in Deutschland, KFD, fordert, dass sich das ändern soll. Auch gegen Kritik, man würde sich damit vom katholischen Fundament entfernen, sagt die geistliche Leiterin der KFD, Ruth Fehlker.
1: Ich glaube, dass wir unserem katholischen Fundament treu bleiben, wenn wir uns zuerst und zunächst den Menschen verpflichtet fühlen. An keiner Stelle sagen wir, der Lebensschutz ist weniger wichtig. Wir möchten, dass Kinder leben, geboren werden und leben können und all das. Und es gehört eben zu der Thematik der Versorgung mit Schwangerschaftsabbrüchen und Ähnlichem, ja auch der Gedanke des schon geborenen Lebens, das genauso viel Schutz braucht. Wenn wir als Kind einfach ganz stumpf davon, dass Gott jedes menschliche Leben liebt und will, wir versuchen, das auf der praktischen und nicht auf der theoretischen Ebene so möglich wie möglich zu machen, dann sehe ich uns eigentlich sehr auf der Linie der Kirche.
0: Ausführlich sprechen wir mit Ruth Fehlker von der katholischen Frauengemeinschaft in Deutschland in Religion und Welt hier auf SR Kultur am Langsamstag gleich ab 20 nach 2. 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
2: 14 Uhr. Die geplante Krankenkassenreform sorgt für Spannungen zwischen Politik und Pharmaindustrie. Arzneimittelhersteller drohen damit, Investitionen zurückzufahren, sollten die Einsparungen im Gesundheitssektor auch auf ihre Kosten gehen. Oliver Neuroth.
3: Gesundheitsministerin Wagen stellt klar, jeder Bereich müsse seinen Beitrag leisten bei dieser Reform. Versicherte, Ärzte, Krankenhäuser und die Pharmaindustrie. Die CDU-Politikerin spricht im Interview mit den Funke-Medien von einem ausgewogenen Vorschlag, den sie gemacht hat. Deutschland bleibt nach ihren Worten ein attraktiver Standort für die Pharmabranche. Konzerne wie Boehringer Ingelheim und Eli Lilly sehen das anders. Sie bringen ins Spiel, weniger in Deutschland zu investieren, wenn sie, wie von Ministerin Wagen geplant, den Krankenkassen bei vielen Medikamenten höhere Rabatte gewähren müssen. Gerade bei innovativen, patentgeschützten Arzneimitteln befürchtet die Branche, dass die Erlöse sinken und Preisverhandlungen härter werden.
2: Der rheinland-pfälzische Ministerpräsident Schnieder von der CDU sieht die Gefahr, dass die Konzerne in Deutschland künftig weniger an neuen Medikamenten forschen könnten. Schnieder forderte, dass das Reformpaket für die gesetzliche Krankenversicherung anders gewichtet wird. Die USA und der Iran haben sich nach pakistanischen Angaben auf Eckpunkte für ein Friedensabkommen geeinigt. Das hat der pakistanische Ministerpräsident Scharif mitgeteilt, dessen Regierung als Vermittler auftritt. Er sagte, die vorläufige Vereinbarung solle innerhalb von 24 Stunden unterzeichnet werden. Kommende Woche solle dann weitere Gespräche folgen. Als größter Knackpunkt zwischen USA und Iran gilt weiterhin das iranische Atomprogramm. Hier soll Berichten aus beiden Ländern zufolge innerhalb von 60 Tagen eine Lösung erzielt werden. Der Arbeitskräftemangel in Deutschland wird sich in den kommenden 10 Jahren deutlich stärker verschärfen als bislang angenommen. Das ist das Ergebnis einer Studie des Instituts der Deutschen Wirtschaft. Für SR Info Lisa Kupper.
4: Das IW schätzt, dass bis 2036 rund 4,3 Millionen Arbeitskräfte fehlen werden. Noch vor 2 Jahren war das Institut von einer Differenz von knapp 3 Millionen ausgegangen. Als Gründe für den Anstieg nennt das IW die immer älter werdende Bevölkerung sowie die geringe Zuwanderung, bedingt unter anderem durch die Migrationswende der Bundesregierung. Außerdem nehme das Interesse an Deutschland wegen der anhaltend schwachen Wirtschaft ab. Die Experten fordern die Politik daher auf, die Arbeitszeiten auszuweiten und mehr ausländische Fachkräfte anzuwerben.
2: Mehrere CDU-Politiker warnen ihre Partei deutlich vor jeder Zusammenarbeit mit der AfD. Der Vorsitzende des Arbeitnehmerflügels der CDU, Radke, sagte der Frankfurter Allgemeinen Sonntagszeitung, in dem Moment, in dem die CDU der AfD die Hand reiche, sei sie kaputt. Andere Politiker kündigten an, die CDU zu verlassen, falls es doch zu einer Zusammenarbeit kommt. Hintergrund sind die Landtagswahlen im September in Ostdeutschland. In den Umfragen liegt die AfD in Sachsen-Anhalt und Mecklenburg-Vorpommern klar vorn. Das Kuratorium der RAG-Stiftung hat Kritik an deren Strategie zurückgewiesen. Der Hintergrund: Der Bundesrechnungshof hatte in Frage gestellt, ob die Finanzierung der Ewigkeitslasten im Nachbergbau dauerhaft gesichert ist. Der Vorsitzende des Kuratoriums, Laschet, sagte dem SR, er halte das Risiko, dass das Saarland und Nordrhein-Westfalen irgendwann für die Finanzierung der Ewigkeitsaufgaben einspringen müssten, für überaus gering. Ewigkeitslasten sind dauerhafte Folgekosten, die zum Beispiel nach der Stilllegung von Bergwerken anfallen. Und das waren die Nachrichten mit Daniel Magar. 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
5: Der Sommer ist zurück mit strahlendem Sonnenschein und blauem Himmel. Nur ein paar weiße Wolkentupfer gibt es bei angenehmen 21 Grad in Eisen, 23 in Ottweiler, 25 in Völklingen. Heute Nacht wird es dann nochmal recht frisch mit 12 bis 9 Grad. Morgen dann ähnlich wie heute, bisschen kühler mit ein paar mehr Wolken bis 23 Grad. Und sonnig starten wir auch in die neue Woche. Nachts wird es aber nochmal frostig, 10 bis 6 Grad, am Tag bis 24.
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5: Hallo, ich bin Gabi Sawasch. Einen schönen Samstag wünsche ich Ihnen. Der Ursprung aller Kunst, der Ursprung aller Kreativität ist Liebe. Wenn jemand glaubt, es gäbe etwas Wichtigeres, wüsste ich gern, was das sein sollte. Dieses schöne Zitat stammt von David Hockney, dem sogenannten Matisse der Pop Art, dem britischen Künstler, der gestern im Alter von 88 Jahren gestorben ist. Einen schönen Nachruf gibt's übrigens bei unseren Kollegen auf tagesschau.de.

Als Niccolò Paganini gestorben war, gab es kaum jemanden, der ihm als Teufelsgeiger den Rang ablaufen konnte, bis Pablo de Sarasate auf der Leinwand oder auf der Bühne erschienen ist und das Publikum wirklich um den Verstand gespielt hat mit seinem virtuosen Geigenspiel. Und komponiert hat er auch einiges, was durchaus viel Technik auch in sich trägt, wie zum Beispiel diese spanischen Tänze, Romanza Andaluza hier mit Nicolai Schneider und Daniel Gortler. Französisch geht es weiter, beziehungsweise nicht nur. Es ist auch noch was Isländisch-Italienisches dabei, nämlich mit Emiliana Torini und Albin de la Simone, Moi, Moi.

0: Ich sehe da sofort Tom Cruise vor mir hängen an einem Drahtseil im Museum. Sie wahrscheinlich auch. Ein absoluter Coup ist Lalo Schifrin mit diesem Soundtrack gelungen, wirklich die Erkennungsmelodie zum Film Mission Impossible hier bei uns im Langsamstag um 20 nach 2.
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2: Mit Frank Hofmann herzlich willkommen. Katholische Krankenhäuser nutzen ein kircheneigenes Sonderrecht und dieses erlaubt es ihnen, beim Thema Schwangerschaftsabbruch von staatlichen Gesetzen abzuweichen. Medizinern in diesen Krankenhäusern ist es verboten, Schwangerschaftsabbrüche durchzuführen, auch nicht aus medizinischen Gründen, nur wenn für die Frau Lebensgefahr besteht. Die Kirche argumentiert, dass menschliches Leben im Moment der Befruchtung der Eizelle beginnt und der Schutz dieses Lebens über dem Recht der Frau über ihren eigenen Körper zu entscheiden steht. Die katholische Frauengemeinschaft in Deutschland hat nun ein Positionspapier veröffentlicht und fordert, dass Schwangerschaftsabbrüche auch in katholischen Kliniken erlaubt werden. Ein Spannungsfeld innerhalb der Frauenorganisation, da sie weder für die eine noch die andere Seite eindeutig Position bezieht. Am SR-Kulturtelefon ist Ruth Fehlker von der katholischen Frauengemeinschaft. Sie ist die geistliche Leitung dort. Hallo, Frau Fehlker.
3: Hallo.
2: Sie sagen, dass der Schutz des ungeborenen Lebens und das Selbstbestimmungsrecht der Frau gleich wichtig sind. Warum gibt es keinen Ausweg aus diesem Dilemma?
3: Letztlich ist das Menschenrecht auf körperliche Unversehrtheit und das Menschenrecht auf Leben beides kostbar. Und in Schwangerschaftskonflikten steht es einfach oft gegeneinander. Die sehr polarisierte Debatte, die es dazu kirchlich und gesellschaftlich gibt, führt halt nirgendwo hin. Es gibt ganz viel Extreme. Wir haben uns 2 Jahre lang versucht, diesem Thema auf eine Weise zu nähern, die diese Spannung aushält und die Konsequenzen dadurch daraus zieht, dass es nicht eindeutig lösbar ist, jedenfalls in unserer Sicht nicht.
2: Wäre eine klare Position denn nicht aber besser, um Ihrer Forderung Nachdruck zu verleihen?
3: Ich glaube nicht, dass unsere Position insgesamt unklar ist. Also in unserem Prozess hat sich sehr deutlich gezeigt, dass wir innerhalb dieses großen Verbandes sehr unterschiedliche Meinungen haben, was der richtige Weg ist. Was wir aber auch gemerkt haben, ist, dass wir in der Haltung uns sehr ähnlich sind. Und dann haben wir halt gesagt, okay, wir gucken uns diese Spannung an und worin sie besteht und gucken dann nicht theoretisch, sondern ganz konkret, was sind die realistischen Forderungen, die sich daraus ergeben, wenn wir wollen, dass Menschen möglichst gut leben, Frauen, Kinder, Familien gut leben können, weil das eigentlich wichtiger ist als die theoretische Lösung eines ethischen Dilemmas.
2: Die offizielle Kirche droht bei Schwangerschaftsabbrüchen damit, dass man aus der Glaubensgemeinschaft ausgeschlossen werden kann. Sie haben eben auch gesagt, Sie haben um Positionen gerungen. Wie tief geht denn der Riss durch die KfD, wenn es um eine mögliche Abschaffung des Schwangerschafts- oder des Abtreibungsparagrafen geht? Darum geht es ja letztendlich in der Diskussion.
3: Ja, also ich glaube tatsächlich, also wir haben dieses Papier mit einer sehr großen Mehrheit beschlossen. Das hängt auch damit zusammen, dass wir echt 2 Jahre lang intensiv dran gearbeitet haben. Entschuldigung, können Sie die Frage nochmal wiederholen?
2: Die katholische Kirche droht ja bei Schwangerschaftsabbrüchen als Konsequenz, letzte Konsequenz damit, dass man aus der Glaubensgemeinschaft ausgeschlossen wird. Sie haben eben auch gesagt, Sie haben um eine Position gerungen innerhalb Ihrer Gemeinschaft.
3: Die Kirche sagt, dass der Ausschluss aus der Gemeinschaft eine Konsequenz sein kann. Und gleichzeitig hat auch das Kirchenrecht und die kirchliche Lehre die Gewissensfreiheit eines jeden Einzelnen und einer jeden Einzelnen zu einem Zentrum. Und da ist es einfach wichtig zu wissen, dass Frauen verantwortete Entscheidungen treffen können. Und es ist ja ein Unterschied, ob ich eine Glaubensdoktrin habe oder ein Gesetz.
2: Wie wollen Sie das, wenn wir nochmal auf die Forderung zurückkommen, den deutschen Bischöfen beibringen? Wie will man das durchsetzen?
3: Durchsetzen ist so eine Frage in der Kirche, ne? Wir hoffen sehr, dass es ein Anlass zu einem sinnvollen Gespräch wird, und in dem deutlich wird, dass die derzeitige Regelung den Menschen einfach nicht gerecht wird. Ne? Die katholischen Krankenhäuser sind ein wesentlicher Teil der Gesundheitsversorgung in Deutschland. Und wir wollen keinem einzelnen Arzt oder keiner einzelnen Ärztin die Gewissensentscheidung absprechen. Die dürfen sie treffen. Aber institutionell kann doch dieser Konflikt nicht dauerhaft auf dem Rücken der schwangeren Frauen ausgetragen werden, weil letztlich führt es zu einer massiven Versorgungsnotlage.
2: Sie kritisieren im Papier auch, dass die medizinische Versorgung, Sie haben es gerade auch nochmal angesprochen, bei Abbrüchen in Deutschland flächendeckend nicht mehr gewährleistet ist, vor allem auf dem Land und im Süden Deutschlands. Kann man denn sagen, dass die katholischen Krankenhäuser durch ihr striktes Verbot eine Mitschuld daran tragen, dass die Gesundheit von ungewollt Schwangeren gefährdet wird?
3: Ich würde zumindest sagen, wenn es so weitergeht, also die Entwicklung ist ja, dass die Versorgung auch nicht nur auf dem Land immer problematischer wird. Und durch die Fusion von katholischen, evangelischen Krankenhäusern und all diesen Dingen wird dieses Problem auf jeden Fall nicht entschärft.
2: Braucht es staatlichen Druck?
3: Ich glaube, der wird nicht schaden.
2: Konservative Kreise oder Strömungen in der Kirche werfen der KfD ihrer Organisation auch vor, sich mit solchen Positionen, über die wir gerade sprechen, schrittweise vom katholischen Fundament zu verabschieden. Was antworten Sie diesen Kritikern zum Abschluss dieses Interviews?
3: Ich glaube, dass wir unserem katholischen Fundament treu bleiben, wenn wir uns zuerst und zunächst den Menschen verpflichtet fühlen. An keiner Stelle sagen wir, der Lebensschutz ist weniger wichtig. Wir möchten, dass Kinder leben, geboren werden und leben können und all das. Und es gehört eben zu der Thematik der Versorgung mit Schwangerschaftsabbrüchen und Ähnlichem ja auch der Gedanke des schon geborenen Lebens, das genauso viel Schutz braucht. Wenn wir ausgehend einfach ganz stumpf davon, dass Gott jedes menschliche Leben liebt und will, wir versuchen das auf der praktischen und nicht auf der theoretischen Ebene so möglich wie möglich zu machen, dann sehe ich uns eigentlich sehr auf der Linie der Kirche.
2: Die katholische Frauengemeinschaft in Deutschland fordert, dass Schwangerschaftsabbrüche auch in katholischen Kliniken erlaubt sein sollten. Am SR-Kulturtelefon war das Ruth Filker von der katholischen Frauengemeinschaft. Frau Filker, danke für Ihre Zeit.
3: Ganz herzlichen Dank.
4: Es waren ganz viele unterschiedliche Höhepunkte bei dieser Spanienreise von Papst Leo. Die Messe in der Sagrada Familia in Barcelona mit der Segnung des gerade fertiggestellten Jesusturms. Die aufrüttelnde Rede vor dem spanischen Parlament in Madrid, das Treffen mit Missbrauchsbetroffenen und Leos Appell an die spanischen Bischöfe, für die Aufarbeitung des sexualisierten Missbrauchs zu sorgen. Und dann noch der Besuch auf den Kanarischen Inseln, bei denen der Papst deutlich wie selten die Schlepper kritisierte und ihnen menschenverachtende Praktiken vorwarf. Wie ein roter Faden zog sich das Thema Menschenwürde durch den Besuch. Ein Papst, der klare Worte sprach und das noch in fließendem Spanisch. Schließlich hat Leo lange in Peru gewohnt. Und gleichzeitig wirkte er menschlich. Zum Beispiel auf einem der Flüge in der Papstmaschine hat er sich ins Cockpit gesetzt und sichtlich begeistert sich alles erklären lassen. Das kam auch bei vielen Spanierinnen und Spaniern gut an. Problem war nur der Rückflug von Teneriffa, denn das Flugzeug, das den Papst zurück nach Rom bringen sollte, konnte nicht abheben. Technischer Defekt. Der spanische König persönlich half aus und stellte dem gestrandeten Papst seine Maschine für den Flug nach Rom zur Verfügung. Lisa Weiß hat den Papst auf seiner Spanienreise begleitet.
5: Die ganze riesige Sagrada Familia erstrahlte nachts im Licht, rundherum Feuerwerk. Sogar das Gesicht des prägenden Architekten Antoni Gaudí wurde mit Lichtpunkten in den Himmel gezeichnet. Es war einer der Gänsehautmomente dieser Papstreise. Einer der wenigen, bei denen der Papst nur Zuschauer war. Kurz zuvor hat er den neuen, kürzlich fertig gebauten Jesusturm der ewig unvollendeten Basilika gesegnet. Nach einem Besuch am Grab von Gaudí und einer Messe zum 100. Todestag des strenggläubigen Architekten. Ihn und sein Werk sprach Leo XIV. In seiner Predigt an, aber kam dann doch auch wieder indirekt auf das große Thema seiner Reise zu sprechen, die Menschenwürde.
6: Queridos hermanos.
5: Meine Lieben, wir können nicht an Jesus glauben und Krieg führen. Wir können nicht an Jesus glauben und Unschuldige töten. Wir können nicht an Jesus glauben und diejenigen im Stich lassen, die leiden, die weinen, die vor der Not fliehen. Der Papst hat sich auch den schwierigeren Themen gestellt und mit Betroffenen von sexualisierter Gewalt durch Kirchenvertreter gesprochen. Immer wieder wird die spanische katholische Kirche dafür kritisiert, wie schleppend die Aufarbeitung der Missbrauchsfälle dort vorangeht. Zu langsam offenbar auch für den Papst. Er sprach das Thema vor der spanischen Bischofskonferenz ganz deutlich an und betonte, auch Mitglieder des Klerus hätten genau die verletzt, die sie eigentlich schützen sollten. Angesichts dieser Plage ist die Kirchengemeinschaft dazu aufgerufen, durch Zuhören zu antworten, durch Wahrheit, Gerechtigkeit, Entschädigung und einem zunehmend entschlossenen Einsatz für Prävention und für eine Kultur der Fürsorge. Auch bei seiner langen Rede vor dem spanischen Parlament in Madrid nahm der Papst kein Blatt vor den Mund und redete den versammelten Gesetzgeberinnen und Gesetzgebern ins Gewissen. Höflich, mit intellektuellem Anspruch, aber deutlich. Und immer mit der Menschenwürde im Hinterkopf. Egal welches politische Lager, für jeden war was dabei. Vermutlich an alle richtete sich sein Appell, andere Meinungen zuzulassen und seine Wortwahl zu mäßigen. Wer eine öffentliche Verantwortung ausübt, hat eine besondere Pflicht, das Wort zu hüten und die Sprache zu entwaffnen. Entschlossenheit verlangt nicht Verachtung. Meinungsverschiedenheit zieht nicht Demütigung nach sich. Bleiben noch die Kanaan-Stationen. Und auch hier ging es Papst Leo um die Menschenwürde. Besonders um die von Migrantinnen und Migranten. Viele von ihnen kommen nach einer gefährlichen Flucht übers Meer auf den Inseln an. In mehreren eindringlichen Reden sprach der Papst über Migration und Integration. Bei der Integration geht es nicht darum, die Geschichte der Ankommenden auszulöschen oder von ihnen zu verlangen, alles hinter sich zu lassen, was Teil ihrer Erinnerung sei, stellte der Papst klar. Deutlich wie selten wandte er sich bei einem Treffen mit Migrantinnen und Migranten auf Teneriffa auch an die Schlepper. Und von diesem Platz aus möchte ich ein klares Wort an diejenigen richten, die die Verzweiflung anderer ausnutzen, an diejenigen, die Todesrouten organisieren, Menschenhandel betreiben, Dokumente einbehalten, Arbeiter ausbeuten, Frauen bedrohen, Familien betrügen und das Leid anderer zum Geschäft machen. Hört auf damit, bekehrt euch.
6: Deténganse, conviértanse.
4: Und zum Schluss schauen wir noch ins Saarland. Die Priesterbruderschaft St. Pius, oft auch als Piusbruderschaft bezeichnet, gehört zum konservativen und traditionalistischen Teil der katholischen Kirche. Seit Jahren gibt es Unklarheiten über den Status innerhalb der Kirche. Ein entscheidendes Datum wird der 1. Juli 2026 sein. Die Piusbrüder wollen dann in der Schweiz Bischöfe weihen, gegen den Willen des Papstes. Und das hat Folgen, auch für die Bruderschaft und deren Anhänger hier bei uns im Saarland. SR-Kulturreporter Oliver Buchholz hat sich mit der Gemeinde in St. Arnual getroffen.
7: Ich bin zu Besuch in der Kirche der Bruderschaft in der Julius-Kiefer-Straße in St. Arnual. Die Messe wird auf Latein gehalten. Der Priester steht mit dem Rücken zu den Gläubigen. Eine klassische Messe im Alten, dem sogenannten tridentinischen Ritus. Neue Formen der Feiern, etwa in der jeweiligen Landessprache und Beschlüsse des Zweiten Vatikanischen Konzils, bei dem sich die katholische Kirche zum Beispiel anderen Religionen geöffnet hat, lehnt die Bruderschaft ab.
8: Wir setzen einfach das, was die Kirche traditionell über Jahrhunderte gepflegt hat, fort und freuen uns daran.
7: Sagt Pater Michael Weigel. Er ist der Prior, also der Chef des Priorats in Saarbrücken. Dem gehören eine Handvoll Priester an. Sie bieten Seelsorge und Gottesdienste im ganzen Saarland an, bis nach Trier und Neustadt an der Weinstraße.
8: Also Mitglieder sind eigentlich nur die Priesterbrüder, Schwestern und der dritte Orden. Die Gläubigen sind in dem Sinne nicht Mitglieder, aber eben, wenn man davon ausgeht, dass ja nicht jeden Sonntag alle kommen, sind wir also locker 250 bis 300 Gläubige, die da regelmäßig bei uns verkehren.
7: Tendenz leicht steigend. Die Priester in Saarbrücken wurden gültig von Bischöfen der Bruderschaft geweiht. Doch die Bischöfe gehen der Bruderschaft, die 1970 gegründet wurde, langsam aus. Um weiterhin Priester weihen und Sakramente spenden zu können, braucht es sie aber. Und für die Bischofsweihe die Erlaubnis vom Papst. Die verweigert er. Wenn die Bischofsweihe trotzdem stattfindet, zieht das gemäß Kirchenrecht die Exkommunikation der Beteiligten nach sich. Die Bruderschaft sieht dieser Strafe gelassen entgegen.
8: Wenn Sie sich irgendwie mit dem Recht beschäftigen, wissen Sie, dass es Berufung, Rekurs und alles Mögliche gibt, weil es eben Fehlentscheidungen gibt. Und das würde jedenfalls also eine ungerechte Verfolgung sein, die vor dem lieben Gott sicher nicht gültig ist.
7: Zuletzt hat die Bruderschaft in den 80er Jahren gegen den Willen des Papstes Bischöfe geweiht. Papst Johannes Paul II. Hat damals damals ein Schisma festgestellt, also dass sich die Bruderschaft von der römisch-katholischen Kirche getrennt hat.
8: Das Recht ist immer sekundär. Es geht primär erst um die Sache. Und das Recht hilft der Sache auf den Weg. Und wenn also die Sache ungerecht verfolgt wird, dann ist auch das Recht, selbst wenn es ausgesprochen wird, nicht wirksam.
7: Die Bruderschaft geht also davon aus, dass die geplante Weihe von Bischöfen dem Willen Gottes entspricht. Und so kommunizieren die Pater das auch den Gläubigen im Saarland.
8: Ja, wir reden natürlich darüber. Wir verstecken uns nicht, sondern wir handeln das also ganz offen ab. Da sind wir ja den Gläubigen auch schuldig. Ich kann die ja nicht für blöd verkaufen.
7: Das Schisma, also die Trennung von der römisch-katholischen Kirche, hätte jedoch verhindert werden können. Es gab das Angebot aus der Vatikanischen Glaubenskongregation, über die Lehre der Bruderschaft zu sprechen und dafür die Weihen aufzuschieben. Die Bruderschaft schlug das

0: 80er erlebt. Wir werden es überleben.
1: Also Sie glauben, es gibt auch noch mal irgendwann eine Annäherung?
0: Ja, sicher, natürlich. Das letzte Wort ist nicht gesprochen.
2: Frank Hofmann war das mit unserer Sendung Religion und Welt hier auf SR Kultur. 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

In Töne gegossene Melancholie finde ich das fast unglaublich gut zu diesem dritten Satz aus der dritten Sinfonie F-Dur von Johannes Brahms. Hier mit Michael Gielen und dem SWR-Sinfonieorchester Baden-Baden und Freiburg. Ich glaube, es wird rappelvoll heute auf dem Unicampus in Saarbrücken. Da geht nämlich ein neues Festival an den Start. Stagetopia heißt es und da werden 10.000 Musikfans erwartet. Es gibt jede Menge Musik aus den verschiedensten Genres. Hip-Hop, Indie-Pop, Rock, Club und Trance. Und das Wetter passt ja, wie bestellt. Seit 14 Uhr wird auf dem Unicampus gerockt und gerappt. Es gibt eine Menge Promi-Bands, die dabei sind, die man zum Beispiel auch von Rock am Ring kennen könnte. Kafkiez, Raum 27, Deine Cousine und Los Berlino. Vielleicht ein kleiner Ersatz für das Rocco del Schlacco, dass er dieses Jahr zum ersten Mal nicht mehr stattfinden wird. Es wird ja auch derzeit viel diskutiert über zu hohe Ticketpreise im Popgeschäft. Deshalb geht es den Veranstaltern vor allem darum, Popkultur bei Stagetopia möglichst vielen zugänglich zu machen, also das Ganze erschwinglich zu gestalten, insbesondere für Studierende und junge Menschen. Seit 14 Uhr also läuft Stagetopia auf dem Unicampus. 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

Tja, Pablo de Sarasate hatten wir heute schon, den großen Teufelsgeiger. Und vor ihm war er dran, nämlich Niccolò Paganini, der nicht nur eine Geige bei sich hatte, sondern auch eine ganz teure Stradivari Bratsche. Und wahrscheinlich hat er sich von der auch inspirieren lassen zu dieser Sonate für Bratsche und Orchester. Thema Andantino aus dem dritten Satz hier mit Nils Mönkemeyer und L'Arte del Mondo. Und hier ist er, Othilde, You Love the Thrill.

0: Da hängt die Melancholie auch immer mit in der Stimme. Jonathan Jeremiah hier auf SR Kultur mit Horsepower for the Streets. Kann Harpe Kerkeling wirklich Bundespräsident werden? Warum war es die letzten Tage so kühl in Deutschland? Oder welche Restaurants in Saarbrücken haben eigentlich montags geöffnet? Bei solchen Alltagsfragen konsultieren wir inzwischen gerne mal KI-Chatbots. Sie wahrscheinlich auch. Das heißt aber, dass die Betreiber dahinter immer mächtiger werden. Also vor allem große US-Tech-Konzerne. Und dafür andere Content-Creator ins Hintertreffen geraten, sagte auch Medienexperte Jörg Schiep, der das Ganze ziemlich kritisch sieht.
1: Das ist ja das ganz große Problem. Wie will man ernsthaften Journalismus, wie will man Autoren, Fotografen und so weiter bezahlen, wenn es weniger bis gar keine Einnahmen mehr gibt? Das zerstört auch die Demokratie am Ende, wenn große Medienhäuser und auch kleinere schon gar nicht mehr die Arbeit machen können, die wir eigentlich benötigen. Denn nicht jede Nachricht sollte als TikTok-Video getanzt werden.
0: Jörg Schiep ist gleich ausführlich zu Gast in Mediencross und Quer bei uns um 20 nach 3. Wie KI das Netz verändert und was das für den Journalismus und die Demokratie bedeutet.

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1: Es ist 15 Uhr. Im vergangenen Jahr hat es deutlich mehr Straftaten gegen Obdachlose gegeben. Das geht aus Zahlen des Innenministeriums hervor. Steffi Linkscheid.
2: Die Bundestagsfraktion der Partei Die Linke hatte vom Innenministerium Auskunft über das Thema verlangt, wie die Rheinische Post berichtet. Das Ergebnis: 2025 hat es 17% mehr Straftaten gegen Obdachlose gegeben. Insgesamt waren es über 2500. Und die Dunkelziffer liegt laut Experten noch höher, denn die meisten Opfer zeigen die Taten gar nicht erst an. Die Bundestagsabgeordnete Miro von den Linken spricht daher von einer Spitze des Eisbergs und einer, Zitat, Gewalteskalation gegen wohnungslose Menschen.
1: Die umstrittene Krankenkassenreform von Bundesgesundheitsministerin Wagen sorgt für Spannungen mit der Pharmaindustrie. Arzneimittelhersteller drohen damit, Investitionen zurückzufahren, sollten die Einsparungen im Gesundheitssektor auch auf ihre Kosten gehen. Konzerne wie Boehringer Ingelheim und Eli Lilly befürchten etwa, dass sie den Kassen bei vielen Medikamenten künftig höhere Rabatte gewähren müssen. Der rheinland-pfälzische Ministerpräsident Schnieder von der CDU hat seine Parteikollegen Baken deshalb aufgefordert, ihr Reformpaket anders zu gewichten. Er sieht die Gefahr, dass Konzerne in Deutschland künftig weniger an neuen Medikamenten forschen könnten. Das Sparpaket für die gesetzlichen Krankenkassen ist gestern zum ersten Mal im Bundestag besprochen worden. Es gab eine hitzige Debatte. NRW-Innenminister Reul will Angriffe auf medizinisches Personal künftig gesondert in der Kriminalitätsstatistik erfassen. Wie der CDU-Politiker der Rheinischen Post mitteilte, beschränken sich Aggressionen von Patienten und ihren Angehörigen nicht mehr nur auf Sanitäter. Auch Beschäftigte in Krankenhäusern und Arztpraxen seien zunehmend betroffen. Weiter sagte Reul, dass nicht jedes Krankenhaus mit Sicherheitsschleusen oder Polizei auf den Gängen geschützt werden könne. Für mehr Sicherheit schlug er zudem Trainings vor, sodass sich das Personal über die Gefahren klarer werde. Heute und morgen stehen die Saarbahnzüge wegen eines erneuten Streiks still. Die Lokführergewerkschaft GDL hat dazu aufgerufen, da der kommunale Arbeitgeberverband Saar im laufenden Tarifkonflikt bisher kein Angebot gemacht hat. Die Arbeitgeberseite hat angekündigt, am kommenden Wochenende ein erstes Angebot vorzulegen. Eine Reaktion der Gewerkschaft darauf stehe noch aus. Seit Ende Mai haben die rund 80 Fahrer der Saarbahn damit bereits an insgesamt 5 Tagen gestreikt. Einen Tag nach Mexiko sind auch die USA erfolgreich in die Fußball-WM gestartet. Das US-Team gewann gegen Paraguay 4:1. Kanada als dritter WM-Gastgeber erkämpfte sich zum Auftakt ein 1:1 gegen Bosnien-Herzegowina. Was der WM-Tag heute bringt, fasst Silke Heine zusammen.
3: Die Schweiz geht am Abend ab 21 Uhr unserer Zeit als Favorit in ihr Auftaktspiel. Gegen Katar, den Gastgeber der letzten WM, wollen die Eidgenossen in San Francisco gleich ein Zeichen Richtung K.O.-Runde setzen. Brasilien macht ab Mitternacht in New York weiter Jagd auf seinen 6. WM-Titel. Noch ohne Superstar Neymar will die Seleção Afrikameister Marokko in die Schranken weisen. In der kommenden Nacht starten auch Haiti gegen Schottland und Australien gegen die Türkei in das WM-Turnier. Für die deutsche Mannschaft steht heute das Abschlusstraining an, bevor es dann nach Houston geht, wo morgen das Auftaktspiel der DFB 11 gegen Curaçao ansteht.
1: Und das waren die Nachrichten mit Daniel Magar. 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
4: Der Sommer ist zurück mit strahlendem Sonnenschein und blauen Himmel. Nur ein paar weiße Tupfer ziehen am Himmel entlang bei angenehmen 21 Grad in Eisen, 23 in Ottweiler, 25 in Völklingen. Heute Nacht wird es dann aber noch mal recht frisch mit 12 bis 9 Grad. Morgen ähnlich wie heute etwas kühler mit ein paar mehr Wolken, 19 bis 23 Grad.
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4: Ich bin Gabi Sarosch, wünsche Ihnen ein entspanntes Wochenende. Der typische Schwimmbadgeruch im Sommer, haben Sie den noch in der Nase? So ein bisschen Chlor, Pommes, Ketchup und Sonnenmilch. Und meistens um diese Zeit so ein strenger, herber, ein bisschen unangenehmer Geruch. Der kommt von den Kastanien, die gerade blühen. Und den Geruch hatte ich gerade hier in der Nase, weil hinter unserem SR-Kulturstudio ein riesiger Kastanienbaum steht, höher als unser Funkhaus, mit entsprechend vielen Blüten. Ich persönlich mag den Geruch nicht so gerne, aber ich habe gerade gelesen, wie wichtig er ist für Insekten, damit sie auch richtig Lust haben zu bestäuben. Ja, so unterschiedlich werden Gerüche wahrgenommen.

Nein, es war nicht Frédéric Chopin, der dieses poetische Nachtstück am Klavier erfunden hat, sondern der Ire John Fields. Und hier hatten wir eines seiner Nocturnen, das 12. in G-Dur, hier auf SR Kultur am Samstagnachmittag. Und jetzt 90er-Jahres-Sound von R.E.M. Es war der Song, der der Band so einen richtigen Karriere-Push verpasst hat. Und der hatte wohl nur damit zu tun, dass Kopf der Band versuchen wollte, auf der Mandoline mal so richtig einzureißen, hat so ein bisschen rumprobiert. Ja, und schon war das Gitarrenriff bzw. der Mandolinenriff dann später für diesen Song geboren. R.E.M. hier mit Losing My Religion.

0: Das liegt wie ein riesiger Schatten über seinem Leben, dass er nämlich nicht die Frau heiraten kann, die er eigentlich liebt, sondern die, die für ihn vorherbestimmt ist in New York um 1870. Darum geht es in diesem Film Zeit der Unschuld und die ganze Tragik, die steckt auch in der Filmmusik von Elmar Bernstein. Einen kleinen Auszug daraus gab es hier im Langsamstag auf SR Kultur um 20 nach 3.
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3: Und mit Kai Schmieding. Michael, welchen künstlich intelligenten Begleiter favorisierst du denn? Ist es ChatGPT, ist es möglicherweise Claude oder ist es Google Gemini oder was ganz anderes?
2: Also ich habe mir neulich mal Claude runtergeladen und muss sagen, das ist ganz interessant. Also diese KIs sind ja unterschiedlich gebaut. Also bei Claude zum Beispiel ist es so, dass ich so einen Eindruck habe, da gibt es so gewissermaßen die galanteren, charmanteren Antworten. Also man könnte auch sagen, die Antworten sind da sprachlich so ein bisschen schöner formuliert. Aber ich habe natürlich schon auch nochmal bei ChatGPT reingeguckt und bei Google Gemini und so weiter. Also in jedem Fall ist ja so, dass sich immer mehr Menschen der künstlichen Intelligenz zuwenden, auch wenn sie zum Beispiel über ein aktuelles Ereignis mehr wissen wollen. Und das hat Folgen für die Medienlandschaft und vielleicht auch für uns alle.
3: Ja, es ist erstaunlich, wie sich das Netz und wie schnell sich das verändert. Also viele scheinen ja weniger zu googeln, weniger Suchmaschinen zu nutzen und geben dann lieber direkt bei der KI die Fragen ein, die sie haben. In gewisser Weise lassen Sie sich damit ja das Internet und die Inhalte der Welt noch stärker vorsortieren, als es mit einer Suchmaschine wie Google bislang eh schon der Fall war. Und wir verlassen uns zunehmend darauf. Naja, was der KI-Sprechautomat da rausgesucht hat für uns, das wird schon Hand und Fuß haben.
2: Aber die Frage ist halt, ob all das so stimmt. Und da dachten wir uns, darüber sprechen wir heute. Von Google Search zu Zero Click. Wie verändert KI das Internet, haben wir die heutige Ausgabe von Medien kross und quer genannt.
3: Und dazu haben wir uns einen ausgewiesenen Experten eingeladen. Hallo, Jörg Schieb, hallo.
2: Ne, wir denken jetzt mal nach gemeinsam. Genau. Also festzuhalten ist ja, die Klickzahlen gehen bei vielen Medienhäusern zurück, teilweise wohl bis zu 50%, habe ich gelesen. Also man spricht in Amerika wohl schon vom Zero-Click-Internet, also in dem Menschen gar nicht mehr auf Links klicken, sondern sich nur noch auf KI verlassen. Ich habe sogar gelesen, sogar Magazine wie die Apothekenumschau haben dramatische Einbrüche, was auch ein interessantes Detail ist. Selbst beim Thema Krankheiten verlassen sich die Menschen offenbar auf KI. Also in jedem Fall bedroht das ja schon das Geschäftsmodell vieler Medienhäuser. Wie bedrohlich ist denn die Lage aus deiner Sicht?
4: Aus meiner Sicht ist sie extrem bedrohlich, denn die Menschen, die Computer, Handys und so weiter benutzen, sind bequem. Das kann man ihnen gar nicht vorwerfen. Das sind wir alle. Wir alle Menschen sind gerne bequem. Und wenn es eine Alternative gibt, um irgendwas schneller, einfacher, bequemer zu erreichen, ein Ziel zu erreichen, dann nutzen wir das. Das Flugzeug anstatt Wandern zum Beispiel und den KI-Chatbot anstatt Suchmaschine, weil das geht einfach schneller. Ich kann einfach mal beim Radfahren oder zwischendurch eine Frage formulieren, muss es ja gar nicht mal mehr eintippen und muss auch nicht gucken, was hat er mir denn da alles angeboten bei Google oder bei Bing und muss dann erstmal mir die Webseiten anschauen, sondern kriegt die Antworten direkt so ein bisschen vorverdaut sozusagen. Das ist zweifellos bequem, hat natürlich auch eine ganze Menge Risiken und dann kommt noch dazu, dass die großen KI-Anbieter, das sind ja alles Amerikaner im Augenblick, vor allem Google mit Gemini, dann Perplexity, aber auch selbstverständlich Anthropic mit Claude und OpenAI mit ChatGPT. Alles Amerikaner, alles Unternehmen, die gigantische Summen in ihre Technologie stecken, also 700, 800 Milliarden Dollar alleine dieses Jahr in die Infrastruktur, das ist unvorstellbar viel und das machen die natürlich nicht einfach so, sie wollen ihre Marktanteile gewinnen in allen Bereichen und das wird eine ganze Menge verdrängen, das wird Suchmaschinen verdrängen, das wird übrigens auch Online-Shops möglicherweise sogar verdrängen, aber darüber werden wir sicher noch sprechen.
3: Ja, die werden viel mächtiger und die wollen Marktanteile gewinnen. Erklär uns doch nochmal, wie das genau ist mit der Reichweite, also mit den Klicks. Entgeht den, ich sag mal, den Urhebern von Inhalten, den Seitenbetreibern, die Inhalte anbieten, entgeht denen dann dadurch massiv Verkehr, Traffic, weil die Leute eben nicht mehr direkt auf die Seiten müssen, sondern die bleiben dann eben bei der Zusammenfassung vom KI-Bot?
4: So ist es. Wenn ich jetzt frage, wie mache ich mir denn einen leckeren Käsekuchen und die KI antwortet mir direkt mit einem Rezept, warum soll ich denn noch auf chefkoch.de oder wie sie alle heißen gehen, mir dann da das Rezept runterladen und dann vielleicht noch die Schürze bestellen, die da angeboten wird. Die Schürze sehe ich gar nicht, weil ich ja gleich beim Chatbot bin und das Rezept mir ansehe. Na klar, ist möglicherweise sogar noch verlinkt, das Ganze ist von chefkoch.de oder irgendeinem anderen Anbieter, ist ja nur ein Beispiel. Nur wer klickt dann da oder tippt da noch drauf, wenn er ja alle Fragen beantwortet bekommen hat, die er beantwortet haben möchte. Und das gilt für viele, viele Bereiche, egal ob Gesundheit, für IT-Themen, Sport, Ernährung, Partnerschaft, Nachrichten, das ist egal. Die KI-Suchdienste oder die KI-Chatbots beantworten die Fragen, liefern das vor. Und das merke ich zum Beispiel selber auch. Ich habe auch einen Blog, schieb.de, wo ich über Digitalthemen berichte. Ich hatte schon bessere Zeiten und da kann ich sehr schön sehen, wie viele Fragen auch direkt von den verschiedenen Chatbots beantwortet werden. Also vor allem von der Google AI Overview, also das, was wir kennen, was direkt schon überhalb der Suchergebnisse erscheint. Das sind mehrere 1000 Anfragen am Tag, die schon mittlerweile von Google abgegriffen werden, wo ich zwar auftauche, aber die Leute nicht auf meine Webseite gehen, bis hin zu OpenAI und anderen. Das ist spürbar und das wird sich noch dramatisieren.
2: Ich höre ja manchmal so amerikanische Podcasts, das finde ich mir immer ganz interessant, weil in den USA sind ja manche Entwicklungen schon ein paar Jahre vor uns und da sagen viele Medienmacher, also so von größeren Häusern, dass die, also ich verkürze das jetzt ein bisschen, also dass die sagen, die großen Medienhäuser werden überleben, aber es wird halt vor allem die kleineren treffen. In Deutschland ist es ja so, dass große Häuser, also wie zum Beispiel der Springer Verlag oder der Spiegel, gewissermaßen diese Entwicklung ja umarmt haben, weil sie mit KI-Firmen zusammen arbeiten. Also bei Springer ist es ja ChatGPT, also OpenAI, und Spiegel hat so ein Projekt mit Perplexity. Siehst du das denn auch so, dass da kleinere Medienmarken in dieser Entwicklung drohen unterzugehen?
4: In der Tat, denn nur die größeren sind in der Lage, überhaupt solche Verträge abzuschließen. Wenn ich da jetzt hingehen würde, da würden sie sich ja totlachen. Warum sollen die mit mir da sprechen? Das ist naheliegend, dass es dann eine weitere Verdichtung geben wird von Anbietern. Immerhin reagieren die deutschen Medienhäuser jetzt mal ein bisschen schneller. Damals, als Internet und auch vor allem Suchmaschinen kamen, gab es doch sehr zögerlichen Umgang damit und erstmal klagen und beklagen. Das hat die Situation aber nicht gelöst und deswegen da jetzt so ein bisschen proaktiver vorzugehen, ist generell erstmal aus wirtschaftlicher Sicht für diese Verlage und auch für andere Medienanbieter sinnvoll. Aber die Kleinen können das nicht. Das wird eine weitere Konzentration geben durch die KI-Anbieter selber. Aber auch da, wo man überhaupt noch so ein bisschen Restleben hat, das werden natürlich nur einige wenige sein. Denn man muss ja fairerweise sagen, keine Besucher hat ja mehrere Nachteile. Also erstmal hat man weniger Sichtbarkeit und weniger Bedeutung, aber vor allem hat man natürlich weniger Werbeeinnahmen. Und das ist ja das ganz große Problem. Wie will man ernsthaften Journalismus, wie will man Autoren, Fotografen und so weiter bezahlen, wenn es weniger bis gar keine Einnahmen mehr gibt? Das zerstört auch die Demokratie am Ende, wenn große Medienhäuser und auch kleinere schon gar nicht mehr die Arbeit machen können, die wir eigentlich benötigen. Denn nicht jede Nachricht sollte als TikTok-Video getanzt werden.
5: Früher war es ja so, dass Webseiten, dass meinetwegen auch Anbieter von journalistischen Inhalten darum gekämpft haben, in den Suchergebnissen prominent vorzukommen, also weit vorne richtig. Am besten. Das ist ja jetzt offenbar nicht mehr so richtig das Ziel. Oder wie muss man sich das denn vorstellen? Wie genau arbeiten denn die Content-Anbieter daran, von der KI gesehen zu werden, vorzukommen, optimiert zu werden?
4: Ja, es gibt ja schon lange den Begriff der Search Engine Optimization, also die Inhalte so zu präsentieren zumindest, dass die Suchmaschinen, also insbesondere Google, das gut finden und relevant finden und an den obersten Stellen präsentieren. Weil nur wenn man auf Seite 1 ist, wird man überhaupt angeklickt. Das Spiel ist schon lange bekannt und das ändert sich jetzt in der Tat durch die KI-Anbieter, weil jetzt versucht man auch schon in den KI-Diensten aufzutauchen, weil immer besser da auftauchen als gar nicht mehr sichtbar zu sein. Und dann gibt es auch mittlerweile, will man sagen, Rezepte, dass man so gut gerankt wird in den Suchdiensten und dann auch in den KI-Diensten. Das macht man, indem man zum Beispiel wer wie was Fragen beantwortet. Das kann man mit Nachrichten schlecht machen, natürlich. Ne? Aber mit How-To-Artikeln oder wie backe ich einen Käsekuchen, um bei dem Beispiel zu bleiben, dann muss man den Text so formulieren, dass es Suchmaschinen- und KI-Chatbot gerecht ist. Das ist keine Garantie, dass man da auftaucht, aber es ist zumindest eine Möglichkeit, da sichtbarer zu werden. Mhm. Das kann der kleine Blogbetreiber, der oder die mit Technik gar keine Erfahrung hat und das gar nicht so alles erfasst, gar nicht mehr leisten. Das muss man sagen, da fällt man hinten über. Das ist dann schon zwei Klassensystem.
2: Aber nur um es richtig zu verstehen, also es gibt ja schon, denke ich mir, dann bislang noch viele Medienhäuser, die jetzt rein finanziell ja nicht davon profitieren, dass sie jetzt zum Beispiel bei den Ergebnissen der KI-Apps weiter oben sind oder so. Ne? Also das läuft jetzt nochmal parallel gewissermaßen. Ne? Also es sei denn, ich gehe als Nutzer jetzt wirklich nochmal auf die Website selber, aber das machen ja wie gesagt nicht alle.
4: Ja, die Chance ist sehr, sehr gering. Immerhin aufzutauchen ist schon mal wichtig, aber es ist gering. Mittelfristig wird es mit Sicherheit da auch Geldflüsse geben müssen. Das werden sicherlich auch jetzt, das ist jetzt alles schon im Gange in den USA und auch bei uns, dass Gerichte klären müssen, dürfen die eigentlich die Texte verwerten? Wie prominent dürfen sie die verwerten? Die Diskussion gab es bei der Google-Suchmaschine ja auch. Wie groß dürfen die Thumbnails, also diese kleinen großen Bilder sein? Oder wie lang dürfen die sogenannten Snippets sein, also die Texte, die als Teaser erscheinen bei den Artikeln? Das wurde ja sozusagen alles ausverhandelt und teilweise fließen da aber eben auch Lizenzen. Und da werden wir bei den großen KI-Anbietern sicher auch hinkommen, dass Lizenzen gezahlt werden für aktuelle Nachrichten, für Inhalte, die man da gut platzieren kann. Wie hoch die ausfallen, das wird mit Sicherheit ausverhandelt werden müssen. Mhm. Und ja, das können in der Tat nur die Großen und nicht die Kleinen. Vielleicht gibt es irgendwann mal auch einen Topf, das wäre ja auch schön und wünschenswert, dass die großen KI-Dienste, die ja auch profitieren von dem ganzen Wissen, das im Internet zur Verfügung steht, von all den Texten, all den Bildern, all den Videos, die ja ohne nachzufragen im großen Stil konsumiert wurden. Und dann, was in Ordnung wäre, wenn die KI kostenlos der Allgemeinheit zur Verfügung stehen würde, aber es sind Geschäftsmodelle und zwar keine schlechten. Und da müssten dann die Urheber auch beteiligt werden, so VG-Wort, GEMA-Prinzip.
5: Jetzt haben wir gesagt, die Macht wird sich bei noch weniger Unternehmen möglicherweise ballen, möglicherweise auch das Angebot von Content-Anbietern kleiner, also vielleicht weniger einzelne Websites, könnte vielleicht aber dennoch eine Chance in der Entwicklung sein für Produzenten von originärem, echten Inhalt, weil wir wissen ja auf der anderen Seite auch, dass KI dazu neigt, auch Dinge zu erfinden, zu fantasieren. Man könnte doch vermuten, dass der Produzent von echtem Inhalt dann vielleicht dann doch nochmal einen Hebel hat.
4: Das sehe ich in der Tat, weil es mit Sicherheit auch so eine sogenannte Fatigue geben wird, also eine Müdigkeit, was KI-Inhalte anbelangt. Das kann man ja jetzt schon langsam erkennen, insbesondere auf Social-Media-Diensten. Denn wenn man den 25. KI-Avatar gesehen hat von irgendjemanden oder von irgendeiner Serie, dann, auch wenn das technisch besser wird, ist das auf Dauer nicht wirklich lebendig. Und Menschen wollen Menschen-zu-Menschen-Beziehungen haben. Ich glaube, dass das schon ein bisschen sich aufteilen wird. Nicht, dass das komplett weggehen wird mit den KI-generierten Inhalten, aber dass man das nur noch in Zukunft dann da machen wird, wo es auch vielleicht Sinn ergibt und gekennzeichnet ist sowieso. Aber dass die Menschen, die vor allem in Videos, also auf Social-Media-Kanälen oder von mir aus auch auf YouTube oder vielleicht auch in Zukunft noch auf anderen Kanälen gut sind und gut präsentieren können, glaubhaft sind und eine Beziehung herstellen zu den Menschen, dass die dann wiederum einen Vorteil haben können gegenüber KI-generierten Inhalten. Das ist im Ansatz jetzt schon zu erkennen, dass es da so erste Trends gibt, dass die Menschen das wieder mehr bevorzugen. Da wird sich mit Sicherheit was entwickeln. Nur ob das die gesamte Landschaft retten kann, was die Medientreibenden anbelangt und die Autorinnen und Autoren und Influencer und so weiter, das ist eine andere Frage. Man muss mit Sicherheit alles auf den Prüfstand stellen und gucken, wie man sein Geschäftsmodell anpasst, ändert und was Gutes anbietet, was auch eine gesunde und gute Alternative zu den KI-Antworten darstellt.
2: Ich habe in einem amerikanischen Magazin gelesen, das geistert wohl jetzt gerade so als Zukunftsvision durch Silicon Valley, dass manche KI-Firmen womöglich irgendwann selbst anfangen, Inhalte zu erstellen, zu generieren. Das klingt ja jetzt erstmal so ziemlich dystopisch. Also ist das denn eine überhaupt realistische Vorstellung?
4: Gut, ich meine, KI-Anbieter könnten natürlich sehr einfach KI-generierte Inhalte generieren. Nur ist es nicht ihr Kerngeschäft. Ich sehe nicht, dass das wirklich reizvoll für sie sein könnte, weil man mit Technologie und Plattformen sehr viel mehr Geld verdient als mit Inhalten. Das gilt ja jedes Jahr umso mehr. Wissen und Inhalte werden ja im Grunde genommen entwertet durch KI, weil man einer KI alles fragen kann. Also was der Arzt antworten würde oder der Medienwissenschaftler oder der Theologe. KI kann ja irgendwie alles beantworten, wo man vielleicht früher was für bezahlen müsste. Man musste ein Buch kaufen oder einen Kanal abonnieren. Heute versprechen sich die Leute davon, dass alles mehr oder weniger von der KI kostenlos beantwortet wird. Also Wissen wird nach meiner Beobachtung entwertet durch die KI und dass dieselben, die das zu verantworten haben, jetzt ausgerechnet in dem Bereich, wo es schwerer wird, Geld zu verdienen, aktiv werden, glaube ich ehrlich gesagt nicht. Da gibt es einfachere Wege, dann eben mit Verlagen zu kooperieren, vielleicht auch mit Creatoren auf Social Media zu kooperieren. Das versucht Meta ja auch, indem die KIs, die Meta entwickelt und auch Google, die KIs, die Google entwickelt, mit den Creatoren geteilt werden und ihnen Möglichkeiten angeboten werden, die zu nutzen. Ich glaube eher, dass es in die Richtung geht. Nicht, dass tatsächlich eigene Inhalte erstellt und entwickelt werden. Das wäre ein Geschäftsmodell, das für KI-Macher-Verhältnisse einfach nicht reizvoll genug ist.
5: Besten Dank, Jörg Schiep, für diesen Ausblick. Dankeschön.
4: Danke auch. Gerne.
0: Ein sehr spannendes, aber auch irgendwie beängstigendes Thema, finde ich, das uns sicher noch lange begleiten wird. Kai Schmieding und Michael Meyer haben mal nachgefragt beim KI-Experten Jörg Schiep. Von Google Search zu Zero Click. Wie verändert KI das Internet? Und die gesamte Folge Medien Cross und Quer gibt's unter anderem auch als Podcast in ARD Sounds.

Diese Stimme ist ziemlich einzigartig. Madeleine Peru hier bei uns mit Find True Love und davor eine ganz junge Band aus Österreich. Sie nennen sich Paul's Jets. Paul Buschneck ist der blutjunge Kopf der Band. Er sagt selbst über sich, er ist Poet, Soundfrickler und Punk in einem. Diese Villa ist verlassen. Das war der Song hier bei uns auf SR Kultur. Jetzt wird es so ein bisschen mystisch und geheimnisvoll mit Socratisinopoulos. Wally heißt dieser Titel hier.

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Da hat er den Weg Richtung Klassik schon sehr deutlich beschritten, dieser zweitälteste Bachsohn Karl Philipp Emanuel Bach. Der erste Satz aus seiner Sinfonie F-Dur und spätestens nach diesem Satz wissen Sie auch, warum diese Zeit so gerne auch Sturm und Drang genannt wird. Christian Zacharias hier mit dem Orchestre de Chambre de Lausanne. Und hier ist Tokunbo Akindro, für die es ein musikalisches Leben nach Tok Tok Tok gibt, nämlich solo hier mit White Noise.

0: Debbie Wiseman und ganz epische Musik zum Film Elizabeth, die erste hier auf SR Kultur. Spätestens seit Serien wie E.T. oder Alf oder dem schönen Film mit Louis de Funès, der mit einem außerirdischen Kohlsuppe isst, wissen wir, es muss da draußen irgendwie außerirdisches Leben geben. Da ist auch Professor Dirk Schulze-Markuch, Astrobiologe an der TU Berlin, ziemlich sicher.
1: Dass die tatsächlich da sind, aber nicht interferieren mit uns, weil die sehen wollen, uns irgendwo als Experiment oder als Naturschutzreservat sehen und nicht interferieren wollen. Und das wäre die andere Möglichkeit.
0: Sind wir allein? Darum geht's gleich in die großen Fragen in 10 Minuten bei uns um 20 nach 4 hier auf SR Kultur.

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1: Es ist 16 Uhr. Wie lassen sich die Kosten in der Pflege senken? Bundesgesundheitsministerin Wagen sieht dabei auch die Bundesländer in der Pflicht. Sie fordert einfachere Bauvorgaben für Pflegeheime. Aus der SR-Nachrichtenredaktion Linda Krothold.
2: Die CDU-Politikerin sagte den Zeitungen der Funke Mediengruppe, die gesetzlichen Standards sollten auf das Nötigste reduziert werden, etwa bei der Größe von Zimmern und Gemeinschaftsräumen. Das könne die Kosten für neue Pflegeplätze senken. Zuständig für die Regeln sind die Länder. Gleichzeitig verteidigte Gesundheitsministerin Wagen geplante Einsparungen. Wer länger im Heim lebt, soll höhere Zuschüsse der Pflegeversicherung erst später erhalten. Dadurch sollen die Pflegekassen entlastet werden. Wagen verwies auf die stark gestiegenen Kosten. Mit über 7 Milliarden Euro hätten sich diese Zuschläge der Pflegekassen innerhalb von 4 Jahren verdoppelt.
1: Obdachlose Menschen werden immer häufiger Opfer von Gewalt. Das zeigen Daten des Bundesinnenministeriums. Demnach wurden im vergangenen Jahr mehr als 2500 Straftaten gegen Obdachlose gemeldet, fast 17% mehr als im Jahr davor. Die linken Bundestagsabgeordnete Mirow spricht von einer beispiellosen Gewalteskalation gegen wohnungslose Menschen. Sie geht außerdem von einer hohen Dunkelziffer aus, weil viele Betroffene die Taten nicht anzeigen. Die Ukraine hat erneut Ölanlagen in Russland angegriffen. Dabei wurde nach Angaben der russischen Behörden ein Mensch getötet, wie es heißt, durch herabfallende Drohnentrümmer. Das ukrainische Militär und der Geheimdienst SBU erklärten, an einem Hafenterminal in der Stadt Temriuk, östlich der Halbinsel Krim, seien 5 Treibstofftanks und 2 Ölverladestationen getroffen worden. Auch eine Ölanlage in der Region Wolgograd wurde den Angaben nach getroffen. Die russischen Behörden machten keine genaueren Angaben über die Schäden. Im Hinspiel um den Aufstieg in die 2. Frauenfußball-Bundesliga hat der 1. FC Saarbrücken eine Heimniederlage kassiert. Der FCS verlor deutlich 1:4 gegen Hertha BSC. SR-Reporter Frank Grundhever.
3: Die Top-Torjägerin aller Regionalligen, Elfi Wellhausen, bringt Hertha BSC in Führung. Das sind erst 180 Sekunden gespielt. Seifert legt dann nach, Saarbrücken zu fehlerhaft im Aufbauspiel und die Gäste nutzen das immer wieder konsequent. Nach der Pause schlägt Hertha dann gleich wieder und schnell zu, 46. Minute Pog mit dem 3:0. Zuvor wird dem FCS ein berechtigter Elfmeter verwehrt und nach dem 1:3 Anschlusstreffer durch Martin doch wieder ein wenig Hoffnung bei den Saarländerinnen. Doch diese Hoffnung verpufft dann rasch. Saarland erzielt das 4:1 und stellt damit vor dem Rückspiel alle Weichen auf Aufstieg für die Berlinerinnen.
1: Das Rückspiel ist am 21. Juni in Berlin. Am Rande des WM-Spiels zwischen Kanada und Bosnien-Herzegowina hat die Polizei von Toronto 2 Deutsche festgenommen. Wie CBC News berichtet, wurden sie wegen Körperverletzung an Beamten angeklagt. Demnach kam es rund 40 Minuten vor Anpfiff zu einer Auseinandersetzung, bei der Polizisten mit Gegenständen beworfen wurden. 2 Beamte seien leicht verletzt worden. Die beiden Deutschen, 25 und 27 Jahre alt, gehörten den Angaben zufolge einer bosnischen Fangruppe an. Beide sollen heute vor Gericht erscheinen. Und das waren die Nachrichten mit Daniel Magar. 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
4: Die Sonne scheint, der Himmel ist blau, es ist windig, aber angenehm warm heute Nachmittag bei 21 Grad in Eisen, 23 in Ottweiler und 25 in Völklingen. Heute Nacht wird es dann nochmal recht frisch mit 12 bis 9 Grad. Morgen ist es dann ähnlich wie heute, da haben wir ein paar mehr Wolken bis 23 Grad und mit Sonne starten wir auch in die neue Woche. Nachts ist es aber durchaus nochmal frostig, nämlich nur noch 10 bis 6 Grad, am Tag dann bis 24.
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4: Ich bin Gabi Sauer, grüße Sie ganz herzlich. Heute in 3 Wochen gibt's wieder Klassik-Hits live gespielt von unserer Deutschen Radiophilharmonie vor traumhafter Seekulisse in Losheim. SR Klassik am See steht also quasi schon in den Startlöchern. Und falls Sie Ihren Picknickkorb noch nicht gepackt haben, gibt's hier vielleicht ein bisschen Inspiration von Stu Larsen.

Eine ordentliche Prise gute Laune aus Wales hier mit der Denby-Suite von Gordon Jacob, das Präludium daraus mit dem Südwestdeutschen Kammerorchester Pforzheim. Alle drei Jahre wird der Gustav-Regler-Preis hier im Saarland verliehen in Anerkennung literarischer Verdienste für interkulturelle und internationale Verständigung und Nachwuchsförderung. Gestern Abend war die 10. Preisverleihung insgesamt und der Preis fürs Lebenswerk, dotiert mit 10.000 Euro, ist an die Wahlsaarbrückerin Alena Wagnerowa gegangen. Und der Förderpreis des Saarländischen Rundfunks, dotiert mit 4.000 Euro, an Mariam Aras. Sie erzählt in ihrem Essay Dinosaurierkind von ihrem Vater, der aus dem Exil heraus Widerstand gegen das iranische Regime leistet. Alle Infos zu den Preisträgerinnen und zur Verleihung gibt's auch für Sie bei uns im Netz auf srkultur.de.

0: Tja, bei so einer Stimme, da braucht es nicht viel mehr als ein bisschen Gitarre als Begleitung. Unglaublich charmant unterwegs hier für uns Enzo Enzo mit einer kleinen Begleitkombo. Juste quelqu'un de bien.
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0: Sind wir allein oder gibt es da doch irgendwas? Ein Leben außerhalb der Erde im Universum? Diese Frage ist ganz bestimmt schon tausendmal gestellt worden in den letzten Jahren und Jahrzehnten und ja schon viel länger, denn aus gutem Grund gibt es ja Milliarden und Abermilliarden Planeten im Universum. Und da soll es nur bei uns auf der Erde Leben geben? Eigentlich unmöglich, meint auch Carsten Möbius, der sich schon immer für diese Frage interessiert hat.
2: Als ich früher im Garten lag und in den Nachthimmel geschaut habe, da habe ich mir nichts sehnlicher gewünscht, als dass sie kommen und mich holen. Wirklich. Das war in solchen Stunden mein sehnlichster Wunsch. Ich war mir sicher, wenn die um die Erde kreisen und uns beobachten, dann bemerken die, wie sehnsüchtig ich auf sie warte und beamen mich und keinen anderen in ihr Raumschiff, um mir alles zu zeigen und mich zu befragen, wie es auf der Erde so zugeht und wie wir Menschen ticken. Ich verrate Ihnen nicht zu viel, wenn ich sage, darauf warte ich heute noch. Diese ziemlich naive Geschichte zeigt aber auch, dass die Frage, ob wir allein sind, intelligentes Leben meint. Und nicht einfach nur sowas wie Mikroorganismen, Bakterien oder Viren, sondern Lebewesen, die irgendwo anders im Universum mit dem Fahrrad zur Arbeit fahren, abends ein Bier trinken und sich gegenseitig zum Grillen in den Garten einladen. Das steckt eigentlich hinter der Frage. Wir wollen wissen, ob es nochmal so etwas Ähnliches gibt wie uns. Intelligentes Leben. Ob wir einmalig sind. Also, gleich vorweg. Meine Geschichte von gerade zeigt, ich gehe nach wie vor fest davon aus, dass wir nicht allein sind. Dass es irgendwo da draußen intelligentes Leben geben muss. Nehmen wir nur mal die Wahrscheinlichkeiten. Im Universum vermuten wir etwa 200 Milliarden Galaxien. Und nur in unserer mittelmäßigen Milchstraße, in unserer Galaxie, gibt es mindestens 100 Milliarden Sonnen, um die Planeten kreisen. Also ganz ehrlich, da wird es wohl ein paar erdähnliche Planeten geben mit ähnlichen Bedingungen. Und von allem, was wir über das Leben wissen, konnte das Leben zumindest hier auf der Erde gar nicht abwarten, loszulegen.
3: Dadurch, dass das Leben auf der Erde so früh entstanden ist, also vor 4 Milliarden Jahren, also sobald sich eigentlich die Erde abgekühlt hat, da flüssiges Wasser war, und das wäre so ein bisschen so der Wink mit dem Zaunpfahl eigentlich.
2: Das ist Professor Dirk Schulze-Makuch, Astrobiologe von der TU Berlin. Vielleicht habt ihr ihn wiedererkannt, das ist mein Mann aus der Folge »Können wir den Mars besiedeln?« Also, das Leben hat hier sofort losgelegt. Wir wissen natürlich nicht exakt wann, wie und warum. Da gibt es die verschiedensten Theorien. Die bekannteste ist die mit den heißen vulkanischen Quellen in der Tiefsee, dass das Leben rund um die Black Smoker entstanden sein soll. Man könnte vermuten, dass sowas überall passiert im Universum. Schließlich fliegen organische Verbindungen mit Asteroiden kreuz und quer durchs Universum und verteilen so die Bausteine des Lebens. Leben ist wahrscheinlich, bewiesen hat es noch keiner, Leben ist wahrscheinlich Business as usual in unserem Universum. Das könnte die eine Geschichte sein, die uns die Erde erzählt. Die andere ist, wie lange die Evolution braucht, um aus einer Zelle Lebewesen entstehen zu lassen, die Atombomben erfinden und Gravitationswellen messen.
3: Also Leben insgesamt wahrscheinlich recht häufig, aber es hat ja auch auf der Erde 4 Milliarden Jahre gedauert, bis dann technologisch intelligentes Leben kam mit uns. Und dass vielleicht so wenig davon da ist und die sind dann so weit auseinander, räumlich und eventuell auch zeitlich. Ich meine, wenn das nicht zeitlich koinzidiert, dann funktioniert das ja auch nicht.
2: 4 Milliarden Jahre, das ist selbst für das Universum eine ziemlich lange Zeit, wenn man das Alter des Universums auf etwa 13,8 Milliarden Jahre berechnet, nach allem, was wir heute wissen. Und damit man sich tatsächlich begegnet, sich Hallo sagen kann, müssten intelligente Wesen zeitgleich existieren und möglichst nah beieinander wohnen. Vielleicht passt das ja alles nicht. Das wäre dann eine mögliche Begründung für das sogenannte Fermi-Paradox. Das darin besteht, dass die theoretische Wahrscheinlichkeit, dass wir nicht allein sind, extrem hoch ist, wir aber trotzdem immer noch niemanden getroffen haben. Weil intelligente Lebewesen vielleicht irgendwo gerade erst entstehen, vor 500.000 Jahren untergegangen sind oder viele Lichtjahre von uns entfernt sind. Oder alles zusammen. Die zweite Möglichkeit ist die, dass sie, die Aliens, uns schon lange gefunden haben und uns beobachten. Die sogenannte Zoo-Hypothese, die finde ich persönlich sehr unangenehm. Bei Spannern weiß man nämlich nie, was die so vorhaben.
3: Dass die tatsächlich da sind, aber nicht interferieren mit uns, weil die sehen wollen, uns irgendwo als Experiment oder als Naturschutzreservat sehen und nicht interferieren wollen. Und das wäre die andere Möglichkeit.
2: Und die letzte Option, das ist die langweiligste, nämlich, dass wir tatsächlich allein sind. Aber wir sind ja unermüdlich auf der Suche. Exoplaneten, die haben es uns derzeit angetan, da wird ja gefühlt jede Woche einer gefunden. Erdähnliche Exoplaneten, auf denen wir eine Atmosphäre vermuten, Sauerstoff, Methan, Wasser. Es gibt da nur zwei Probleme. Der nächste ist 4,2 Lichtjahre entfernt und wir haben keine Ahnung, wie die Gase, die wir da vermuten, entstanden sind. Hat die jemand beim Umgraben ausgeatmet oder stammen die aus anderen chemischen Prozessen?
3: Aber für Exoplaneten haben wir halt keine Ahnung, was die Geschichte von diesem Planet ist. Wir haben so wenig Informationen. Und selbst für die Objekte im Sonnensystem denke ich immer, wenn wir Astrobiologie machen, danach Leben gucken, dann müssen wir tatsächlich dort landen und das mikroskopisch untersuchen und gucken nach der Chemie und sowas alles.
2: Also, wenn wir nicht gerade Leben in Aktion betrachten, also florierende Gesellschaften sehen, dann müssten wir dort landen, um letztlich mit Sicherheit sagen zu können, hier ist Leben. Und da geht es erstmal um mikrobielles Leben. Und das vermuten wir quasi direkt vor unserer Haustür. Wir müssten nur auf dem Saturnmond Titan landen.
3: Ja, also Titan ist halt sehr interessant, weil da auch so viele organische Moleküle gibt und der einzige Mond ist wirklich mit einer nennenswerten Atmosphäre.
2: Auch der Jupitermond Europa ist ein Kandidat.
3: Das wäre natürlich auch eine Möglichkeit. Der hat eine Eisschicht drum, aber unten drunter ist so ein 100 Kilometer dicker Ozean.
2: Oder der Saturnmond Enceladus.
3: Am Südpol sprüht Wasser raus von dem unterirdischen Ozean. Das ist auch eine Möglichkeit.
2: Sogar auf der unwirtlichen Venus sollten wir mal nachschauen.
3: Wir können uns eventuell sogar vorstellen, dass in der unteren Atmosphäre von Venus, dass es dort noch mikrobielles Leben gibt. Weil Venus ist ja auch ein terrestrischer Planet und da war vor 4 Milliarden Jahren wahrscheinlich auch Ozeane oder Seen auf der Oberfläche.
2: Dirk Schulze-Makuch glaubt, dass wir auf dem Mars sogar schon Leben gefunden haben, es aber in Nährflüssigkeit ertränkt haben. Das war 1976, als die Viking-Missionen aktiv nach Leben gesucht haben. Und diese Experimente, die werden bis heute ganz unterschiedlich bewertet und interpretiert. Aber selbst wenn, dann wäre das eben leider nur die kleine Antwort auf die Frage, sind wir allein? Das wäre die uninteressante Antwort aus meiner Sicht.
3: Ich glaube, dass technisch entwickeltes Leben recht selten ist und dass wir da hingehend tatsächlich was sehr Besonderes sind. Also wenn wir tatsächlich die Einzigen sind, dann finde ich das wesentlich beängstigender, als wenn da irgendwo aggressive Aliens draußen sind, weil dann wäre das ja unheimliche Verantwortung für uns, die einzige Lebensform im ganzen Universum zu sein und das wäre beängstigend.
2: Interessanter Gedanke, finde ich. Aber mir geht's da echt anders. So sehr ich mir das wünsche, dass da draußen noch andere sind. Ich könnte gut damit leben, wenn wir allein sind im Universum. Also allein, ich mit meiner Frau, meinen Kindern, unserem Hund Kalle, den Nachbarn, mit Tom, Peggy, Maike und allen anderen Verrückten. Aber wie gesagt, ich glaube nicht dran. Ich denke, da draußen wird irgendwo gegrillt.

Ja, man weiß es nicht. Vielleicht heißen sie auch Alf oder E.T. Sind wir allein? Ja, vielleicht nicht. Vielleicht beobachten sie uns sogar schon. Diese Frage hat Carsten Möbius abgehakt. Nächsten Samstag geht es um eine andere Frage, die uns auch, glaube ich, alle immer wieder umtreibt. Da bin ich persönlich schon sehr gespannt auf die Antworten. Wie wird man glücklich? Alle Folgen der Reihe, die großen Fragen in 10 Minuten, haben wir auch für Sie in ARD Sounds.

Ein ernstes Thema, aber ganz berührend umgesetzt in diesem Film Le Hérisson oder auch die Eleganz der Madame Michel. Ein 12-jähriges Mädchen, ziemlich liebensmüde, wird wieder zurück ins Leben katapultiert, indem sie nämlich die Concierge kennenlernt, die in ihrem Gebäude eben nicht nur für Recht und Ordnung sorgt, sondern eben auch für die empathische Welt. Dieses kleine Stückchen Filmmusik hatten wir hier für Sie auf SR Kultur. Mademoiselle Palot.

Andere Künstlerinnen machen sich oft lange Gedanken, welche Schuhe sie anziehen, wenn sie auf die Bühne gehen. Da gibt es die beliebten Sitz- oder auch Stehschuhe, die dürfen dann nicht so hohe Hacken haben. Damit muss sie sich gar nicht beschäftigen, denn Miss Ellie geht grundsätzlich barfuß auf die Bühne. Hier war sie es mit einem Song ihres Albums Paradiesvogel. Ein kleiner Trip nach Paris und da bleiben wir jetzt mit Charles Pasy, City of Light.

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1: Eifersucht ist kein schönes Gefühl, hat was Bohrendes, da steckt viel Unsicherheit drin und ja, es gehört schon was dazu, zuzugeben, dass man eifersüchtig ist. Das hat John Lennon getan in diesem Song Jealous Guy und hat über seine eigene Unsicherheit bezüglich seiner Liebe zu Yoko Ono gesungen. Heather Nova hat diesen Song als Jealous Girl hier aufgegriffen, schön mit Cello-Sound garniert. Jealous Guy hier bei uns auf SR Kultur. Und hier ist Gilda Ruta und ein Capriccio Brillante mit Elisa Romici.

Eine schöne Entdeckung einer bislang eher unbekannten Komponistin, Gilda Rutter heißt sie, stammt aus Neapel, ist später dann nach New York gegangen, hat einige schöne Stücke hinterlassen, die unter anderem Elisa Rumici wiederentdeckt hat. Sie hat in Freiburg studiert und da auch diese CD aufgenommen mit Klavierwerken von Gilda Rutter. Dazu gehört auch dieses Capriccio Brillante. Kennen Sie die kleine Insel Curaçao in der Karibik? Ich habe mir gerade mal ein paar Bilder angeschaut. Also da will man wirklich gerne mal hin. Sieht paradiesisch aus mit weißen Sandstränden, wohin das Auge reicht, und türkisblauem Wasser. Curaçao ist genau das Land, das morgen antreten wird gegen die deutsche Fußballnationalmannschaft. Und die Curaçaoer selbst, sie können es, glaube ich, kaum fassen, dass sie tatsächlich jetzt dabei sind bei der WM. Wir stellen das kleine Land und die Fußballbegeisterung gleich vor in unserer Reportage um 17:30. Und bis dahin gibt es natürlich noch Musik, unter anderem von Berry, Eels und Lee Elwood Holdridge.

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1: Es ist 17 Uhr. Im Irankrieg gibt es widersprüchliche Angaben zum Zeitpunkt der Unterzeichnung einer Absichtserklärung für ein Friedensabkommen. Während ein pakistanischer Vermittler eine Einigung innerhalb der nächsten 24 Stunden für möglich hält, rechnet das Regime in Teheran mit einer Klärung in der kommenden Woche. Filiz Kükrekol.
2: Der Sprecher des iranischen Außenministeriums Baghaei erklärte am Nachmittag über die staatliche Nachrichtenagentur IRNA, dass man noch abwarten müsse. Es sei unwahrscheinlich, dass bereits morgen, Sonntag, eine Absichtserklärung für ein Friedensabkommen unterzeichnet werde. Der iranische Außenminister Araghchi betonte in einer Erklärung erneut die strategische Bedeutung der Straße von Hormus für den Iran. Er unterstrich, dass die Meerenge nicht in internationalen Gewässern liege, sondern innerhalb iranischer und omanischer Hoheitsgebiete. Über viele Jahre sei die Durchfahrt offen und kostenlos gewesen, wobei Iran und Oman verschiedene Dienstleistungen bereitgestellt und die Sicherheit der Passage gewährleistet hätten. Diese Praxis werde sich jedoch ändern.
1: Araghchi erklärte weiter, dass ein neuer rechtlicher Rahmen geschaffen werden müsse, der mit den Prinzipien des Völkerrechts im Einklang stehe. Bundesgesundheitsministerin Waken will die Kosten für Pflege senken, unter anderem durch einfachere Bauvorgaben für Pflegeheime. Die CDU-Politikerin sagte den Zeitungen der Funke Mediengruppe, die gesetzlichen Standards sollten auf das Nötigste reduziert werden, etwa bei der Größe von Zimmern und Gemeinschaftsräumen. Das könne neue Pflegeplätze günstiger machen und damit auch den Eigenanteil für Pflegebedürftige verringern. Zuständig für die Regelungen sind die Länder. Der Arbeitskräftemangel in Deutschland wird sich in den kommenden 10 Jahren verschärfen. Das arbeitgebernahe Institut der deutschen Wirtschaft schätzt, dass bis 2036 mehr als 4 Millionen Arbeitskräfte fehlen werden, gut 1 Million mehr als noch vor 2 Jahren. Gründe seien unter anderem die alternde Bevölkerung und eine... Mehrere CDU-Politiker warnen ihre Partei deutlich vor jeder Zusammenarbeit mit der AfD. Der Vorsitzende des Arbeitnehmerflügels der CDU, Radke, sagte der Frankfurter Allgemeinen Sonntagszeitung,

0: In dem Moment, in dem die CDU der AfD die Hand reiche, sei sie kaputt. Andere Politiker kündigen an, die CDU zu verlassen, falls es doch zu einer Zusammenarbeit kommt. Hintergrund sind die Tagswahlen September Ostdeutschland. In den Umfragen liegt die AfD in Sachsen-Anhalt und in Mecklenburg-Vorpommern vorn. Am Rande des WMs Kräfte fehlen werden, gut 1 Million Arbeitskräfte fehlen werden, gut 1 Million mehr.
1: Flug zum ersten deutschen Spielort Houston. Morgen Abend dort dann die Partie gegen Curaçao. Mit Kanada und den USA sind die beiden verbleibenden Co-Gastgeber ins Turnier eingestiegen. Am Abend, in der Nacht und am frühen Morgen deutscher Zeit gibt es 4 weitere Partien. Unter anderem Rekordweltmeister Brasilien gegen Marokko.
0: Und das waren die Nachrichten mit Daniel Magar. 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
2: 21 Grad sind es aktuell am Brustersee, 25 in Saarbrücken. Der Sommer ist zurück mit viel Sonne und nur wenigen Wölkchen heute. In der Nacht wird es dann aber noch mal recht frisch, geht dann zurück auf 12 bis 9 Grad. Morgen ähnlich wie heute, mit ein paar mehr Wolken vielleicht bis 23 Grad. Und sonnig starten wir dann auch in die neue Woche. In der Nacht ist es aber noch mal frostiger, 10 bis 6 Grad, am Tag bis 24.
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2: Und ich bin Gabi Sawasch, freue mich, dass Sie da sind. Der Bliesgau, der gilt ja gerne als Toskana des Saarlandes. Und bei dem Wetter, finde ich, gibt es nichts Schöneres, als dort zu wandern oder zu radeln. Das sind ja wirklich Traumblicke, wohin das Auge reicht. Und genau da radeln gerade die Nachwuchsfahrer bei der Trofeo durch. Nämlich genau zwischen Blieskastel und Blickweiler. Ich glaube, da kriegen Sie viel Inspiration für Ihren nächsten Ausflug. Unsere Kollegen vom Fernsehen sind dabei im Livestream auf srinfo.de.

Wenn man als Tochter einer Singer-Songwriterin oder einer französischen Liedermacherin auf wächst, was hat man dann für eine Wahl, als selbst auf die Bühne zu gehen? So war es auch bei Elise Potier. Sie kennen sie wahrscheinlich besser unter ihrem Künstlernamen Berry. Hier ein Titel ihres Debütalbums Parti Léger. Und hier geht's weiter mit Lee Elwood Holdridge, ein Komponist, der hier einen ziemlichen Coup gelandet hat mit diesem Hauptthema zu East of Eden, einer Fernsehserie nach einer Vorlage von John Steinbeck. Inzwischen gibt's dieses Thema nämlich in Bearbeitung für die verschiedensten Besetzungen, unter anderem zum Beispiel auch für Blasorchester. Hier ist das London Symphony Orchestra und Charles Gerhardt.

0: Chopin auf der Gitarre, gezupft von Alexandra Whittingham und Stephanie Jones. Morgen ab 19 Uhr wird's auch für die deutschen Fußballer ernst. Dann ist nämlich Anpfiff bei der Fußball-WM der Männer im Ersten. Und der erste Gegner, der heißt Curaçao. Das ist eine Karibikinsel mit ziemlich viel weißem, herrlichen Sandstrand, türkisblauem Wasser und herrlichen Korallen und nur rund 160.000 Einwohnern. Und die können ihr Glück offenbar kaum fassen, als sie sich im Herbst letzten Jahres mit einem 0:0 gegen Jamaika zum ersten Mal überhaupt für die WM qualifiziert haben.
1: I mean, that was the most crazy experience we had in our lives.
2: Wir konnten nicht glauben, dass wir es in die WM geschafft haben. Neben der Geburt meiner Kinder das Schönste, was ich in meinem Leben erlebt habe. Zurück in Curaçao haben alle zusammen gefeiert. Jamaikaner, Chinesen, Haitianer, schwarz, weiß, egal. Jedes Mal, wenn ich das vor meinem inneren Auge sehe, kommen mir die Tränen und ich habe Gänsehaut.
1: Every time I see it from my eyes, I got tears in my eyes and I got chicken skin.
0: Das kann ich mir gut vorstellen. Brandon Blueface aus Curaçao hat ein Ticket für das Spiel morgen gegen Deutschland. Um dieses kleinste WM-Teilnehmerland Curaçao geht's gleich auch in unserer Reportage ab 5:30 hier auf SR Kultur.

Ludwig van Beethoven, der Finalsatz aus dem C-Moll-Streichquartett hier mit dem Petersen-Quartett, das ich übrigens auch mal live gehört habe in meiner Geburtsstadt Kaiserslautern. Und da ist in diesem Jahr ganz schön viel los. Unter anderem wird nämlich der 750. Geburtstag von Kaiserslautern gefeiert. Neulich, als ich zufällig da war, gab es einen 750 Meter langen Hefezopf vor der Fruchthalle. Der war da aufgebaut. Da konnte man sich so viele Stücke nehmen, wie man wollte. Richtig lecker, aber es gab nicht nur was zu essen, sondern auch viele Konzerte. Und davon gibt es dort heute einen ganzen Tag und Abend satt bis morgen noch eine ganze Menge bei der inzwischen angesagten Lange Nacht der Kultur. Wenn Sie Richtung Homburg wohnen oder eh aus der Pfalz uns hören, ist es ja sowieso ein Katzensprung bis Lautern. Ein spannendes Programm steht da an. 25 Spielorte, es gibt Ausstellungen, ein Festival, Film, Kleinkunst, Literatur, Musik, Theater und Tanz. Mehr Infos zum Programm auch auf kultursommer.de.

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1: Mitten in der Karibik liegt die kleine schöne Insel Curaçao. Sie hat gerade mal 160.000 Einwohner. Seit 2010 ist sie ein autonomes Land innerhalb des Königreichs Niederlande. 160.000, das ist weniger als ein Drittel der Mitgliederzahl des FC Bayern München. Und doch ist dem kleinen Land was ziemlich Großes gelungen. Zum ersten Mal überhaupt tritt die Nationalmannschaft der Männer bei der Fußball-WM an. Morgen Abend trifft sie beim Auftaktspiel auf Deutschland. Unsere Korrespondentin Jenny Barke porträtiert den fußballbegeisterten Inselstaat, der aber viel mehr zu bieten hat als nur Fußball, Strand, Sonne und Korallen.
2: Sie feiern, als wäre schon angepfiffen. Eine Gruppe Männer kickt in der tropischen Karibikluft. Alle tragen sie blaue Shirts, blau wie ihr Curaçao. Und Blaui nennen sie sich auch. Sie sind nicht nur Hobbyfußballer, sie sind auch die Chefanheizer des Nationalteams. Blaui, wie Luigino Gennaro von allen genannt wird, ist stolz auf sein Team.
3: Wir haben diesen einen Loco-Loco-Typen, Loco wie völlig verrückt. Wo ist er? Naja, also er wird sich sein ganzes Gesicht blau anmalen.
4: He will paint his face all over.
2: Der Loco-Loco-Guy kommt hinzu, Brandon Ballantyne. Groß, schwarz, fast komplett in blau gekleidet, mit blau schimmernden Acrylfingernägeln. Zu den Spielen seiner blauen Bälle, wie die Nationalmannschaft sich nennt, färbt er sich Glatze, Vollbart, das ganze Gesicht blau. Besser bekannt, wie sollte es anders sein, ist er als Blueface. Doch nicht nur die Farbe bringt die Truppe der Blauis in Stimmung.
5: Yeah, you know, it's our thing.
6: Ja, weißt du, das ist unser Ding. Das hier ist eine Insel voller Energie. Und wir werden hier mit dieser Energie, diesem Rhythmus geboren. Uns fällt es leicht, in Schwung zu kommen. Und ich und diese Typen hier, wir sind alle Musiker. Easy, die Dinge ins Rollen zu bringen.
2: Jedes Spiel ihrer geliebten Mannschaft haben sie gesehen. Auch das Entscheidende gegen Jamaika Ende November letzten Jahres. Eigentlich war es aus fußballtechnischer Sicht ein unspektakulärer Moment, in dem Curaçao Geschichte geschrieben hat. Kein Tor fällt gegen Jamaika in der Hauptstadt Kingston, keine dramatischen Spielzüge. 0:0 steht es, als der Schlusspfiff fällt. Aber für die Blauis die verrückteste Erfahrung ihres Lebens, erinnert sich Brandon Blueface.
5: That was the most crazy experience we had in our lives.
6: Wir konnten nicht glauben, dass wir es in die WM geschafft haben. Neben der Geburt meiner Kinder das Schönste, was ich in meinem Leben erlebt habe. Zurück in Curaçao haben alle zusammen gefeiert. Jamaikaner, Chinesen, Haitianer, schwarz, weiß, egal. Jedes Mal, wenn ich das vor meinem inneren Auge sehe, kommen mir die Tränen und ich habe Gänsehaut.
2: Diese feierliche Stimmung ist bis heute zu spüren. Überall in Curaçao hören sie ihre WM-Hymne. Mama Wa, The Blue Wave von dem Karibikstar Gion. Gesungen in ihrer Landessprache Papiamento. Kleines Land im blauen Meer. Seit der Kindheit sind die Träume groß. Hinter dem Haus Fußball spielen. Mama, schau, wie weit wir gekommen sind. Papiamento, eine lebendige Kreolsprache, die auf den sogenannten ABC-Inseln gesprochen wird. Aruba, Bonaire, Curaçao. Papiamento ist ein bunter Sprachenmix, der viel über die Geschichte erzählt. Er setzt sich zusammen aus Einflüssen der Sprache der Arawak. Das sind die Indigenen, die die Spanier bei ihrer Kolonialisierung fast vollständig versklavten und deportierten. Aus Spanisch, was die ersten Kolonialherren mitbrachten. Aus Portugiesisch, was die westafrikanischen Sklaven sprachen. Und Niederländisch, das die Holländer 1634 mitbrachten, als sie die Kolonie Curaçao von den Spaniern eroberten. Die Aussprache ist dementsprechend unterschiedlich. Corsu auf Papiamento, Curaçao auf Spanisch und Portugiesisch, Curaçao auf Niederländisch. Ein kleiner Bolzplatz am Rande von Curaçaos Hauptstadt Willemstad. Auch der Städtename, niederländisch geprägt. Hier in der senkenden Nachmittagshitze kicken ein paar Jungs auf staubigem Boden. Zwischen 8 und 14 Jahre alt. In der Schule lernen sie Papiamento, Niederländisch, Englisch und Spanisch. Welche Sprache sollen sie mit den Journalisten sprechen? Sie sind verunsichert. Trainer Mairon Maduro macht ihnen Mut. Es sei egal, welche Sprache sie sprechen, sagt er. Sie sollen keine Angst haben. Ein Interview sei für die kleinen Fußballer eine große Chance, sich zu präsentieren.
7: Die Kinder kommen hier aus der Nachbarschaft. Sie wollen es im Fußball weit bringen. Manchmal fehlt dafür die Disziplin. Sie haben dann keine Lust. Dass wir jetzt bei der WM teilnehmen, ist ein großer historischer Moment für Curaçao. Allein damit haben wir schon gewonnen. Und es ist auch eine Freude für die Kinder, die wir mit ihnen teilen müssen, damit sie wissen, dass das eine lange Vorbereitung war.
2: Die Nationalmannschaft, die Blue Wave, für viele Kinder und Jugendliche der große Traum.
8: Because I love it.
9: Ich liebe Fußball und ich will damit weiter wachsen. Ich will Fußballstar werden und zur WM gehen.
2: Sagt der 14-jährige Schatzir. Sein Training, der Traum auf eine bessere Zukunft. Bei diesem Traum unterstützt ihn und die anderen Fußballer Remco Bisentini. Er, geboren in den Niederlanden und dort selbst einst professioneller Fußballspieler, hat eine nach ihm benannte Stiftung in Curaçao aufgebaut.
10: Mein Vater ist in Curaçao geboren und war der erste professionelle Fußballspieler aus Curaçao, der in Europa, in den Niederlanden gespielt hat.

0: team, a generation in a couple of years.
1: Seine größten Erfolge: 2017 gewann sein Team erstmals den Caribbean Cup, ebenfalls gegen Jamaika. Dann, 2019, erreichte Curaçao das Viertelfinale beim Gold Cup, der Kontinentalmeisterschaft von Nord- und Mittelamerika und der Karibik.
0: And, after this Mundial.
2: Für mich ist eigentlich wichtiger als die WM das, was danach kommt. Wir müssen gemeinsam mit Curaçao und den Kindern daran arbeiten, dass wir bis 2030 auf dem gleichen Niveau bleiben.
0: We must go a level, grow to the Mundial 2030.
1: Sagt der Niederländer mit curaçaoischen Wurzeln und hofft dabei, dass bald auch lokale Talente aus Curaçao in das Team aufgenommen werden. Bisher sind fast alle Spieler in den Niederlanden geboren, wahrscheinlich der Hauptgrund, warum die karibische Mannschaft so stark ist. Dass das geht, liegt an der jüngeren Geschichte. Curaçao ist seit 2010 ein autonomes Land innerhalb des Königreichs der Niederlande und niederländische Spieler mit familiären Wurzeln in Curaçao und der Staatsangehörigkeit können daher für die Blaue Welle spielen. Dass sie teils noch immer abhängig von den Niederlanden sind, das gefällt nicht allen in Curaçao. Auch Fußballfan Johnny Goiloi nicht, obwohl er glücklich über die WM-Teilnahme ist.
3: Ohne die Niederlande hätten wir dieses Fußballerlebnis nicht. Die Niederlande reicht uns die Hand. So ist das.
1: Über 300 Jahre war Curaçao niederländische Kolonie, bis 1954 die niederländischen Antillen entstanden. Schon unter diesem Status bekamen darunter zusammengefasste Karibikinseln, die ABC und die SSS-Inseln, Sint Maarten, Saba und Sint Eustatius, eigene Parlamente und Regierungen. Doch die Außenpolitik und die Verwaltung liegen in niederländischer Verantwortung. Die Spuren niederländischer Kolonialvergangenheit sind überall zu sehen. Es wirkt fast surreal, wie als hätte sich eine holländische Hafenstadt in die Karibik verirrt. In Willemstad verbindet eine schwimmende Holzbrücke die zentralen Stadtteile. Manchmal öffnet sich die Swinging Old Lady, wie sie von den Einheimischen genannt wird, für Schiffe, die in einen Binnenhafen einfahren, der an Grachten erinnert. In das Amsterdamer Postkartenmotiv drängt sich eine karibische Markthalle, die direkt am Wasser steht. Ventilatoren summen an der Decke, große Tische reihen sich wie in einer Kantine aneinander. In den offenen Küchen brutzelt und dampft es. Milaika frittiert gerade Kochbananen.
4: Wir kochen alles mit tropischen Zutaten, geschmorte Ziege und Ochsenschwanz. Man isst das mit Reis und Bohnen. Oder geschmorte Zwiebeln in Kurkuma und Tomate.
1: Das Essen wird traditionell über Holz gekocht. Seit drei Generationen bietet ihre Familie typische kreolische Gerichte an. Papaya-Gulasch und Polenta, auf Papiamento Funchi genannt. Zum Nachtisch gibt's Kürbispfannkuchen mit Zimt und Rosinen. Verlässt man den Markt, wird es wieder niederländisch. Der Hafen der Hauptstadt Willemstad wird von pastellfarbenen Giebelhäusern gerahmt. Hinter engen Gassen verstecken sich schattige Gärten. Vor 16 Jahren wurden die niederländischen Antillen aufgelöst. Doch mit seinem Autonomiestatus ist Curaçao bis heute nicht souverän. Das hat auch Vorteile. Die Menschen haben automatisch die niederländische Staatsangehörigkeit und damit Zugang zur EU. Aber Curaçao kann nicht überall eigenständig diplomatisch auftreten, wird bei UN, WHO und anderen internationalen Gremien vom Königreich der Niederlande vertreten. Und gerade wenn Den Haag Druck ausübt, beispielsweise beim Thema Haushalt und Schulden, fühlen sich viele in Curaçao bevormundet, sagt Fußballfan Johnny Goiloi.
3: Wir sind ein Land in einem Königreich. Das gibt es nicht. Ein Land ist ein souveränes Gebiet. Wie kann man also ein Land in einem Königreich sein? Wie kann man ein Land sein, wenn man nicht unabhängig ist? Das ist eine Kolonie. Es ist nicht schlecht, aber wir haben nicht die Macht zu sagen, wir sind unabhängig, wir werden dies und das tun.
1: Das Gefühl, von Europa aus regiert zu werden, sitzt tief. Jahrhundertelang war die Insel Umschlagplatz des Sklavenhandels in der Karibik. Kaum etwas erzählt so eindringlich davon wie die Tambu-Musik. Rendel Rosalias geflochtene Dreads wippen im Takt, wenn er auf seiner großen Trommel spielt. Sein Kollege singt und treibt den Rhythmus auf einer Metallhacke an. Rendel wirkt versunken, fast meditativ.
5: So each time when I play the tambu, I feel like I'm
6: Jedes Mal, wenn ich die Tambu spiele, fühle ich mich, als würde ich eins mit meinem

0: meinen Geistesführern und mit meinen Vorfahren werden. Manchmal habe ich das Gefühl, mit der Musik die Energien der tanzenden Menschen zu kanalisieren, zu verarbeiten und zu reinigen. Ich fühle eine ganze Welle von Gefühlen, wie die Blue Wave, die blaue Welle.
1: Rendel spielt im Nordosten der Insel, nahe der türkisblauen Paradiesstrände. Dorthin gelangt man in knapp einer Stunde. Nur 61 Kilometer ist die Insel insgesamt lang. Verlässt man Willemstad, trifft man nicht auf in der Karibik typische dichte Regenwälder, sondern auf karge Steppenlandschaften. Der konstant wehende Passatwind hat die knorrigen Divi-Divi-Bäume seitwärts gebogen. Kakteen säumen den Wegrand. Am Fuße der höchsten Erhebung der Insel, 375 Meter hoch, liegt ein koloniales Landhaus. An Orten wie diesem wurde früher heimlich Tambu gespielt, erklärt Rendel.
2: Because the people here, they were brought from Africa and they were enslaved.
0: Die Tambu kam mit den Menschen hierher, die aus Afrika verschleppt wurden. Während der Sklavenzeit haben die Kirche und die niederländische Regierung den Menschen verboten, die Tambu zu spielen oder dazu zu tanzen. Damit war es ein Akt der Rebellion, der Tapferkeit und des Mutes, wenn die Menschen heimlich das Verbot übergingen. Sie ist ein Symbol für die Widerstandsfähigkeit, für die Kraft und Stärke unseres Volkes.
2: Playing the tambu was an act of rebellion and also an act of courage.
1: Symbolisch auch das Landhaus Kenepa selbst. Hier mussten im 18. Jahrhundert versklavte Menschen auf Plantagen und Salzminen arbeiten. Heute ist der Ort Mahnmal und Museum, erinnert an den großen Sklavenaufstand von 1795, den der Freiheitskämpfer Tula von dort aus anführte, sagt die Leiterin des Tula-Museums, Jean Enriquez.
3: Auf der Plantage lebten 200 bis 300 versklavte Menschen. Tula organisierte sie, mobilisierte sie und wurde so zum Nationalhelden.
1: Mit seinen Mitstreitern ging Tula am 17. August 1795 in den Streik. Er verwies den Sklavenhalter auf die französischen Freiheitsideen, die haitianische Revolution und die erfolgreiche Abschaffung der Sklaverei in anderen Koloniegebieten. Schnell schlossen sich ihm hunderte versklavte Menschen an. Es brach ein Kampf aus. Die niederländischen Kolonialherren schlugen ihn brutal nieder, nahmen Tula gefangen und richteten ihn öffentlich hin. Heute ist der 17. August offizieller Gedenktag auf Curaçao. Tula berührt bis in die Gegenwart. Er steht für Selbstbestimmung, aber auch für das Verhältnis zu den Niederlanden.
0: Heute spiele ich auch manchmal die Tambu in Kirchen. Die Kirche hatte damals verboten, sie zu spielen. Das bedeutet Freiheit.
1: Rendel spielt die Tambu-Musik an diesem Tag im Tula-Museum aus einem Anlass. Der niederländische Ministerpräsident Rob Jetten ist zu Besuch. Museumsleiterin Jean Enriquez fordert Entschädigungen für die Sklaverei und den Umgang mit der Kolonialgeschichte.
3: Der niederländische Kolonialismus hat durch die Insel Curaçao eine Menge Geld verdient. Wir wollen eine Wiedergutmachung. Noch immer leben in Curaçao über 30% der Menschen unterhalb der Armutsgrenze. Das zieht sich von Generation über Generation fort.
1: Premier Rob Jetten hat die Fehler im Umgang mit dem kolonialen Erbe an diesem Tag eingestanden. Konkrete Zusagen für Entschädigungen hat er allerdings nicht gemacht. Tula-Museumsleiterin Enriquez wünschte sich, Curaçao würde vollständig souverän sein und nicht mehr autonomer Teil der Niederlande.
4: Our own language is not educated in school.
3: Unsere Kinder werden nicht in ihrer eigenen Sprache unterrichtet und das ist ihr Recht. Aber noch immer ist Niederländisch die Hauptunterrichtssprache in den Schulen. Warum nicht Papiamentu? Dann kommt das Scheinargument, dass Papiamentu eine zu kleine Gruppe spricht. Niederländisch spricht auch nur eine kleine Gruppe. Also was ist der Unterschied?
4: The Dutch is also a small group, you know. What's the difference?
1: Wenn Curaçao souverän wäre, fiele allerdings auch die visumsfreie Einreise in die EU weg. Doch es gibt auch viele Menschen in Curaçao, die gerade diese Brücke schätzen. Fast so viele Curaçaoer leben in den Niederlanden wie in Curaçao, etwa 150.000. Manche von ihnen kehren zurück, so wie Catherine. Sie hat in Leiden Jura studiert und promoviert. Seit einem Jahr lebt sie wieder in Willemstad. Sie ist für einen Job zurückgekommen.
5: Ich habe 16 Jahre in den Niederlanden gelebt und gearbeitet. Dann habe ich hier ein tolles Angebot als Bürgerrechtsanwältin bekommen. Die Insel braucht gute Fachkräfte. Sie wollen keinen Brain Drain. Und es gibt viele neue Entwicklungen auf der Insel. Aus meiner Generation kommen viele wieder zurück.
1: In der Unistadt Leiden lernte Catherine ihren Mann kennen, einen deutschen Quantenphysiker. Marc Steutner ist mit ihr auf die Insel gekommen. Für die WM sind sie vorbereitet. Catherine trägt ein Fußballtrikot in Blau für Curaçao. Marc trägt ein weißes Fußballtrikot für Deutschland. Ihre Shorts sind vertauscht. Marc trägt Blau, Catherine weiß.
6: It does feel different and I think everybody here is very proud that.
7: Jeder ist so stolz in Curaçao, dass sie in der gleichen Gruppe wie Deutschland spielen. Wobei ich nicht weiß, ob ich das Spiel hier in einem Deutschland-Trikot anschauen möchte. Aber vielleicht lassen sie Deutschland ja auch gewinnen.
6: Maybe they can let Germany win, who knows?
1: Sagt er augenzwinkernd. Und sie ergänzt.
8: And that's a funny story because when we met.
5: Eigentlich ist das alles sehr lustig. Als wir uns kennenlernten, hatte Marc noch nie von Curaçao als Land gehört. Er dachte, das sei einfach ein Likör. Und jetzt lebt er hier.
8: Very funny.
1: Es dürfte wohl bei vielen die erste Assoziation mit der Karibikinsel sein. Das blaue Getränk, was viele Cocktails färbt. Auch Blue Curaçao hat eine Kolonialgeschichte, erklärt Stefanie Antonio, Pressesprecherin einer kleinen Distillerie für den Curaçao-Likör.
9: Because when the island was discovered by the Spaniards, they came here and.
10: Als die Spanier hierher kamen, brachten sie ihre saftigen Valencia-Orangen mit. Sie mussten aber schnell feststellen, dass sie hier unter den kargen Bedingungen und der Trockenheit recht klein und bitter wuchsen. So entstand eine neue Orangenvariante, die Laranja. Nicht mal Ziegen wollten die essen.
9: Even the goats didn't like to eat it.
1: Ende des 16. Jahrhunderts stellten die Curaçaoer fest, dass die getrocknete Schale ein starkes Aroma verbreitete. Die Laranja-Orange wurde destilliert und zu Likör verarbeitet, danach blau gefärbt. Und weil es sie nur auf der Insel gibt, war der Name gesetzt. Neben dem Blue Curaçao gibt es inzwischen einen zweiten Exportschlager für Touristen, die Chichi-Figuren. Chichi bedeutet auf Papiamento große Schwester.
11: I think here in Curaçao everybody has a Chichi in their life.
12: Ich denke, in Curaçao hat jeder eine Chichi im Leben. Diese eine Person, die auf mich als Kind aufgepasst hat, mich zur Schule gebracht hat. Für mich waren das meine Tanten. Deshalb ist die Chichi eine liebensvolle Figur für mich.
11: It's a loving figure.
1: Sagt Jade, die seit über 10 Jahren Chichis bemalt, im inzwischen 60 Mitarbeiter zählenden Unternehmen der Künstlerin Serena Israel. Bis 2000 gab es die Figur nur imaginär. Dann kam die deutsche Künstlerin auf die Insel. Serena machte hier auf einer Weltumsegelung einen Halt und beschloss, zu bleiben. Sie, die Gipsformerin, erschuf die Figuren.
13: Ich habe mich dann reingelesen, gefühlt, gefragt. Und habe dann die Chichi dahingehend aufgebaut, um respektvoll mit dieser Skulptur, in dieser Kultur, ein Standbein zu bauen.
1: Inspiriert wurde Serena zum einen von den Nanas der französischen Künstlerin Niki de Saint-Phalle, zum anderen von afrokaribischen Schönheitsidealen, also weibliche Körper, rund, breite Hüften, große Brüste. Für die Malerin Jade bedeutet diese Form Identität.
11: The form, I think it represents our Caribbean women.
12: Ich denke, die Chichi-Figur repräsentiert uns karibische Frauen, unseren Stolz auf unser Aussehen, unseren Körper, ohne Scham.
11: Looks, being proud of how she looks without a shame.
1: Sie bezeichnet sich selbst als Frau mit indigenen Wurzeln von ihrer Familie mütterlicherseits, die von der Nachbarinsel Bonaire stammt. Eine Seltenheit. Die meisten Indigenen wurden von den Kolonisatoren versklavt, verschleppt oder ermordet.
11: The blood of the people who were here before the slave trade arrived here in these islands.
12: In unseren Adern fließt das Blut der, die hier lebten, bevor der Sklavenhandel auf die Insel kam. Das fühlt sich für mich nach einer starken Verbindung zu den Inseln an. Ich bin hier wirklich verwurzelt.
11: A strong connection bonded to the islands, like hey, I'm really from here.
1: Überall in Curaçao stehen die voluminösen schwarzen Frauenfiguren herum, ob am Flughafen oder in den kleinen Cafés. Immer sind sie bunt angemalt, mit knalligen karibischen Farben und Symbolen Curaçaos, wie den Sternen der Flagge, den Leguanen und Flamingos, die auf der Insel leben. Jetzt vor der WM gibt es natürlich viele Fußball-Chichis. Eine Statue im Zentrum von Willemstad mit blauem Fußballtrikot und Fußballschuhen lockt die Touristen für Erinnerungsfotos. Und inzwischen sind die Chichis auch Symbol einer Frauen-Wasserpolo-Mannschaft. Für die ist Serena mit ihrem Unternehmen nun Sponsor. sagt die Künstlerin am Beckenrand beim Training des Teams.
13: Körperbewusstsein im Waterpolo oder im Wasserpolo ist es ganz wichtig. Verschiedene Bodygrößen haben verschiedene Funktionen. Heißt eben auch, die Mädels sehen nicht alle gleich aus. Und das zeigt dieses Team auch so. Wir haben also ganz viel verschiedene Bodytypen, große und kleine. Und die sind alle klasse Chichis im Wasser.
1: Aus diesem Grund kam die Mannschaft auch auf Serena zu. Die Wasserpolo-Frauen tragen gelb-blau karierte Badeanzüge mit kleinen Chichi-Symbolen. Teamleaderin ist Marta, selbst Spanierin, die vor 3 Jahren nach Curaçao gezogen ist. Für Marta steht der Chichi-Look für den Teamgeist und ihre rasanten sportlichen Erfolge.
3: Als ich 2023 hier angekommen bin, gab es kein Waterpolo-Frauenteam. Also habe ich angefangen, bei Schwimm- und Triathlon-Vereinen Interessierte zu suchen. Jetzt sind wir ein Frauenteam, nehmen schon an Wettkämpfen teil. Im November findet in den USA unser internationales Debüt statt.
1: Das klitzekleine Curaçao. Nicht nur im Fußball steht es auf der sportlichen Weltbühne. Eigentlich ist der wichtigste Sport in Curaçao Baseball. Er hat eine viel längere Tradition, ist auf der Insel sehr verankert und hat auch den viel größeren Erfolg. Es gibt eine beachtliche Jugend-Baseball-League. Immer wieder kommen Scouts, um Talente zu entdecken. Und immer wieder schaffen es auch Spieler aus Curaçao in die nordamerikanische Baseball-League MLB. Aber für ein paar Wochen ist das aktuell Nebensache. Das merken auch die Touristen, die hierher kommen, eigentlich und vor allem für ihre Form von Sport, Wassersport. Schnorcheln, Tauchen, Surfen vor Traumstrandkulisse. Der Spirit sei aktuell einmalig, sagt die Argentinierin Nelly, die sich am berühmten Quenepa-Strand sonnt.
5: Alle Häuserwände sind blau angemalt. Alle tragen die blauen Mannschaftstrikots in den Farben Curaçaos. Alles loco. Verrückt.
1: Dieses noch junge Land, voller karibischer Rhythmen, kolonialer Narben und lateinamerikanischer Einflüsse, wächst durch die WM enger zusammen, sagt der Curaçaoer Raife Kunder, der mit seiner Familie den Tag am Strand genießt.
14: Es bringt uns alle zusammen. Jeder ist hier für Curaçao. Das ist eine ganz große blaue Welle, einfach großartig.
6: It's a whole big blue wave. It's just awesome.
1: Zurück beim abendlichen Training der Blauis. Die wichtigste Frage steht noch aus. Wer wird denn jetzt gewinnen am 14. Juni in Houston? Deutschland oder Curaçao?
15: Against Germany?
16: Gegen Deutschland?
15: Curaçao. No doubt about it.
16: Curaçao natürlich.
15: The Germans know that.
16: Das wissen die Deutschen auch.
15: That's why they sent you guys.
16: Deshalb haben sie euch ja auch hierher geschickt, um uns auszuspionieren.
1: Blaui Luigino. Brandon Captain Blueface und der Rest der blauen Anheizer fliegen natürlich selbst zu dem für sie so historischen Gruppenspiel nach Houston. Aber eigentlich ist schon jetzt klar, dank der WM-Teilnahme ist Curaçao gerade verzaubert. Und diese Euphorie, diese Vorfreude, für die Insel ist das schon jetzt der größte Sieg.
17: Curaçao auf den Niederländischen Antillen feiert die WM-Teilnahme, ganz egal, wie es morgen Abend ausgeht. Den WM-Auftakt für Deutschland gegen Curaçao gibt es morgen Abend um 19 Uhr im Ersten live aus Houston. Und das war unsere Reportage Curaçao, Reise ins kleinste WM-Fußballland von Jenny Barke, nachzuhören auch in der App ARD Sounds. Und das war soweit auch unser langer Samstag hier auf SR Kultur. Superstar Jacob Collier, den haben wir noch für Sie und der lässt noch ein paar bunte Schmetterlinge durch die Lüfte flattern. Ich bin Gabi Sawasch, wünsche Ihnen ein sonniges Wochenende, ob mit oder ohne Fußball. Tschüss.

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1: 18 Uhr. Die Forderungen an die Bundesregierung nach weiteren Reformen werden drängender. Die Wirtschaftsweise Grimm kritisierte die bisherigen Pläne der schwarz-roten Koalition als unzureichend. Einzelheiten von Doris Bimmer.
2: Mit den bisher angedachten Reformschritten werde in Deutschland kein dynamisches Wachstum erreicht, sagte Grimm der Welt am Sonntag. Der entscheidende Hebel für nachhaltiges Wachstum sei der technologische Fortschritt. Doch dieser werde systematisch durch strikte Regelungen ausgebremst. Statt begrenzende Regeln abzuschaffen, würden in Deutschland Reformen diskutiert, die den Wählern nicht sehr wehtun, aber auch wenig bewirken würden. Die Wirtschaftswissenschaftlerin empfiehlt der deutschen Politik, sich an Dänemark und Schweden zu orientieren. Diese Länder hätten einen flexiblen Arbeitsmarkt und ein innovationsfreundliches Umfeld. Dadurch seien deren Volkswirtschaften deutlich anpassungsfähiger.
1: Im Irankrieg gibt es widersprüchliche Angaben zum Zeitpunkt der Unterzeichnung einer Absichtserklärung für ein Friedensabkommen. Wie das iranische Außenministerium mitteilte, ist es unwahrscheinlich, dass die Absichtserklärung bereits morgen unterzeichnet wird. Zuvor hatte der pakistanische Ministerpräsident Sharif, dessen Regierung als Vermittler auftritt, erklärt, eine Einigung werde voraussichtlich in den nächsten 24 Stunden erwartet. Als größter Knackpunkt zwischen den USA und Iran gilt weiterhin das iranische Atomprogramm. Hier soll Berichten aus beiden Ländern zufolge innerhalb von 60 Tagen eine Lösung erzielt werden. Die Ukraine hat erneut Ölanlagen in Russland angegriffen. Dabei wurde nach Angaben der russischen Behörden ein Mensch getötet, wie es heißt, durch herabfallende Drohnentrümmer. Das ukrainische Militär und der Geheimdienst SBU erklärten, östlich der Halbinsel Krim seien an einem Hafenterminal fünf Treibstofftanks und zwei Ölverladestationen getroffen worden. Auch eine Ölanlage in der Region Wolgograd wurde den Angaben nach angegriffen. Mehrere führende CDU-Politiker haben ihre Partei eindringlich davor gewarnt, mit der AfD zusammenzuarbeiten. Hintergrund sind die Landtagswahlen in Sachsen-Anhalt und Mecklenburg-Vorpommern in knapp 3 Monaten, wo die AfD laut Umfragen jeweils deutlich vorn liegt. Aus Berlin Georg Schwarte.
3: In dem Moment, in dem die CDU der AfD die Hand reiche, sei sie kaputt, sagte der Vorsitzende des Arbeitnehmerflügels der CDU, Dennis Radke, der Frankfurter Allgemeinen Sonntagszeitung. Zwei führende CDU-Politiker aus Nordrhein-Westfalen werden noch deutlicher. CDU-Arbeitsminister Karl-Josef Laumann kündigte an, in einem solchen Fall die Partei zu verlassen. Das wäre das Ende der CDU und viele Mitglieder und auch er selbst würden austreten. Nordrhein-Westfalens Innenminister Herbert Reul bezeichnete die AfD und ihr Denken als größte Gefahr für die Demokratie. Es gebe nur eine Haltung, dagegen nämlich. Wer das aufweicht, kann ohne mich weitermachen, warnte Reul.
1: In Saarbrücken haben am Nachmittag rund 250 Menschen für eine verfassungsrechtliche Überprüfung rechtsextremer Parteien demonstriert. Wie die Polizei dem SR mitteilte, verlief die Demonstration durch die Saarbrücker Innenstadt friedlich. Sie war Teil der bundesweiten Kampagne Prüf. Das Bundesverfassungsgericht kann rechtsextreme Parteien überprüfen und im äußersten Fall sogar verbieten. Die Hürden für ein Verbotsverfahren sind hoch. Und das waren die Nachrichten mit Marc Langels. 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
4: Gerade weht noch ein Lüftchen. Das macht die Temperaturen heute ganz angenehm. In der Nacht keine Wolken, also sind die Sterne zu sehen. Und recht kühl wird's, 9 bis 12 Grad. Morgen dann wieder schön warm und sonnig, 19 Grad in Urweiler und 23 Grad in Merzig. Dazu weht wieder ein Wind, aber nur leicht. Und das Sommerwetter setzt sich fort. Es steigert sich sogar noch die kommende Woche. Am Montag erstmal auf 20 bis 24 Grad.
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4: Mit Sarah Sassou. Hallo, herzlich willkommen an diesem wunderschönen sonnigen Draußensein-Tag. Flohmärkte, Feste oder Sporteln im Grünen an diesem Samstag passt das Wetter dazu ganz prima. Das macht gute Laune, wie das Vivace aus Händels Concerto Grosso.

You've Got a Friend. Den Titel, den hat Carole King geschrieben und ihn 1971 veröffentlicht. Da hat sie mal selbst gesungen. Sie hat zwar vorher schon etliche Songs geschrieben, die aber immer wieder andere Künstler, große Künstler gesungen haben. Sie hat sich da so ein bisschen hinten angestellt und dann war sie auch nicht ganz so erfolgreich. Aber 1971 dann dieser Titel. Und als sie ihn aufgenommen hat, hat nebenan im Studio James Taylor, ihr enger Freund, auch gerade gearbeitet. Und er hat sie dann gefragt, ob er den Titel denn auch singen dürfe. Im selben Jahr hat er ihn aufgenommen. Sie hat zugestimmt und am Ende hatten dann beide was davon. Carole Kings Version, die kam als Single groß raus, Nummer 1 Hit. Und bei King lief's fürs Album top, eben auch wegen dieses Titels. Mozarts Klavierkonzert in B-Dur, jetzt mit den Berliner Philharmonikern und Daniel Barenboim.

0: Das Allegro aus Mozarts Klavierkonzert. Daniel Barenboim saß am Klavier und die Berliner Philharmoniker haben für die übrigen Klänge gesorgt.
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0: Femi Luna, die kommt aus der Schweiz. Und aus eigener Erfahrung weiß ich, dass es da wirklich viele stille Orte und einsame Gegenden gibt. Aber wahrscheinlich brauchte die Singer-Songwriterin Femi Luna mal einen richtigen Tapetenwechsel, um kreativ an ihrem zweiten Album arbeiten zu können. Sie hat nämlich die richtige Location in Kanada gefunden, eine alte, abgeschieden gelegene Kirche. Aber sie saß da eben jetzt nicht im Kirchenschiff, sondern in einem Studio, das da eingebaut ist. 12 neue Songs sind entstanden und einer davon Sleepless.

Das stimmt einfach alles. Der Sound, das Timing, die Stimmung. Fernando Olvera und Carlos Santana. Unvergessenbar an der Gitarre. Ja, und wenn die beiden zusammenarbeiten, dann ist das quasi eine Supernova. Es entsteht etwas vorher nie Dagewesenes. 1999 haben sie das Album Supernatural zusammen gemacht. Carlos mit seiner Band und Olvera als Gast. Er ist ja der Kopf der Band Maná und rausgekommen ist das meistverkaufte Latino-Rock-Album aller Zeiten. Supernatural und Primavera ist ein Track darauf.

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Du bist die Person, die mich am besten kennt. 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So ist das eben.

Der Mann, der hat eine Stimme, die ist einfach unverwechselbar. Henning May von der Band Annen-May-Kantereit. SR Kultur um 18.37 Uhr, das ist die Abendmusik und ich bin Sarah Sasso. Schön, dass Sie dabei sind. LP, das sind die Initialen der amerikanischen Sängerin Laura Pergolizzi. Die hat einen etwas anderen Style, also äußerlich, als andere im Musikbusiness erfolgreiche Frauen. Sie tritt nämlich androgyn bis männlich auf, also immer im Anzug. Und sie spricht das auch offen aus, dass sie damit nicht gerade Mainstream rüberkommt. Aber sie sagt, lesbische Frauen müssten eben auch repräsentiert werden. Und da leistet LP ihren Beitrag dazu, zum Beispiel mit Other People.

0: Einfach mal vor sich hinträumen mit Klängen der amerikanischen Pianistin Amy Beach. Die hat in ihrem Leben sicher viel davon geträumt, mit ihrer Musik erfolgreich zu sein. Ebenso erfolgreich wie einige männliche Zeitgenossen das Ende des 19. Jahrhunderts geschafft haben. 300 Werke hat sie hinterlassen und darunter auch die erste Sinfonie, die eine Amerikanerin je geschrieben hat. Home, Chiara Mastroianni und Benjamin Biolay, die haben sich als Duo zusammengetan. Folle de toi heißt der Titel.
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klarer Himmel heute Nacht. Wenn Sie darauf schauen, wenn es nachher dunkel ist, dann achten Sie doch mal auf eine kleine Lichterkette im Westen. Da sind dann drei Planeten zu sehen, Jupiter, Venus und unter den beiden auch Merkur. Das Besondere ist, diesen kriegt man echt selten zu sehen. Der ist nämlich sehr weit weg von der Erde und vor allem ist sonst der Blickwinkel nicht so günstig wie im Moment. Noch weiter weg ist der Planet Uranus. Den kann man nur mit einer Auffindkarte, mit viel Geduld, Übung und bei den idealen Bedingungen sehen, das sagen Experten. William Herschel, der hat ihn 1871 entdeckt, dafür aber ein Teleskop benutzt. Und wenn er nicht gerade als Astronom zugange war, dann hat er komponiert, so wie die eben gehörte Sinfonie in D-Dur. Kurz vor 19 Uhr an diesem Samstagabend gleich der Nachrichtenüberblick hier auf SR Kultur. Und dann freue ich mich auf eine weitere Stunde Abendmusik. Ich bin Sarah Sassou. Bleiben Sie gerne dran.

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2: 19 Uhr. Arbeitgeberpräsident Dulger drängt bei den von der Bundesregierung geplanten Reformen zur Eile. Er sagte der Bild, die bestehenden Ideen müssten innerhalb der nächsten 4 Wochen umgesetzt sein. Nach Ansicht der Wirtschaftsweisen Grimm sind die bisherigen Pläne der schwarz-roten Koalition unzureichend. Entscheidend sei, dass wieder nachhaltiges Wachstum in Deutschland entstehe. Dafür brauche man Rahmenbedingungen für mehr technologischen Fortschritt. Nötig sei für die Betriebe ein innovationsfreundlicheres Umfeld. Als Vorbild nannte Grimm Länder wie Dänemark und Schweden. Iran will eine geplante Absichtserklärung über einen Frieden mit den USA nicht bis morgen unterzeichnen. Das teilte das Außenministerium in Teheran mit. Einzelheiten von Phyllis Kükrekol.
3: Der Sprecher des iranischen Außenministeriums Baghaei erklärte am Nachmittag über die staatliche Nachrichtenagentur IRNA, dass man noch abwarten müsse. Es sei unwahrscheinlich, dass bereits morgen, Sonntag, eine Absichtserklärung für ein Friedensabkommen unterzeichnet werde. Das werde eher in den kommenden Tagen geschehen. Pakistan, das in diesem Konflikt die Vermittlerrolle übernommen hat, zeigte sich hingegen optimistischer. Ein Vertreter der Verhandlungsgruppe äußerte die Hoffnung, dass schon in den nächsten 24 Stunden eine Einigung erzielt werde. Könnte.
2: Als größter Knackpunkt zwischen den USA und dem Iran gilt weiterhin das iranische Atomprogramm. Die evangelische Kirche der Pfalz will weiter hart sparen, um künftig finanziell handlungsfähig zu bleiben. Das teilte die neue Oberkirchenrätin Danz vor der Synode in Speyer mit. Nach eigenen Angaben ist die Finanzlage dramatisch. In der mittelfristigen Finanzplanung für die kommenden 6 Haushaltsjahre belaufen sich die Defizite jährlich auf Beträge zwischen fast 9 und etwas mehr als 13 Millionen Euro. Deshalb sollen bis 2035 insgesamt 60 Millionen Euro eingespart werden. Zur evangelischen Kirche der Pfalz gehören nahezu der gesamte Saar-Pfalz-Kreis sowie weitere saarländische Gemeinden. Beim Großen Preis von Katalonien startet morgen George Russell von der Pole Position. Der Brite fuhr im Qualifying in Barcelona die schnellste Runde vor Lewis Hamilton und dem Führenden in der Gesamtwertung Kimi Antonelli. Der einzige deutsche Fahrer Nico Hülkenberg geht von Platz 10 aus in das Rennen. Und das waren die Nachrichten mit Marc Langels. 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Das Wetter in der Nacht erst klar, zum Morgen mitunter wolkig, aber trocken, Abkühlung auf 12 bis 9 Grad. Morgen dann ein Wechsel von Sonne und Wolken bei 19 bis 23 Grad. Die Aussichten: Montag weiter viel Sonne, Dienstag etwas bewölkt mit Regen bis 26 Grad. Die Zeit gleich 19.03 Uhr.
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4: Mit Sarah Sasso. Hallo. Ja, wenn Geschwister was zusammen machen, dann kann man im jungen Alter ja sagen, da könnte viel Quatsch bei herauskommen. Und später kann sich das dann zu was richtig Gutem entwickeln. Frederik und Olivier Volovic, die sind erwachsen und sie sind Brüder. Geschichten aus ihrer Kindheit, die kenne ich nicht, aber was sie jetzt zusammen machen, das klingt absolut nicht nach Quatsch.

Sie hört ihren speziellen Sound, Katie Melua. Am 19. Juli, da ist sie live zu hören, ganz hier in der Nähe. Da kommt sie nach Trier ins Amphitheater und es gibt noch Tickets. Das ist Musik aus dem schwedischen Film Wie im Himmel, der Geiger Daniel Migdal.

Aus der Ballettsuite Dornröschen, die flinken Finger von Daniel Trifonov. Karen Paris, die macht zusammen mit ihrem Mann Musik, bei denen Atheisten nicht merken, dass ihre Folksongs zutiefst religiös geprägt sind. So habe ich es in einer Rezension gelesen und da musste ich schon ein bisschen drüber schmunzeln. Der Autor selbst ist offenbar Atheist. Die Band heißt übrigens The Innocence Mission, aber wir hören Karen Paris jetzt solo, I Would Sing Along.

Die Kantate, die klingt im Titel schon sehr religiös. Ihr Menschen rühmet Gottes Liebe, Johann Sebastian Bach. Der war tiefgläubig, seine Musik, die sah er als Dienst an Gott. Und der amerikanische Cellist Yo-Yo Ma, dessen Ritual ist es, jeden Tag Bach zu spielen, hat ja auch sowas Ritual-Religiöses. Hier zusammen mit dem Amsterdam Baroque Orchestra. Und das ist die Newcomerin Ava Fiene aus Österreich. Die singt von Plankentaschen No Money.

Ein ganz stiller, nachdenklicher Titel von Hotel Rimini, was sich nicht sagen lässt. 19:30 haben wir es, die Abendmusik auf SR Kultur. Ich bin Sarah Sasso. Schönen guten Abend. Robert Schumann hat sie geschrieben. Gustav Mahler ist nochmal drangegangen, damit es auch mit großen Orchestern wie dem des ORF voll klingt. Die Rheinische, das ist der erste Satz daraus.

das ORF-Symphonieorchester Wien mit der dritten Sinfonie von Robert Schumann. Heute haben wir den 13. Juni und im Jahr 1956, an genau diesem Tag, da ist etwas Historisches passiert. Da ist das bislang schlechteste Musical am Broadway in New York uraufgeführt worden. Shangri-La, so der Titel. Ich fasse Ihnen kurz den Plot zusammen. 5 Personen aus dem Westen, die landen unter dramatischen Bedingungen in einem verborgenen Tal des Himalaya und das stellt sich dann als Paradies raus, aber am Ende zieht es die 5 doch wieder zurück in die Zivilisation. Das Musical, das wollte einfach niemand sehen, ein Mega-Flop also, Doppelflop kann man sagen. Auch die Verfilmung des Stoffs unter dem Titel Lost Horizon im Jahr 1973 gilt als einer der schlechtesten Filme aller Zeiten. Und das trotz Starbesetzung Peter Finch, Liv Ullmann. Naja, lieber schlechte Presse als gar keine, oder?

Ein ganz unaufgeregter Titel, Days Can Turn Around. Sarah Jarrus, die Country-Musikerin, stammt aus Texas. Nur die Vermählung mit einem Menschen kann Undinen zur Unsterblichkeit verhelfen, sonst sind die weiblichen Wassergeister verloren. Aus diesem mythologischen Stoff sind schon viele literarische Texte, aber auch Musikwerke entstanden, die Sonate für Flöte und Klavier von Karl Reinecke zum Beispiel.

Timothée Chalamet und Monica Barbaro. Die haben im Film über Bob Dylan mitgespielt und Chalamet, der hat den großen Meister verkörpert mit Gesangsparts Girl from the North Country. Die Berliner Philharmoniker, die sind in diesem Jahr zum ersten Mal nach 13 Jahren wieder bei den Osterfestspielen in Salzburg dabei gewesen. Dort haben sie den Ring der Nibelungen aufgeführt und zurück in Berlin hat es dann am 10. April einen Geschmack, eine Kostprobe davon gegeben, wenn man es so ausdrücken darf. Rheingold haben sie aufgeführt in der Berliner Philharmonie Konzertant. Diese Aufführung haben wir gleich für Sie hier auf SR Kultur, wenn es wieder heißt ARD Oper, gleich nach den Nachrichten. Ich bin Sarah Sasso, hat mich sehr gefreut, dass Sie dabei waren bei der Abendmusik. Ein bisschen Musik habe ich für Sie noch und dann sage ich einen schönen Abend für Sie.

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1: 20 Uhr. Das Abkommen zur Beendigung des Irankrieges soll morgen unterschrieben werden. Das teilte US-Präsident Trump in seinem Netzwerk Truth Social mit. Unmittelbar danach werde die Straße von Hormuz wieder für alle geöffnet. Zuvor hatte ein Sprecher des iranischen Außenministeriums noch erklärt, das Abkommen werde morgen nicht unterzeichnet werden, sondern eher in einigen Tagen. Die Wirtschaftsweise Grimm hat die Pläne der schwarz-roten Bundesregierung für Reformen als unzureichend kritisiert. Sie sagte der Welt am Sonntag, die derzeit angedachten Reformen reichten bei weitem nicht aus. Entscheidend sei, dass wieder nachhaltiges Wachstum in Deutschland entstehe. Dafür brauche man Rahmenbedingungen für mehr technologischen Fortschritt. Weitere Informationen von Doris Bimmer.
2: Während Grimm für einen grundsätzlichen Richtungswechsel einsteht, fordert Arbeitgeberpräsident Dulger konkrete Schritte schon in den nächsten 4 Wochen. Alle Seiten betonten ihre Reformbereitschaft. Jetzt müssten bis zur Sommerpause auch Reformen folgen. In der Bild-Zeitung spricht Dulger von einem Befreiungsschlag für die Betriebe. Die Wirtschaft sei massiv unzufrieden mit der Arbeit der Bundesregierung. Das im Bundestag liegende Reformpaket zur Krankenversicherung beispielsweise befürwortet Dulger als Schritt in die richtige Richtung. Er plädiert aber für weitergehende Sparmaßnahmen.
1: Bundesgesundheitsministerin Wagen will mehr steuerliche Anreize für die private Pflegevorsorge schaffen. Die CDU-Politikerin sagte den Funke-Zeitungen, es müsse attraktiver werden, zusätzlich eine private Pflegeversicherung abzuschließen. Dafür sollte es aus ihrer Sicht möglich sein, die gezahlten Beiträge als Vorsorgeaufwand von der Steuer abzusetzen. Hintergrund ist die wachsende Finanzierungslücke in der sozialen Pflegeversicherung. In Saarbrücken haben am Nachmittag fast 250 Menschen für eine verfassungsrechtliche Überprüfung rechtsextremer Parteien demonstriert. Wie die Polizei dem SR mitteilte, verlief die Demonstration durch die Innenstadt friedlich. Sie war Teil der bundesweiten Kampagne Prüf. Das Bundesverfassungsgericht kann rechtsextreme Parteien überprüfen und im äußersten Fall sogar verbieten. Finlay Story hat die 3. Etappe der Saarland-Trofeo gewonnen. Der Brite setzte sich nach fast 94 Kilometern von Blieskastel nach Blickweiler im Sprint vor dem Schweden Wendel und dem Niederländer Van 't Hoff durch. Bester Deutscher wurde Lenny Karstedt als 9. Und das waren die Nachrichten mit Marc Langels. 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Das Wetter in der Nacht erst klar. Zum Morgen mitunter wolkig, aber trocken. Abkühlung bis auf 9 Grad. Morgen dann ein Wechsel von Sonne und Wolken bei 19 bis 23 Grad. Die Zeit gleich 20.03 Uhr.
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3: Einen schönen guten Abend und herzlich willkommen. Sie sind heute Abend mit uns von Radio 3 vom RBB in der Philharmonie Berlin. Hören gleich die Berliner Philharmoniker unter Leitung von Kirill Petrenko. Hier steht jetzt Oper auf dem Programm, Das Rheingold von Richard Wagner. Ich bin Anja Herzog und freue mich schon drauf. Das ist eine Aufnahme, die wir am 10. April dieses Jahr in der Philharmonie gemacht haben. Da war das Orchester gerade zurückgekommen von den diesjährigen Osterfestspielen in Salzburg. Dort haben sie in diesem Jahr Das Rheingold von Richard Wagner gespielt und im Anschluss nochmal konzertant in Berlin aufs Podium gebracht. Das Rheingold ist ja der Vorabend zum Ring des Nibelungen und den werden die Berliner Philharmoniker zusammen mit Kirill Petrenko ganz aufführen in den kommenden Jahren in Salzburg. Inszenierung von Kirill Serebrennikow. Die Besetzung, die war grandios an diesem Abend. Da ist allen voran Christian Gerhaher. Er singt den Göttervater Wotan. Das war in Salzburg sein Rollendebüt. Dann hören Sie Lee Melrose als Albert. Fasold und Pfaffner, Lebu und Patrick Getty. Brenton Ryan singt Loge, Thomas Cilofo Mime, Catriona Morrison Fricker, Sarah Brady Freier und Jasmine White Erder. Sie hören Gi-hun Kim als Gott Donner und Thomas Atkins als Froh und zuallererst die drei Reihentöchter Louise Four, Yajie Zhang und Jess Dandy. Die Stars des Beginns allerdings sind die Kontrabässe, die nehmen uns jetzt mit einem tiefen S-Dur-Akkord auf den Grund des Rheins, wo das Gold liegt und vor sich hin glänzt. Und aus diesem tiefen S entwickelt sich musikalisch. theatralisch die gesamte Anfangsszene, bevor dann die drei Rheintöchter Leben ins Geschehen bringen. Sie hören Das Rheingold von Richard Wagner.

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Das war das Rheingold von Richard Wagner, der Vorabend zum Ring des Nibelungen in einer Aufnahme, die wir am 10. April dieses Jahr gemacht haben in der Philharmonie in Berlin mit den Berliner Philharmonikern, mit dem Rundfunkchor Berlin. Die Leitung hatte der Chefdirigent der Philharmoniker Kirill Petrenko und dazu tolle Sängerinnen und Sänger in den wichtigsten Rollen. Christian Gerhaher als Wotan, Brandon Ryan als Loge, Lee Melrose als Alberich, Thomas Cilofo als Mime, Lebu und Patrick Getty als Fasold und Fafner. Fricker, das war Catriona Morrison. Der ARD-Opernabend wird Ihnen heute präsentiert von Radio 3 vom RBB aus Berlin. Und wir bleiben noch bei dem Berliner Philharmoniker und Kirill Petrenko. Sie hören jetzt eine Aufnahme aus dem Jahr 2020, Sergei Rachmaninows Sinfonische Tänze.

0: Das war in einer Aufnahme, die wir von Radio 3 vom RBB gemacht haben, im Februar 2020 in der Philharmonie, Kirill Petrenko am Pult der Berliner Philharmoniker, die sinfonischen Tänze von Sergei Rachmaninow. Und damit verabschieden wir uns heute Abend von Ihnen. Ich bin Anja Herzog und wünsche Ihnen noch einen schönen Abend.
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2: 23 Uhr. Die Nachrichten. Im Beisein von Bundeskanzler Merz haben mehr als 100 Bundeswehrrekruten öffentlich ihr Gelöbnis abgelegt. Im sauerländischen Medebach bekannten sie sich vor hunderten Zuschauern feierlich zur Verfassung und zum Dienst für Deutschland. Merz sagte in einer Festrede, er erinnere sich gut an sein eigenes Gelöbnis vor 50 Jahren. Damals habe es Vorbehalte gegen solche öffentlichen Veranstaltungen gegeben. Heute sei man auf einem Marktplatz, was zeige, dass die Bundeswehr in der Mitte der Gesellschaft stehe. Die Bereitschaft von Soldatinnen und Soldaten, Freiheit und Demokratie zu verteidigen, im Ernstfall auch mit dem eigenen Leben, sorge erst dafür, dass man wirklich abschreckungs- und verteidigungsfähig sei, führte der Kanzler aus. Frieden und Freiheit gebe es nicht umsonst. Bund und Länder stehen einem Medienbericht zufolge vor der Einigung auf eine grundlegende Finanzreform. Das berichtet das Handelsblatt unter Berufung auf mehrere mit den Gesprächen vertraute Personen. Demnach gibt es bei den Verhandlungen über eine künftige Verteilung der finanziellen Lasten entscheidende Fortschritte. Der sich abzeichnende Kompromiss könne daher beim Treffen von Bundeskanzler Merz und den Ministerpräsidenten Ende Juni beschlossen werden, hieß es. Seit vergangenem Jahr verhandeln Bund und Länder darüber, wie sie ihre Kosten aufteilen, etwa für neue Sozialausgaben. Dabei soll das Prinzip der sogenannten Veranlassungskonnexität verankert werden. Wer eine Leistung bestellt, soll sie bezahlen. Nordrhein-Westfalens Arbeitsminister Laumann hat für den Fall einer Kooperation seiner CDU mit der AfD den Parteiaustritt angekündigt. Viele Mitglieder, die er kenne, würden dann ebenfalls austreten, sagte Laumann der Frankfurter Allgemeinen Sonntagszeitung. Eine Zusammenarbeit wäre das Ende der CDU. Ähnlich äußerte sich der Vorsitzende des Arbeitnehmerflügels der Partei, Radke. In dem Moment, in dem die CDU der AfD die Hand reiche, sei sie kaputt, sagte er. Die AfD liegt derzeit in allen ostdeutschen Bundesländern in Umfragen vorn. Im Iran-Krieg bleibt es bei widersprüchlichen Aussagen über den Zeitpunkt der Unterzeichnung eines Rahmenabkommens für einen Friedensschluss zwischen dem islamistischen Regime in Teheran und den USA. Trump kündigte die Unterschrift für morgen an. Das iranische Außenministerium erklärte, es werde nicht vor Montag dazu kommen. Vom Vermittlerstaat Pakistan hieß es derweil, der finale Text für eine Rahmenvereinbarung liege vor. Eine Recherche der Wochenzeitung Die Zeit legt nahe, dass mehrere von Bundesdigitalminister Wildberger gehaltene Reden zu großen Teilen von einer künstlichen Intelligenz verfasst wurden. Wie das Blatt schreibt, wurden auch zwei Gastbeiträge des CDU-Politikers in großen Zeitungen weder von ihm selbst noch von seinen Mitarbeitern geschrieben, sondern von ChatGPT oder ähnlichen KI-Assistenten. Wildberger nutze immer wieder sprachliche Konstruktionen, die typisch für KI-Texte seien. Die Erkennungssoftware Pangram kam dem Bericht zufolge beispielsweise zu dem Ergebnis, dass 99,3% eines Textes von Wildberger im Handelsblatt mit hoher Wahrscheinlichkeit von einer KI stamme. Ein Sprecher des Digitalministeriums sagte dem Blatt, die benannten Texte seien mit Unterstützung von KI erarbeitet. Auch Wildberger nutze KI als Arbeitswerkzeug. Die Verantwortung liege aber stets beim Menschen. Jemand müsse prüfen, ändern und entscheiden. Seit der Löschung eines Gastbeitrags von Thüringens Ministerpräsidenten Vogt in der FAZ wird verstärkt über die Nutzung von KI für politische Reden debattiert. Das schwedische Königspaar hat in Stockholm seine goldene Hochzeit gefeiert. König Carl Gustav und Königin Silvia wurden mit einem Gottesdienst geehrt. Im Anschluss gab es eine Kutschfahrt. Tausende Zuschauer säumten die Strecke. Karl Gustav bestieg den Thron im Jahr 1973. 3 Jahre später heiratete der heute 80-Jährige die Deutsche Silvia Sommerlath. Das Wetter. Nachts verbreitet wolkig, teils Schauer und Gewitter. Nur im Südwesten meist klar. Tiefstwerte 15 bis 8 Grad. Morgen meist wechselhaft, vor allem im Süden heiter bis wolkig, 18 bis 26 Grad. Die weiteren Aussichten am Montag von Norden bis zur Mitte einzelne Schauer, im Süden sonnig, 16 bis 23 Grad. Das waren die Nachrichten.
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3: Einen schönen guten Abend. Die Regisseurin Leonie Böhm will in ihren Arbeiten ein anderes Miteinander abseits patriarchaler Gewaltstrukturen erreichen. Heute hat sie das an den Münchner Kammerspielen umgesetzt mit einem krassen Roman von Lukas Reinefeld. Gleich werden wir mehr darüber hören. Dann sprechen wir über eine 14-stündige Filmdokumentation, das Thema der Wahlkampf in Thüringen 2024, eine packende, aufrüttelnde Chronik. Wir besuchen eine Konzertreihe bei den Wiener Festwochen und wir hören von der Medienkünstlerin Agnes Meyer-Brandis, wie sie die Migration von Bäumen künstlerisch dokumentiert. Die erste Musik dieser Stunde kommt vom australischen Singer-Songwriter Harry Marshall, Las Vegas.

0: Mit ihrer Inszenierung Fräulein Else hat die Regisseurin Leonie Böhm am Volkstheater in Wien für Furore gesorgt. Zusammen mit ihrer gefeierten Hauptdarstellerin Julia Riedler hatte sie Arthur Schnitzlers Novelle über einen sexuellen Missbrauch feministisch auf den Kopf gestellt. Die Produktion wurde zum Berliner Theatertreffen eingeladen. Die Protagonistin bekam Macht und Sprache. Der toxische Mann sah sein Unrecht ein. Am Ende tanzte die Frau nackt und befreit am Kronleuchter. Heute nun hatte Leonie Böhm an den Münchner Kammerspielen eine Art Fortsetzung von Schnitzlers Novelle inszeniert, Mein kleines Prachttier. Das ist ein ziemlich krasser Roman von Marieke Lükas-Reinefeld, der als Frau geboren, heute als Lükas-Reinefeld unter männlichem Pronomen veröffentlicht. Ein 49-jähriger Mann beschreibt, wie er eine Beziehung mit einer 14-Jährigen eingeht, sie missbraucht und reflektiert das zugleich ziemlich schonungslos. Leonie Böhm sagt programmatisch, sie wolle in ein anderes Miteinander abseits patriarchalischer Gewaltstrukturen kommen. Ob das gelingt, das weiß Dorothea Markus. Sie hat für Fazit die Premiere an den Münchner Kammerspielen besucht und sie ist jetzt am Telefon zugeschaltet. Frau Markus, einen schönen guten Abend.
1: Hallo, guten Abend.
0: Wir müssen zunächst, glaube ich, über den Ausgangstext sprechen, diesen Roman. Was erzählt denn dieses Buch und wie hat die Regisseurin diesen Text bearbeitet?
1: Also das Buch ist zunächst mal total krass und provokant. Also die Sprache bewegt sich an der Grenze des Sagbaren. Lukas Reinefeld ist ja so ein Shootingstar der niederländischen Literaturszene und der schildert eben wirklich die Perspektive dieses pädophilen Missbrauchs aus der Perspektive des Täters. Also er zieht dieses Mädchen in seine Obsessionen hinein und macht sie immer kaputter und schildert seitenlang so Art in Tiermetaphern, in brünftigen, besessenen sexuellen Bildern, wie er sie beobachtet und wie er dann eben zum Missbrauch schreitet. Das ist verstörend, aber auch wuchtig und poetisch und erinnert natürlich an Nabokov und Lolita und das zitiert er dann auch manchmal. Und zugleich beschreibt er aber den Missbrauch anders als Nabokov, weil er beschreibt auch eine unglaubliche Scham und eine unglaubliche Reue und auch, dass ihm selbst Missbrauch passiert ist. Und so wird man auf diese komische Art und Weise da reingezogen. Man hat nämlich auch gleichzeitig Mitleid mit ihm und man identifiziert sich mit ihm. Also dieser Roman hat es wirklich in sich. Auf der Bühne jetzt jedoch hat Leonie Böhm ihn ziemlich radikal gekürzt und umgestellt. Also diese ganze Metaphorik mit den Tieren hat sie auch eher weggelassen. Und der Abend dauert sowieso auch nur eine ganze Stunde. Denn sie hat eben wirklich eher ihr eigenes Anliegen. Und sie nutzt ihn eher so als Stoff, als ein Beispiel patriarchaler Gewalt.
0: Welche Bilder, welche Szenen hat denn jetzt Leonie Böhm für all das gefunden, Frau Markus?
1: Also erstmal nimmt sie diese Perspektive des pädophilen Mannes und gibt sie zwei großartigen Schauspielerinnen. Eine ist etwas älter und eine ist sehr, sehr jung. Das sind Annette Paulmann und Maren Solti. Und die erinnern sogar mit ihren ziemlich strengen Pagenkopffrisuren selbst an den Autor. Und die sind ziemlich so kindlich androgyn gekleidet, so haben rote T-Shirts und Jeans-Shorts an. Und die verhandeln dann diesen Roman und die Texte mit einem so eher ironischen Unterton, der eben auch gar nicht verstecken will, dass jetzt Frauen sich die Geschichte dieses Mannes aneignen. Können wir vielleicht mal ganz kurz reinhören?
2: Merkst du, dass ich dich endlos betrachte und studiere. Wirklich, ich merke mir ja alles, was du sagst, was du tust, wie du dich bewegst. Du bist mein ultimatives Praktikum. Du bist mein Lieblingstier. Und ich hege wirklich, wirklich die Hoffnung, wir könnten Freunde werden. Das meine ich ganz ehrlich. Ich will dir nicht länger so giftig den Krieg meiner Lüste erklären. Ich will dich unversehrt bewahren, anstatt durchsiebt, aber ja.
1: Ja, gleichzeitig merkt man auch an ihrem Tonfall, sie sprechen das eben auch irgendwie so suchend und sanft, als wüssten sie selbst eben nicht, wie sie diesen harten, gewaltvollen Stoff eigentlich sprechen sollen, der dann irgendwie so zwischen so einer Beichte und einer Anklage changiert. Und gleichzeitig sprechen sie dann auch die Zuschauerinnen dabei richtig an und machen sich so richtig solidarisch mit ihnen. Und dann machen sie sich auch wieder lustig über diese Männlichkeitsposen und simulieren Sex und Röhren wie Hirsche und so. Und wenn es dann wirklich krass wird, es gibt da so eine sehr krasse Vergewaltigungsszene in einem Krankenhaus, öffnen sie dann die Türen des Theaters, wie als würden sie uns Fluchtwege eröffnen. Und das Ganze ist in so einem sehr klaren Bühnenbild. Die Bühnenbildnerin Zahava Rodrigo hat riesengroße Hirschgeweihe auf die Bühne gestellt. Einmal kommt sogar noch eins runtergefahren und ist dann so ganz, ganz bedrängend gefängnisartig. Und das ist auch so eine Art von Leitmotiv im Buch. Das steht irgendwie für patriarchale Strukturen und den gewaltvollen männlichen Trieb und auch das männliche Geschlechtsteil. Und andererseits ist auch noch eine weitere Ambivalenz dieses Romans. Einerseits will dieses männliche Glied in diese 14-Jährige eben eindringen und gleichzeitig will sie das aber auch irgendwie haben, weil sie sich auch danach sehnt, ein Junge zu werden.
0: Ich hatte Leonie Böhms Inszenierung von Schnitzlers Fräulein Else erwähnt. Ist denn diese Arbeit in München eine Art Fortschreibung und Weiterentwicklung der Arbeit in Wien? Kann man das sagen?
1: Es hat auf jeden Fall sehr viel damit zu tun. Es ist ein ganz ähnlicher Gestus und Antrieb. Am Ende kommen eben zum Beispiel die beiden Protagonistinnen in weißen Feder-T-Shirts auf die Bühne und sind eben auch wie befreit, wie Fräulein Else sich bei Leonie Böhm befreit. Sie sind in München hier Hand in Hand, haben noch die Solidarität unter Frauen vielleicht noch stärker betont. Und es spielt auch eine große Rolle, dieser große Hit von Kate Bush, Running Up That Hill, der taucht hier immer wieder auf als weibliche Empower-Hymne. Mhm. Und hier tanzen sie dazu, singen es zweistimmig auf eine sehr schöne und kraftvolle Weise. Und sie zeigen vielleicht noch ein bisschen radikaler als bei Fräulein Else, dass man eben diese patriarchale Gewalt wirklich überwinden kann und auch eben die Scham die Seite wechseln kann und indem man eben dann zum Subjekt des eigenen Handels sein kann, indem man eben Tabus bricht und darüber spricht.
0: Leonie Böhm schreibt auf der Webseite der Kammerspiele, und ich hatte das schon zitiert, sie wolle in ein anderes Miteinander abseits patriarchalischer Gewaltstrukturen kommen. Gelingt denn der Regisseurin dieses andere Miteinander?
1: Ich weiß nicht, ob es sich an jeder Stelle vermittelt, weil der Text eben doch sehr stark gekürzt ist. Aber am Ende vermittelt sich auf jeden Fall diese große Kraft dieser beiden Frauen. Sie sprechen am Ende sogar Zitate von Gisèle Pélicot. Sie sagen, es ist nicht alles gut, aber man darf eben trotzdem nicht vergessen, glücklich zu sein. Man kann einen Ausweg aus dem Opfersein finden. Man kann seine Verletzung angstfrei herzeigen. Und das ist sehr, sehr berührend. Und das ist insofern durchaus gelungen, weil es so eine Art von versöhnender Schluss ist.
0: Gisèle Pélicot, die Französin, die wurde Opfer schwerster sexueller Gewalt. Der Prozess, der hat ja für viele, viele Schlagzeilen gesorgt. Jetzt Ihr Fazit, Frau Markus, ist das Konzept aufgegangen? War es ein gelungener Abend?
1: Es ist zumindest eine wirklich kraftvolle Botschaft irgendwie von Solidarität und von weiblicher Autorenschaft und kommt wirklich sehr präzise in dieser einen kleinen Stunde sehr konzentriert und wirklich großartig gespielt rüber. Doch, ich finde ihn sehr gut.
0: Leonie Böhm inszeniert an den Münchner Kammerspielen Mein kleines Prachttier nach dem Roman von Lukas Reinefeld. Dorothea Markus hat für Fazit die Premiere gesehen. Frau Markus, ich danke Ihnen.
1: Gerne.
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0: Wir wollen jetzt über ein Konzert sprechen, das im Rahmen der Wiener Festwochen am Abend stattgefunden hat, im ORF Radio Kulturhaus. Ein Konzert mit Werken von Komponistinnen und Transpersonen. No more excuses. Ich möchte aus der Ankündigung des Konzertes zitieren. Dort heißt es, das Konzert zelebriert die Sounds Between und rückt bedeutende Pionierinnen in den Fokus, die den Diskurs über kulturelle Identität und Teilhabe mit postkolonialen und inklusiven Perspektiven prägen. Das also sind die Schlagworte, die zeigen, wie groß der Anspruch war, auch für die ausführenden Musikerinnen und Musiker des brillanten Klangforum Wien. Jörn Florian Fuchs hat für Fazit das Konzert erlebt und ist jetzt live aus Wien zugeschaltet. Herr Fuchs, einen schönen guten Abend.
4: Schönen guten Abend, hallo.
0: Ich denke, Sie sollten das Konzert zunächst mal in einen größeren Zusammenhang stellen. Was ist das denn für ein Projekt?
4: No More Excuses, das ist gleichsam die Akademie Zweite Moderne, heißt das als Übertitel. Das ist ein auf 5 Jahre angelegtes Festival, im Festival der Wiener Festwoche nämlich. Und da geht es eben genau darum, die Komponistinnen, Transpersonen, nicht-binäre Personen sichtbar, beziehungsweise in dem Fall einfach hörbar zu machen und nach Möglichkeit auch noch nachhaltig. Also die Grundidee ist schon, dass von Wien aus, von diesem kleinen Festival, Impulse ausgehen und die entsprechenden Komponistinnen dann eben auch an anderen Orten zu hören sind, eingebettet in Diskurse. Jedes Jahr hat nochmal ein spezielles Motto. In diesem Fall geht es um im weitesten Sinne um kulturelle Aneignung.
0: Worauf bezieht sich der titelgebende Forderung No More Excuses, also keine Ausreden mehr?
4: Ja, im Grunde, dass man eben diese Minderheiten, diese marginalisierten Gruppen, wenn man so will, im künstlerischen Bereich nicht mehr missachtet. No more excuses heißt, es gibt keine Entschuldigungen. Würde ich jetzt mal vielleicht sagen, dass man sagt, okay, die und die Namen, die wir nicht kennen von Komponistinnen, die nehmen wir nicht. Stattdessen nehmen wir Henze Riem-Lachenmann. Das bezieht sich auf No More Excuses. Das heißt, weg vom großen, sehr männlich dominierten Kanon, gerade auch in dem Fall in der neuen und neuesten Musik.
0: 5 Werke standen jetzt auf dem Programm. Beschreiben Sie doch vielleicht mal 1-2 Werke etwas näher, damit wir uns so ein bisschen eine Vorstellung machen können von dem, was Sie da im Wien im Kulturhaus des ORF da erlebt haben.
4: Das waren ganz unterschiedliche Handschriften. Erstmal ist es so, dass Susanne Blumenthal diesen Abend dirigiert hat. Die dirigiert allerdings nur bei 2 von 5 Stücken. Bei den anderen 3 gibt es nämlich ganz eigenwillige Besetzungen. Ellen Mitschner haben wir heute gehört, ein Stück, bei dem von einer grafischen Partitur aus im Grunde improvisiert wird von den Mitgliedern des Klangforum Wien, die dann auch nicht in dem Bereich sind, wo sie sich normalerweise aufhalten. Das sind sehr eigenwillige Passagen, die wir da hören, zum Teil szenisch. Gegen Ende wird eine Harfe ja erst von der Harfenistin tatsächlich, wenn ich das richtig gesehen habe, geküsst. Mhm. Und danach werden aber diese Saiten nicht nur sanft bewegt, sondern durchaus etwas heftiger gestreichelt, in Anführungszeichen. Dann gab es eine kenianische Komponistin, Nyokabi Kariuki, die hat auch selber als Stimmenartistin hier performt. Die hat eine Art Rückblende, das heißt ein Walk through my Cuckoo's Farm. Also Cuckoo war die Großmutter, das heißt, die hat sehr liebevoll sich auseinandergesetzt eigentlich mit ihrer Herkunft, und das sind auch eher harmlose, freundliche Rhythmen, eine freundliche, sehr zugewandte Musik. Und wir hatten eine echte Legende heute auch, Tania Leon, dies ist die erste Lateinamerikanerin, die einen Pulitzerpreis gewonnen hat, die das Stück Indigena vorgestellt hat, selber dirigiert hat, obwohl sie 83 inzwischen ist. Und das ist ganz spannend, weil eben ihre sehr gemischte Biografie mit kubanischen, mit auch asiatischen und eben amerikanischen Herkünften diese Einflüsse alle widerspiegelt. Überhaupt nicht im Sinne eines multikulturellen Mischmasch, sondern indem man eben bestimmte Rhythmik aus Lateinamerika hört, indem man aber auch westliche Avantgarde hört. Ein sehr dichtes, technisch sehr, sehr gut gebautes Stück, fand ich. Man hat gemerkt, dass sie hier wirklich am besten angekommen ist, mit stehenden Ovationen begrüßt wurde und viel gefeiert. Und wir hören jetzt mal hinein in ein Stück der Komponistin Bara Gisladottir. Dazu sage ich gleich was. Ich sage nur, der Titel heißt auf Englisch Music to accompany your sweet splatter dreams. Ein Zungenbrecher ein bisschen. Also Musik, die uns helfen soll. Ja, splatter dreams. Also eigentlich Horror-Albträume, wenn man so will. Horrorträume vielleicht ein bisschen zu begleiten.

0: Ja, ob diese Horrorträume, die man hat, diese Albträume dadurch jetzt eben freundlich oder unfreundlich begleitet werden oder gar konterkariert werden, das liegt im Auge des oder im Ohr des Hörers jeweils. Auf jeden Fall schreibt Gislatot hier eine extrem haptische, sehr, sehr aggressive Musik, die ist sofort so, dass man buchstäblich aus dem Sessel fällt und rutscht. Sie wird übrigens an der Deutschen Oper Berlin eine große Musiktheater-Uraufführung in der kommenden Saison haben. Also deswegen, allein deswegen sollte man sich diesen Namen vielleicht durchaus mal merken.
1: Wer stellt so ein Programm zusammen? Wer konzipiert es? Sind da auch die Musikerinnen und Musiker des Klangforum Wien beteiligt?
0: Also das geht zurück auf ein Team von Kuratorinnen. Jana Beckmann ist da zu nennen, die das Ganze begonnen hat, auch weiterhin noch betreut. Etwa die hauptberuflich jetzt Dramaturgin ist am Opernhaus Zürich. Und der eine Punkt ist, dass man diese Kuratorinnen hat. Auf der anderen Seite gibt es aber auch eine Begleitung durch ein Symposium jedes Jahr. Da wird ausgetauscht, wo man steht in bestimmten Debatten, gesellschaftspolitisch, musikwissenschaftlich auch durchaus. Und der eigentliche Punkt ist wiederum das Gewinnen von internationalen Kooperationspartnern. Also es wird konkret daran gefeilt, dass man diesem Konzept, was es hier nun gibt, was ziemlich einmalig sein dürfte, eben speziell diese marginalisierten Gruppen hier vorzustellen. Das klingt, wenn ich das ausspreche, das Wort schon so blöd. Es geht ja eigentlich nur um Qualität. Es geht ja eigentlich nur um die Frage, gibt es Qualität zu erleben, die man vielleicht nicht hören würde, wenn eben eine zu männlich dominierte Besetzung vorherrschen würde. Und da kann ich eindeutig sagen, ich bin jetzt zum dritten Mal dabei, bis jetzt überwiegt wirklich eine immense Qualität der einzelnen Werke und die hätten wir einfach nicht gehört, wenn es dieses Konzept nicht gäbe.
1: Also,
0: ob man das jetzt gut findet oder nicht vom Motto her.
1: Also absolut ein Gewinn, diese Konzertreihe No More Excuses bei den Wiener Festwochen. Jörn Florian Fuchs hat uns davon berichtet. Herr Fuchs, Dankeschön.
0: Sehr gerne.

0: Thüringen 2024. Die Parteien haben den Landtagswahlkampf mit großer Intensität geführt. CDU, SPD, Die Linke, Die Grünen, das Bündnis Sarah Wagenknecht, BSW, also die FDP und die AfD mit dem Spitzenkandidaten Björn Höcke. Das Ergebnis der Wahl, ein politisches Patt. Da keine der demokratischen Parteien mit der rechtsextremen AfD koalieren will, da die CDU aber auch die Zusammenarbeit mit den Linken kategorisch ausgeschlossen hat, gibt es eine einzige Möglichkeit, eine Regierung zu bilden aus CDU, SPD und BSW, die sogenannte Brombeer-Koalition. Und auch dann ist die Linke noch erforderlich für die Wahl des CDU-Ministerpräsidenten Mario Vogt. Wochenlang sondieren, ringen und kämpfen die Politikerinnen und Politiker um die Macht mit Intrigen und Indiskretionen, Landespolitik gegen Bundespolitik, das alles extrem spannungsgeladen und auch zwischenmenschlich belastend. Die Demokratie ist am Limit. Das haben die Filmemacher Yvonne und Wolfgang André erkannt und haben aus diesem politischen Jahr 2024 in Thüringen eine große filmische Dokumentation gemacht mit sage und schreibe 14 Folgen. 14 Folgen, 14 Stunden. Man bekommt bemerkenswerte Innenansichten in den Politikbetrieb. Thüringen als Spielball bundespolitischer Interessen. Hochaktuell dieser Blick zurück vor dem Hintergrund der anstehenden Landtagswahlen in Sachsen-Anhalt und Mecklenburg-Vorpommern. Ab morgen kann man diese Produktion Brombeerland streamen. Wie es zu diesem großen Projekt gekommen ist, wie man so etwas durchzieht, durchhält, das möchte ich nun von der Filmemacherin Yvonne André erfahren. Sie ist am Telefon. Frau André, einen schönen guten Abend.
1: Guten Abend.
0: Wann sind Sie denn auf die Idee gekommen, dieses Projekt zu starten? Als der Wahlkampf losging, also gewissermaßen mit dem ersten Akt, oder erst am Ende, nach dem dritten Akt, nachdem ja alle Kämpfe und Machenschaften ausgefochten waren?
1: Wir sind davor darauf gekommen, und zwar tatsächlich durch unseren Vorgängerfilm Arena 196. Da haben wir den Wahlkampf in Südthüringen begleitet mit Hans-Georg Maaßen, Frank Ulrich und weiteren Kandidaten. Und nachdem der Film im Kino lief, wurden wir praktisch in jeder Kinovorstellung darauf hingewiesen, ihr könnt nicht aufhören, ihr müsst doch jetzt weitermachen, jetzt kommt die Schicksalswahl in Thüringen, diese Landtagswahl, die müsst ihr begleiten. Und dann haben wir uns da irgendwann ergeben in das Schicksal, was das Publikum von uns gefordert hat, und haben dann gedacht, wie kann man denn jetzt etwas mehr erzählen als nur Wahlkampf, eben eine Regierungsbildung, weil ja klar war, seit der Wahl von Thomas Kemmerich 2020 ist Thüringen auf jeden Fall ein Land, was immer wieder in den Schlagzeilen ist, sehr besondere Verhältnisse, vielleicht auch so Spielball der bundesdeutschen Verhältnisse. Ja, und dann sind wir Ende 23 eingestiegen, also noch lange vor dem Wahlkampf und noch vor den Korrektivrecherchen. Und bis zum Ende, bis zur Regierungsbildung haben wir das dann begleitet.
0: Und diese Dokumentation, die haben Sie nahezu alleine mit Ihrem Mann Wolfgang André gedreht. Es gab keine Auftraggeber, keine Redaktion, die Sie in welcher Form auch immer gefördert hat. Eigentlich ja wirklich eine Mammutaufgabe, die Sie sich da zugemutet haben. War Ihnen das von vornherein klar?
1: Nee, also wir dachten eigentlich noch einen Kinofilm. So anderthalb bis zwei Stunden, so wie wir das sonst immer machen. Dass das dann 14 Stunden geworden sind und eine Serie, das hat sich irgendwann erschlossen aus diesem Umstand, dass wir am Anfang ja dachten, wir begleiten die Spitzenkandidaten und im Grunde genommen naiv waren, weil wir dachten, wenn wir jetzt das Vertrauensverhältnis haben, wir waren im Wahlkampf dabei, dann könnten wir doch auch mit denen in den Sondierungen und Koalitionsverhandlungen sitzen, wenn wir dieses Vertrauensverhältnis haben. Und dann stellte sich raus, oh Gott, da kommen immer noch mehr dazu. Da kommen jetzt noch die Arbeitsebene und die Fraktionen und die Fachleute. Also es wurden mehr und mehr und mehr. Und nicht überall war ja die Bereitschaft, auch da zu sagen, wir lassen euch immer zu. Das ist ja auch normal. Und dann haben wir gedacht, okay, da sind wir jetzt nicht sauer, sondern dann begleiten wir, wenn wir außerhalb der geschlossenen Türen sind, dann begleiten wir da die Presse und haben sozusagen dieses Ringen und auch diese Bühne, die Presse und Politik eigentlich auch miteinander spielen, auch noch mit begleitet.
0: Wir können, Frau André, selbstverständlich nicht alle Folgen erwähnen. Trotzdem möchte ich ein paar konkrete, anschauliche Aspekte mit Ihnen besprechen. Die Folge 9 mit dem Titel Die Pressekonferenz zum Beispiel. Zu diesem Zeitpunkt, als es diese Pressekonferenz gab, da hatte sich die Lage extrem zugespitzt. In dieser 9. Folge kommen ausführlich zu Wort Mario Vogt von der CDU, Katja Wolf und ihr Chorvorsitzende Steffen Schütz vom BSW und Georg Mayer von der SPD. Warum war diese Pressekonferenz so spannungsgeladen?
1: Ja, das war im Grunde genommen der Kipppunkt, wo das Ganze hätte platzen können. Also man hatte in Thüringen ein Sondierungspapier verhandelt. Und dann hat und BSW eben gefordert, dass diese Friedenspräambel nochmal ausgeweitet wird. Die war noch nicht im Sinne des BSW und eigentlich wollte Bund BSW diese Koalition auch nicht. Nachdem zweimal der Beginn der Koalitionsverhandlungen abgesagt wurde, war dann klar, jetzt ist die Presse hier. Und die stehen hier. Und was sollen wir denn jetzt verkünden, wenn wir jetzt nicht rausgehen und diese Einigung und den Eintritt in die Koalitionsverhandlungen bekannt geben? Und dann hat der BSW, der Landesvorstand, getagt. Und der BSW-Landesvorstand, in den regierte also BSW-Bund rein. Und
0: in die Sitzung.
1: In die Sitzung. Und eigentlich entscheidet das ein Landesvorstand, ob man in die Regierung eintritt oder nicht, oder in diese Verhandlung.
0: Und diese Spannung,
1: die merkt man beim BSW anders dargestellt.
0: Diese Spannung merkt man natürlich auch ein bisschen in dieser Pressekonferenz da. Und da wollen wir einen kurzen Ausschnitt hören. Da hört man nämlich jetzt Katja Wolf, die ein bisschen, ja, wie soll ich sagen, das Dilemma schildert, in dem sie mit ihrem Co-Vorsitzenden steckte.
2: Wir sind aus dem Raum gegangen mit dem Gefühl, das könnte jetzt unser Todesurteil sein. Das war die Formulierung, die wir beim Rausgehen gewählt haben.
3: Wir sind tot.
2: Aber das Gefühl, wir sind hier in der Verantwortung für Thüringen. Das war ganz klar der Fokus. Am Ende sozusagen das Wissen darum, es ist egal, was wir jetzt machen, es ist immer falsch. Wir konnten in dem Moment nur eine falsche Entscheidung treffen. Und das war unter den beiden falschen Entscheidungen die richtige. Auch im Nachgang.
0: Das ist ja schon wirklich extrem, was Sie da zu hören bekommen haben.
1: Ja, das war für uns auch ein besonderer Moment, dass Katja Wolf mit uns auch über diese extrem schwierigen Verhältnisse im BSW gesprochen hat und eben auch geschildert hat, was das heißt. Das hieß ja auch nicht nur eine Entscheidung für Thüringen, das hieß ja auch, dass da Kämpfe ausbrechen, die bis heute nicht befriedet sind.
0: Nochmal zurück zur gesamten Produktion, Frau André, 14 Folgen zwischen gut 30 Minuten und anderthalb Stunden lang jeweils. Viel, viel Stoff. Sie zeigen ein politisches Panorama, ein politisches Drama auch. Diese Ausführlichkeit, diese pure Zeit, die Sie sich nehmen, die Sie auch dem Publikum zumuten, die Sie vom Publikum erwarten, das erinnert so ein bisschen an Edgar Reitz und sein Projekt Heimat. Als Dokumentation funktioniert das bei Ihnen natürlich selbstverständlich ganz anders als diese erzählte Dokumentation von Reitz. Trotzdem aber die Frage, warum gerade keine Verknappung, keine Zuspitzung?
1: Also ich glaube, diese demokratischen Prozesse, so wie wir die erlebt haben, die sind zäh, die sind lang, die sind aufreibend. Und wir erwarten eigentlich als, ich sage jetzt Politikkonsumenten immer, das soll alles schnell gehen, Verhandlungen, wir wollen jetzt endlich die Ergebnisse sehen und dass das wirklich ein zähes Ringen ist. Da geht es ja nicht nur darum, was sozusagen die Verhandler wollen, sondern da ist ja auch noch eine Basis, da ist der Wähler, da ist die Arbeitsebene, da sind die Experten und das hängt eben auch sehr viel an den Leuten, die da miteinander eine Koalition eingehen wollen.
0: Wenn wir jetzt nochmal vorausschauen, Frau André, sind die Vorgänge, die Machtkämpfe in Thüringen 2024 ein Beispiel dafür, was der Bundesrepublik bevorstehen könnte nach den Wahlen in Sachsen-Anhalt und Mecklenburg-Vorpommern? Patt, Lähmung, destruktive Machtkämpfe statt Aufbruch zur Lösung der anstehenden Probleme? Könnte das so eintreten?
1: Also, dass das BSW wieder so stark wird, scheint ja nicht der Fall zu sein. Aber dass die Demokratie vor Herausforderungen gestellt wird, glaube ich, kann man sich sehr, sehr gut anschauen in Brombeerland. Und da wirft eigentlich Thüringen als so ein Testfeld der Bundesrepublikanischen Republik seine Schatten voraus. Und es gibt ja auch Sachen, wo man in Sachsen-Anhalt zum Beispiel aus Thüringen gelernt hat. Wir haben ja eine Folge, die heißt die Landtagspräsidentenwahl. Diese sehr chaotisch verlaufende Wahl damals in Thüringen. Da hat man zum Beispiel die Geschäftsordnung in Sachsen-Anhalt angepasst, damit das Problem, was damals in Thüringen entstanden ist, eben nicht entsteht. Also insofern war Thüringen schon auch Vorbild und ich glaube, dass es noch in einiger anderer Hinsicht ein Vorbild sein wird.
0: Brombeerland von Yvonne und Wolfgang André. Ab morgen zu streamen www.brombeerland-serie.de. Yvonne, André, ich danke Ihnen für das Gespräch. Guten Abend.
1: Ich danke Ihnen auch. Einen schönen Abend noch.

0: Sie hören Fazit, die Kultur vom Tage. Das Wheels in Brüssel gehört zu den wichtigsten Häusern für Gegenwartskunst in Europa. Untergebracht ist es in einer ehemaligen Brauerei. Und die neue Ausstellung dort trägt den rätselhaften Titel Call Me Gravity. Ausgangspunkt ist ein Thema, das wir meistens mit Banken, mit privaten oder staatlichen Krediten in Verbindung bringen, die Schulden. Sabine Oelze sagt uns jetzt jedoch, dass diese Ausstellung das Thema Schulden deutlich umfassender, perspektivenreicher darstellt.
1: Call me Gravity, nenn mich Schwerkraft oder nenn mich Ernst oder nenn mich Last. Im Englischen hat Call me Gravity mehrere Bedeutungen. Zugleich erinnert der Titel an den ersten Satz von Herman Melvilles Roman Moby Dick. Kuratorin Pauline Hatzigeorgiou hat ihn ganz bewusst aufgegriffen.
2: And the first sentence is Call me Ishmael. And gravity is of course a very central not. It's a linked notion, this idea of a weight, but it's also the moving force.
1: Für Pauline Hatzigeorgiou bezeichnet der Titel Call Me Gravity den ambivalenten Zusammenhang von moralischer Schuld und finanziellen Schulden. Beides kann schwer auf Menschen lasten und sie gleichzeitig verbinden, ob gewollt oder ungewollt. Das zeigt auf sehr eindringliche Weise eine der sechs Künstlerinnen der Ausstellung, die Deutsch-Vietnamesin Sung Thieu. Sie vertritt derzeit gemeinsam mit Henrike Naumann Deutschland auf der Biennale in Venedig. Sung Thieu zeigt in Brüssel, wie sich Frankreich in der Kolonialzeit moralisch schuldig gemacht hat. Verantwortlich dafür war Paul Doumer, damals Generalgouverneur von Französisch-Indochina. Er verkürzte die traditionelle Maßeinheit zur Landvermessung in Vietnam um 7 Zentimeter mit weitreichenden Folgen, wie Sung Thieu erklärt.
3: Er hat eben es umgestellt auf 40 Zentimeter, einerseits natürlich, um es einfach zu vereinfachen. Aber es war natürlich auch eine Absicht eben, weil sie sozusagen das gleiche Land vermessen hatten, aber auf einmal mehr Einheiten hatten. Und das wurde halt eben auch so genutzt, um mehr Steuergelder zu akquirieren. Es ist halt sozusagen eine Gegenüberstellung dieser beiden Maßsysteme.
1: An der Wand hängen 2 Reihen schmaler Holzlineale, die unterschiedlich lang sind, 40 cm und 47 cm. Dieser scheinbar geringfügige Unterschied verteuerte die Bodensteuer um 15%. Wie geht man mit so einer historischen

0: Sitz. Gefunden hat sie solche kleinen Flächen ohne Eigentümer in Süditalien. Von ihnen hat sie wie eine Forensikerin Abgüsse aus Silikon angefertigt. Diese lehnen nun an der Wand des Museums und wirken wie archäologische Fundstücke.
1: The line on the map between two properties is technically an agreement. An agreement translates to abstraction.
0: Eigentumsgrenzen sind keine Naturgesetze, sagt Imamifa. Sie entstehen durch Einzeichnungen auf Karten. Imamifas Arbeit macht sichtbar, Eigentumsrechte sind soziale Vereinbarungen. Jemand legt fest, wem etwas gehört. Die Schweizer Künstlerin Anaïk Lupitelut interessiert sich dagegen dafür, was passiert, wenn soziale Systeme an ihre Grenzen stoßen. Sie hat Titelseiten der New York Times auf ihre Berichterstattung über finanzielle Krisen untersucht. Pitelut entdeckte dabei ein sich wiederholendes Muster. Egal ob Argentinien, Griechenland oder die USA, Krisen werden erst klein geredet, dann werden Schuldige gesucht und Lösungen versprochen. Und wenig später beginnt die Geschichte wieder von vorn.
2: It becomes a structure, and this structure is systemic. It is something that repeats endlessly.
0: Die Ausstellung Call Me Gravity macht deutlich, dass kleine Störungen oder Verschiebungen, ob in der Geschichte oder Gegenwart, große Auswirkungen haben. Sie können für finanzielle und moralische Abhängigkeiten sorgen. Auch wenn die Ausstellung auf den ersten Blick spröde und konzeptlastig wirkt, lohnt es sich, mithilfe des Begleithefts die Zusammenhänge zu erschließen. Gerade darin liegt ihre Stärke, dass sie mit einfachen Bildern komplexe Geschichten erzählt. Eine Leiste wird zum Zeugnis kolonialer Herrschaft, ein nachgebildetes Stück Land zur Frage nach Eigentum und eine Zeitungsseite erzählt von einem System, das immer neue Krisen hervorbringt. Hinter den teils unscheinbaren Kunstwerken steckt eine überraschend komplexe Geschichte darüber, wie Schuld und Schulden Menschen miteinander verbinden.
3: Bis Mitte September zu sehen im Wheels in Brüssel, Call Me Gravity, Sabine Oelze berichtete.
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5: Es gibt in der Geschichte unserer Planeten Entwicklungen, die seit Millionen Jahren ablaufen, wie etwa die Kontinentalplatten, die sich verschieben und sich dabei immer mal so verkanten, dass es zu schlimmsten Erdbeben kommen kann. Auch die Eiszeitalter haben viele Millionen Jahre gedauert. Vor dem Hintergrund diesen sinnlich unvorstellbar langen Zeiträumen ist es nicht möglich, das zu beschreiben, was wir gerade mit dem menschengemachten Klimawandel der Erde zumuten. Innerhalb weniger Jahrzehnte verändern wir die Welt und damit das Leben auf dieser Welt radikal. Das bedeutet, wir Menschen müssen uns anpassen, wir werden aus unbewohnbar heißen Zonen fliehen müssen. Migration wird ein heute noch unvorstellbar großes Thema sein in den kommenden Jahrzehnten. Doch es gibt selbstverständlich nicht nur Menschen, die migrieren. Auch die Pflanzen passen sich an, wandern, Bäume wandern. Und damit sind wir bei Agnes Meyer-Brandis. Die Künstlerin hat das langfristige interdisziplinäre Kunst- und Forschungsprojekt Office for Tree Migration, OTM, initiiert. Und für dieses Projekt wurde sie gerade mit dem Staatspreis der Ars Electronica in Linz ausgezeichnet. Mit 20.000 Euro ist dieser Preis dotiert. Wie sie Wissenschaft und Kunst zusammendenkt, das wird uns nun die Medienwissenschaftlerin erläutern. Guten Abend, Frau Meyer-Brandis.
6: Ja, hallo, guten Abend.
5: Wenn Bäume wandern, dann ist das erdgeschichtlich in Anbetracht von zig Millionen Jahren nicht mal ein Wimpernschlag. Für uns Menschen sind das allerdings zeitliche Abläufe, die wir nicht so ohne weiteres überblicken können. Was haben Sie denn da jetzt initiiert? Wie bekommen Sie die Migration von Bäumen sinnlich in den Griff?
6: Das wissen wir selber noch nicht. Da sind viele offene Forschungsfragen und Wege, die wir ausprobieren. Also wir haben ja das Problem, dass die Bäume eben nicht schnell genug wandern oder sich anpassen können, um den Klimawandel zu entkommen. Und deswegen forschen wir eben das Office for Tree Migration daran, wie können wir den Bäumen helfen, schneller zu wandern, sich anzupassen oder sogar selber dem Klimawandel davonzulaufen. Naja, da haben wir in verschiedene Richtungen reingehorcht und forschen da im Großen, im Kleinen. Wenn man große Fragen hat, muss man manchmal sehr klein anfangen. Und ich habe einerseits am Max-Planck-Institut geforscht, wo, wie könnte da Biotechnologie helfen. In Groningen in Laboren auch gearbeitet, um Baummigration auf Molekularebene zu beobachten, zu simulieren und dadurch Fragen beantworten zu können. Aber eben auch im Großen, in Finnland im Moor, haben wir seit 5 Jahren fast Kameras installiert und eigene Monitorsysteme installiert,

0: um zum Beispiel eine Baumwanderung, wie die Bäume vom Wald in die Moore hineinwandern, zu beobachten.
1: Also, wenn ich das richtig verstehe, sammeln Sie Daten, lassen Daten auch sammeln, bekommen die von Wissenschaftlern und versuchen die irgendwie ja zu bearbeiten, also mit Methoden, mit Tools, mit Werkzeugen, um dann sozusagen diese Daten sichtbar zu machen.
0: Ja, wobei ich selber, also ich bin ja Künstlerin, ich sammle Sinnesdaten. Also mir geht es auch darum, eben Daten zu sammeln, die ich mit allen Sinnen erfassen kann und im Rahmen von Situationen und Ausstellungen entsprechend auch erleben kann, also die Besucher dann in Ausstellungen. Dieses Monitoring-System sammelt einerseits hochauflösende Bilddaten. Also wir haben da seit Jahren alle 2 Minuten machen wir da Aufnahmen. Dann habe ich auch mit einem Programmierer, Christian Dietz, eine Software entwickelt, die wir stetig weiterentwickeln, um Farbwerte aus diesen Daten rauszurendern und ebenfalls sichtbar zu machen, Farbwerte über die Vegetation. Und da gibt es eigentlich Verbindungen zur Wissenschaft, weil das ist auch eine Methode in der Wissenschaft, um eben Vegetationsphasen, überhaupt über die Vegetation, wie die sich verändert im Laufe der Zeit, was rauszufinden und die zu beobachten.
1: Jetzt lassen Sie uns doch
0: Aber
1: mal vielleicht über dieses finnische Beispiel, das Sie schon erwähnt haben, reden. Also die Bäume und die Moore. Also die bewegen sich wirklich, diese Bäume da. Und das können Sie irgendwie dokumentieren. Wie funktioniert das?
0: naja, ich habe da so spezielle Boxen im Moor stehen, die da egal bei jedem Wetter, Sturm, Regen, Hitze laufen sozusagen. Ich habe eine Verbindung nach Berlin, also wenn ich in Berlin bin oder egal wo, ich schalte mich immer erstmal ins Moor rein und gucke mal, was die Bäume da so machen. Ja, ich zeichne alles auf. Also ich habe Unmengen von Daten, weil die Bildmaterialien, die sind ja große Daten. Also ich habe viele Terabyte. Und die analysieren wir mit unserer Software. Und um es kurz zu machen, haben wir eine 5-kanalige Videoinstallation, die geht über ein Jahr, sozusagen daraus extrahiert. Und da können sich eigentlich die BesucherInnen einfach mal hinsetzen und selber schauen, was man da so sieht und entdeckt.
1: Dann gibt es auch Sounds dazu, also Klänge, man hört auch
0: Genau.
1: etwas.
0: Das sind verschiedene, naja, Kompositionen. Ich habe mit verschiedenen Künstlern und auch OTM-Agentinnen zusammengearbeitet. Und eins ist zum Beispiel die finnische Sängerin und Tänzerin Elsie Sloan. Und wir haben halt angefangen im Office for Tree Migration auf der Waldforschungsstation in Finnland. Das ist ja ein offener Ort für Künstler, Wissenschaftler und so weiter. Das ist öffentlich. Da kann jeder hinein. Es finden da Workshops, Diskussionen statt. Und ich habe halt auch mit dieser Elsie sozusagen Sessions da gemacht. Und es ist jetzt auch ein sehr spezieller OTM-Agentin und hilft mir sozusagen, die Bäume zu beobachten. Aber das Beobachten von Bäumen kann schon manchmal sehr langatmig sein,
1: Kann man sich
0: wobei
1: vorstellen?
0: eigentlich gar nicht. Aber dann haben wir angefangen, Songs zu entwickeln. Und
1: Und
0: deswegen gibt es auch Songs aus dem Office for Tree Migration
1: in einen solchen
0: und mit diesem
1: Song wollen wir mal
0: Forschungsprojekt.
1: hineinhören, Frau Meyer-Brandis.

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1: Was hört man da? Können Sie das kurz beschreiben, Frau Meyer-Brandes?
2: Ja, die Farben, die spielen eine große Rolle, nicht nur in der Kunst, sondern auch in der Wissenschaft. Wenn man jetzt so Langzeitaufnahmen macht der Vegetation, werden die Farbwerte errechnet. Und daraus kann man eben auch Rückschlüsse zu Photosynthese, zu anderen Zuständen der Vegetation sich rausholen. Also damit beschäftigen wir uns. Und in der Installation sind ja auch immer ganze riesigen Farbflächen für jedes Einzelbild gerendert.
1: Das interdisziplinäre Kunst- und Forschungsprojekt Office for Tree Migration von Agnes Meyer-Brandes, ausgezeichnet gerade mit dem Staatspreis der Ars Electronica in Linz. Frau Meyer-Brandes, besten Dank für das Gespräch. Guten Abend.
2: Ja, danke auch.
1: Und nun hier ein Fazit, der Blick in die Feuilletons mit dem Wochenrückblick heute von Arno Orzesek.
3: Die Frankfurter Allgemeine Sonntagszeitung ist kein offizielles Organ der FIFA. Werbung für den TV-Konsum der Fußball-WM macht sie trotzdem, etwa in Person von Jürgen Kaube. Wenn Haiti demnächst nachts um 3 gegen Schottland antritt, denken wir allenfalls anfänglich noch an Donald Trumps widerwärtige Bemerkungen über Haitianer, an die vielen schottischen Fans verweigerte Einreise oder an das Elend Haitis. Spiele lassen, wenn sie gut sind, so viel vergessen, was um sie herum stattfindet, und das kann ihnen nicht vorgeworfen werden, denn genau das ist ihr Sinn. Stets noch war das Spiel stärker als die Abscheu vor seinen Umständen. In der Süddeutschen Zeitung warb Nils Minkma unter dem Titel »Menschlichkeit in Schwarz-Rot-Gold« für einen verrückten Fußballsommer. Der SZ-Autor riet, hört nicht auf die Putin-Freunde und Miesmacher, hört nicht auf die Extremisten, und plädierte für Patriotismus à la Heinrich Heine, da Heine Deutschland mit Spott und Liebe gleichermaßen überzogen hat. Nun, vermutlich hätten Sie sich an diesem Sonntagabend auch ohne solchen Support das WM-Spiel Deutschland-Curaçao angeschaut, darum zu etwas anderem, zur Selbstabschaffung des Menschen. Unter diesem Titel berichtete Peter Praschel in der Tageszeitung Die Welt von einem Experiment der Technikjournalistin Joanna Stern, die ein Jahr lang künstliche Intelligenz in so viele Bereiche ihres Lebens integriert hat wie möglich. Ergebnis? Die KI lässt sich fast überall gebrauchen und macht ihren Job meistens gut. Was bleibt uns eigentlich noch zu tun? Fragte der Weltautor Praschel. Wir haben uns Technik gebaut, um uns von der Arbeit zu erlösen. Doch das Erste, was wir ihr überlassen haben, waren ausgerechnet die Dinge, die nie Arbeit waren. Die Briefe, die Gespräche, die Ermunterungen beim Einschlafen, die Komplimente, die Liebesschwüre. Die Maschine besorgt das alles pünktlich, korrekt, mit der unheimlichen Diskretion eines Dienstleisters, der so beflissen ist, dass man irgendwann nicht mehr bemerkt, wie sehr man auf ihn angewiesen ist. So gelingt der Maschine am Ende ein glorioser Beweis, dass ein Leben, das einem komplett abgenommen wird, vor allem erledigt ist. Thüringens Ministerpräsident Mario Vogt hält sein Leben sicher noch nicht für erledigt, nutzt aber die KI gern beim Verfassen von Reden und Artikeln. So im vergangenen Jahr anlässlich der Veröffentlichung eines Textes in der FAZ zum Umgang Jugendlicher mit Smartphones und Social Media. Die Frankfurter Rundschau berichtete, dass sich Bundestagspräsidentin Julia Klöckner mit der nicht allzu grundstürzenden Bemerkung, es gebe eine Verantwortung, wenn man KI nutzt, in die Debatte eingeschaltet hat. In weit schärferem Ton verurteilte die Tageszeitung, dass Vogt auch seine Rede zum Holocaust-Gedenktag 2025 von der KI hatte schreiben lassen, und zwar offenbar vollständig. Dass er sich nicht einmal die Mühe zu machen scheint, einer Rede zum Jahrestag der Befreiung des KZ Auschwitz und dem Gedenken an 6 Millionen Ermordete eigene Gedanken beizugeben, ist erbärmlich. Mario Vogt ist noch im Amt. Stefan Andreas Kastorf, der ehemalige Chefredakteur und Herausgeber des Berliner Tagesspiegel, wird bis auf Weiteres nicht mehr für die Zeitung schreiben. Auch er hat zu viel Textarbeit an die KI delegiert, wie Michael Hahnfeld in der FAZ festhielt. Herausgekommen ist Kastorfs KI-Einsatz offenbar durch eine Anfrage, die der Plagiatsjäger Stefan Weber am Mittwoch an Kastorf gerichtet hatte. Weber gab ihm 48 Stunden Zeit für eine Antwort. Kastorf räumte den KI-Einsatz ein. Daraus zog der Tagesspiegel Konsequenzen. Und jetzt weg von der KI. Analog, sexy und gefährlich. So lautet eine Überschrift im Spiegel, Unterzeile. Charlie XCX und Dua Lipa lassen Zigaretten auf ihren Hochzeiten verteilen. Kylie Jenner posiert mit Feuerzeug und Kippe für Vanity Fair. Warum ist ausgerechnet die Gen Z begeistert vom Rauchen? Rauchen steht für Gemeinschaft, antwortet Matern von Böselager. In einer Generation, die sich selbst als einsamer, neurotischer und schüchterner empfindet als alle Generationen zuvor, signalisiert derjenige Status, der locker mit Menschen abhängen und reden kann. Die Zigarette symbolisiert das. Die Bilder vom Kippentablett auf der Hochzeit eines Popstars sagen: Seht her, meine Freunde sind cool und ein bisschen wild, und während ihr zu Hause vor euren Feeds hängt, blasen wir einander Rauch ins Gesicht, quasseln uns voll und formen echte, tiefe Bindungen. Von keiner tiefen Bindung handelte der Feuilleton-Porno der Woche, in dem Taz-Autorin Mira Born mit genrebedingter Gründlichkeit einen Quickie im Park beschreibt. Wir suchen uns eine Stelle unbeleuchtet von Laternen und knutschen. Er zieht meine Strumpfhose herunter, geht in die Hocke, ich öffne die Beine so gut es geht. Alles Weitere siehe Mira Born in der Taz. Zum Schluss Architektur und Kunst. Für die SZ ist sie schlicht der Superlativ-Tempel, die Sagrada Familia, deren Kirchturm jetzt der höchste der Welt ist. Laut Patrick Illinger wollen Barcelonas Tourismusmanager die Kirche zum Taj Mahal Europas machen. Viele Stadtbewohner mosern: Wenn noch mehr Leute kommen, überfluten sie uns. In der Welt dachte Dirk Schümer unter dem Titel »Das letzte Weltwunder« über die Predigt von Papst Leo XIV. Zur Vollendung des Turmes nach. Statt einer Ecclesia Triumphans mit Rekordturm zu huldigen, beugt sich der Papst lieber zum Boden der geistlichen Nahrungskette. Bei den konservativsten spanischen Christen, die meist in der migrationskritischen Partei Vox oder den Erben des erzkatholischen Franco-Regimes anzusiedeln sind, dürfte sich der Papst als Seelsorger der Häftlinge und Migranten weniger Freunde machen als bei der sozialistischen Regierung von Pedro Sánchez, mit welcher der Politiker Leo auch bei seiner Israel-Kritik allerhand politische Übereinstimmung findet. Mit 88 Jahren gestorben ist unterdessen der Maler David Hockney, der mit strahlenden Swimmingpool-Bildern berühmt wurde. Die FAZ feiert ihn mit dem Titel »Schöner ging die Kunst nie baden«. Ihnen einen angenehmen Sonntag. Und wie gesagt, Deutschland Curaçao schauen ist quasi Patriotismus à la Heinrich Heine.
1: Der Blick in die Feuilletons mit dem Wochenrückblick von Arno Orzesek. Und das war's. Unser heutiges Fazit. Am Mikrofon war Eckart Rölke. Ich danke für Ihr Interesse. Guten Abend.

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1: 24 Uhr. Vor dem G7-Gipfel im französischen Evian wollen heute in der Schweizer Grenzstadt Genf tausende Demonstranten gegen Kapitalismus, Ausbeutung und viele weitere Themen protestieren. Die Polizei rechnet bis zu 50.000 Teilnehmern. Der Protest findet in Genf statt, weil Frankreich zum G7-Gipfel keine Demonstration erlaubt hat. Angela Ulrich für SR Info.
2: Die Demos werden von einer No-G7-Koalition aus mehreren Dutzend Gruppen veranstaltet. Sie rufen zu friedlichem Protest auf. Genf liegt rund 45 Kilometer südwestlich von Evian. Auf dem Flughafen dort kommen am Montag auch die Staats- und Regierungschefs mit ihren Delegationen an. In der Schweiz hatte es im Vorfeld für Unmut gesorgt, dass Frankreich sich nicht besser mit dem Nachbarn für Gipfelvorbereitungen abgesprochen hatte. Der Protest findet in Genf statt, weil Frankreich zum G7-Gipfel keine Demonstrationen erlauben wollte.
1: Washington und Teheran haben widersprüchliche Aussagen über den Unterschriftentermin eines Friedensabkommens gemacht. US-Präsident Trump erklärte, die Vereinbarung solle morgen unterzeichnet werden. Unmittelbar danach werde die Straße von Hormuz wieder für alle geöffnet. Er deutete zudem an, die USA würden den Vorrat des Iran an angereichertem Uran zerstören. Zuvor hatte Teheran Hoffnungen auf eine Einigung am Wochenende gedämpft. Aus dem Außenministerium hieß es, das Datum der Unterzeichnung werde eher in einigen Tagen sein. Die Lokführer der Saarbahn streiken noch bis Montagmorgen. Dazu aufgerufen hat die Gewerkschaft GDL, da der Kommunale Arbeitgeberverband Saar im laufenden Tarifkonflikt bisher kein Angebot gemacht hat. Die Arbeitgeberseite kündigte an, nächstes Wochenende ein erstes Angebot vorzulegen und appellierte an die GDL, in der kommenden Woche nicht erneut zu streiken, da dann die Special Olympics mit tausenden Athleten im Saarland stattfinden. Die Schweiz ist in San Francisco mit einem Unentschieden in die Fußball-Weltmeisterschaft gestartet. Gegen Katar kamen die Schweizer nicht über ein 1:1 hinaus. Katar feierte damit den ersten Punkt bei einer WM. Heute steigt auch die deutsche Nationalmannschaft ins Turnier ein. In Houston trifft die DFB-Auswahl in ihrem ersten Gruppenspiel auf Curaçao. Das waren die Nachrichten mit René Jacqueline Möhler. 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Das Wetter. In der Nacht erst klar, zum Morgen mitunter wolkig, aber trocken. Abkühlung auf 12 bis 9 Grad. Tagsüber ein Sonne-Wolken-Mix bei Höchstwerten bis 22 Grad. Die Aussichten, es bleibt sommerlich mit viel Sonne und wenigen Wolken. Höchsttemperaturen zwischen 24 und 31 Grad.
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4: Und dazu ein ganz herzliches Willkommen von Christoph Hiller. Schön, dass Sie heute dabei sind beim ARD-Nachtkonzert. Beste klassische Musik habe ich für Sie in den kommenden 6 Stunden und die führen dabei zunächst durch die Wiener Klassik, die Frühromantik, bis ins 20. Jahrhundert mit bekannten Namen wie Schubert, Haydn und Rodrigo. Aber vielleicht ist auch die eine oder andere Neuentdeckung für Sie dabei. Den Anfang, den macht ein Werk eines Jugendlichen. Franz Schubert war gerade einmal 16 Jahre jung, als er 1813 seine erste Sinfonie schrieb. Er spielt das Rundfunksinfonieorchester Saarbrücken unter Marcello Viotti.

Franz Schubert, Sinfonie Nummer 1, D-Dur, Deutschverzeichnis 82, gespielt vom Rundfunk-Sinfonieorchester Saarbrücken unter Marcello Viotti. Eine Aufnahme aus den Archiven des SWR, wie auch alle anderen Aufnahmen bis 2 Uhr, die Sie hören. Als nächstes folgt Musik eines Komponisten, den der junge Schubert besonders verehrte, Joseph Haydn. Seine Klaviersonate in F-Dur, Hoboken 1647, entstand in den späten 1780er Jahren. Und die russische Pianistin Jekaterina Derschawina spielt sie für uns.

Vielleicht geht es Ihnen ja wie mir. Ich warte bei diesem Konzert immer auf den melancholisch traurigen, langsamen Mittelsatz mit dem wunderbaren Dialog zwischen Englischhorn und der Solo-Gitarre. Die spielt in unserer Aufnahme jetzt José María Gallardo del Rey, begleitet von der Deutschen Radiophilharmonie Saarbrücken-Kaiserslautern unter Karel Marc Chichon.

Applaus für den Gitarristen José María Gallardo del Rey und die Deutsche Radiophilharmonie Saarbrücken, Kaiserslautern unter Karel Marc Chichon. Das Concierto de Aranjuez von Joaquín Rodrigo war das. Adalbert Gyrowetz wurde 1763 im böhmischen Budweis geboren, heute bekannt für das beliebte Pilsner. Zu seinen Lebzeiten war Gyrowetz Werke in den europäischen Musikzentren beliebt und bekannt. Heute begegnet man seiner Musik eher selten. Dem tut jetzt das Ensemble Agora Abhilfe mit dem Quartett für Traversflöte, Violine, Viola und Cello C-Dur, Opus 11, Nummer 3.

Monika Meyer an der Traversflöte, Margarete Adorf Violine, Andreas Gerthardus Viola und Matthias Hoffmann am Cello. Zusammen sind sie das Agora-Quartett und musiziert haben sie das Quartett C-Dur Opus 11 Nummer 3 von Adalbert Gyrowetz. Und zum Abschluss des ersten Teils im heutigen ARD-Nachtkonzert begegnen wir einem Komponisten, der zwischen Deutschland und Frankreich zu Hause war, Louis-Théodore Gouvy. Er wurde 1819 in Goffontaine, dem heutigen Saarbrücken Schafbrücke, geboren. Hier seine erste Sinfonie, die steht in Es-Dur. Es spielt noch einmal die Deutsche Radiophilharmonie Saarbrücken-Kaiserslautern, diesmal unter der Leitung von Jacques Mercier.

Louis Theodor Gouvis Sinfonie Nummer 1, S-Dur Opus 9 mit der Deutschen Radiophilharmonie Saarbrücken Kaiserslautern unter der Leitung von Jacques Mercier. Gleich nach den Nachrichten geht's weiter, dann mit Musik von Richard Strauss, Hakon Børresen, Amy Beach, Julius Klingel und ihm hier Wolfgang Amadeus Mozart. Bis gleich.

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1: Um 2 Uhr mit Ronald Lessig. Die USA und der Iran haben sich nach pakistanischen Angaben auf eine Absichtserklärung für ein Friedensabkommen geeinigt. Ein endgültiger, von allen Seiten abgestimmter Text solle zeitnah unterschrieben werden, so Pakistans Premier Sharif. US-Präsident Trump spricht sogar vom heutigen Tag. Aus der Nachrichtenredaktion Tabea Tschöpe.
2: Das schloss die iranische Führung aber aus. Ein Termin werde eher in der kommenden Woche stattfinden, teilte das Außenministerium in Teheran mit. Immerhin, eine Annäherung bestreitet niemand mehr. Und auch zum Inhalt der Absichtserklärung sind erste Details bekannt. Der Iran soll die Straße von Hormus öffnen und die USA würden im Gegenzug die Blockade iranischer Häfen aufheben und Sanktionen aussetzen. Festgehalten werde auch, dass innerhalb von 60 Tagen die Streitfrage Atomprogramm verhandelt wird.
1: Der ukrainische Präsident Zelensky will in Kürze auf mehreren Gipfeltreffen Gespräche führen. Für Anfang kommender Woche plant er, in Frankreich am G7-Gipfel teilzunehmen. Dort trifft er auch auf US-Präsident Trump. Eine bilaterale Zusammenkunft ist allerdings nicht vorgesehen. Zelensky hofft auf mehr Unterstützung, insbesondere bei der Flugabwehr und weitreichenden Waffen. Am Donnerstag will Zelensky beim EU-Gipfel zu Gast sein, im Juli dann beim NATO-Gipfel in der Türkei. Ein Polizist ist bei einer Auseinandersetzung zwischen zwei Personengruppen im niedersächsischen Göttingen angeschossen worden. Der Beamte werde im Krankenhaus behandelt, teilte die Polizei mit. Die Hintergründe der Tat am Abend und der Auseinandersetzung sind noch unklar. Ein Polizeisprecher beschrieb die Lage als dynamisch. Eine Person sei nach den Schüssen auf offener Straße im Bereich Wehender Tor vom Tatort geflohen. Die Polizei sucht demnach mit einem Großaufgebot nach dem
3: Flötenliebhaber aus den Niederlanden. Aufgeführt haben soll er es wohl aber nie, denn ihm war es angeblich zu schwierig. Für Alissa Rossius ist das mit Sicherheit nicht der Fall. Sie ist die Solistin unserer Aufnahme, begleitet von den Dresdner Kapellsolisten unter Helmut Branni.